0: großen Kneten wegen einer Nachtbaustelle gesperrt. Das Ganze bis 5 Uhr. Umleitung bitte benutzen die U30. Die A40 Venlo Richtung Duisburg ist zwischen Kempen und Kerken wegen Bergungsarbeiten gesperrt. Die ganze Nacht durch. Bis um 6 Uhr wird es wohl dauern. Die Autobahn 45 Hagen Richtung Gießen ist zwischen Lüdenscheid Nord und Lüdenscheid wegen Brückenarbeiten bis 8 Uhr gesperrt. Die Autobahn 70 ist zwischen Bamberghaven und Bamberg wegen einer Nachtbaustelle bis 7 Uhr in beiden Richtungen gesperrt. Es normalisiert sich auf der Autobahn 99 Autobahnring München. Hier gab es vorhin noch den 2-Kilometer-Stau. Der baut sich allerdings gerade ab, denn der Verkehr rollt wieder. Die Autobahn 565 Meckenheim Richtung Bonn ist zwischen Bonn-Poppelsdorf und Bonn-Endenich bis 5 Uhr wegen Bauarbeiten gesperrt. Und dann noch Autobahn 980 Waltenhofen Richtung Autobahn Dreieck Allgäu in Höhe Dreieck Allgäu. Gefahr durch mehrere Steine auf der Fahrbahn. Ihnen unterwegs eine gute Fahrt. Bleiben Sie munter mit der richtigen Sendung im Radio.
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0: Mit Hanno Bauer in Magdeburg. Schönes Wochenende wünsche ich.

Dancing in the City. Aber vor allem über die richtigen Straßen tanzen und durch die richtigen Ortschaften. Ich bin gerade Jürgen sehr dankbar, weil er mich auf einen Fehler aufmerksam gemacht hat, den ich vermutlich schon eine ganze Weile mit mir herumschleppe. Er schreibt nämlich, mein lieber Hanno, es heißt nicht Bartgeheide, sondern Bargteheide. Liebe Grüße, Jürgen. Das ist sehr nett, dass ich das jetzt auch genauso weiß. Ich glaube, da habe ich mich immer verlesen. Aber solche Hinweise nehme ich gerne entgegen. Dankeschön, lieber Jürgen.

0: Das Band Playing on the Radio. Und nicht nur eine kann ich sagen, oh yeah. Und jetzt ist Brigitte aus Bischofsheim nach einem Vorschläfchen der Sendung auch dabei, hat gleich geschrieben, worauf sie sich freut an diesem Wochenende. In der E-Mail steht, morgen fahre ich mit zwei Freundinnen zum letzten Mal für dieses Jahr an den Steimdamm nach Trebur. Die machen dann bald zu. Liebe Grüße, Brigitte. Die aus Bischofsheim. Wie schön. Hoffentlich passt das Wetter. Also zu diesem Ausflug da an den Rhein zwischen Rheinland-Pfalz und Hessen. Ist ja wunderschön dort. Ich war auch schon dort an der Ausflugsgaststätte. Wunderschöne Ecke Deutschlands. Und ich wünsche natürlich viel Spaß morgen.
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0: Und bei uns geht's weiter mit Adel Tawil und seinen Liedern.

singt er hier. Mittlerweile haben wir noch nicht mal Sonntag. Bei Lieder von Adel Tawil, da wurden vorhin so viele Lieder erwähnt, man kam aus dem Zählen gar nicht raus. Hier in dem, das wir jetzt hören, sind genau zwei verarbeitet. Baby, I Love Your Way und Free Bird, nämlich Baby, I Love Your Way von Peter Frampton und Free Bird von Lynyrd Skynyrd.

0: 2.31 Uhr ist es schon. Und damit Zeit für den Verkehrsservice der ARD Hitnacht. Jetzt auch mit den aktuellen Meldungen und mit Nachtsperrungen, die nicht über Wochen bestehen. Die Autobahn 1 Hamburg Richtung Lübeck ist zwischen Kreuz Bargteheide und Bad Oldesloe bis 8 Uhr gesperrt. Danke nochmal, Jürgen, für die Korrektur-Mail an mich. Mal sehen, wie lange ich es im Kopf behalte. Ansonsten gerne wieder schreiben, was ich falsch sage. Dann A5 zwischen Kronau und Raststätte Bruchsal in beiden Richtungen Gefahr durch und für Personen auf der Fahrbahn. Die Autobahn 29 Oldenburg Richtung Ahlhorner Heide ist zwischen Wardenburg und Großen Kneten wegen einer Nachtbaustelle bis 5 Uhr gesperrt. Die A40 Venlo Richtung Duisburg ist zwischen Kempen und Kerken wegen Bergungsarbeiten bis ca. 6 Uhr noch gesperrt. Die Autobahn 45 Hagen Richtung Gießen ist zwischen Lüdenscheid Nord und Lüdenscheid wegen Brückenarbeiten bis 8 Uhr gesperrt. Die A70 ist zwischen Bamberghafen und Bamberg wegen einer Nachtbaustelle bis 7 Uhr in beiden Richtungen gesperrt. Die Autobahn 94 Passau Richtung München ist zwischen Waldkreiburg und Heldenstein nach Auslösung der Höhenkontrolle im Tunnel gesperrt. Und dann noch die Autobahn 565 Meckenheim Richtung Bonn. Hier ist zwischen Bonn-Poppelsdorf und Bonn-Endenich bis 5 Uhr wegen Bauarbeiten gesperrt. Gute Fahrt wünsche ich.
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0: Für alle, die munter bleiben wollen oder müssen. Mitten in der Nacht jetzt Jason Donovan, Too Many Broken Hearts. Mein Name ist Hanno Bauer. Ich wünsche ein schönes Wochenende.

Achtung bitte, soeben färbt sich mein Monitor rot, mein Verkehrsmonitor. Das bedeutet, es ist ein Falschfahrer unterwegs. Achtung auf der Autobahn 648 zwischen Theodor-Heuss-Allee Frankfurt und Westkreuz Frankfurt kommt Ihnen ein Falschfahrer entgegen. Bitte ganz rechts fahren, nicht überholen. Achtung bitte, in Frankfurt zwischen Theodor-Heuss-Allee und Westkreuz Frankfurt ist ein Falschfahrer unterwegs.

Ihre Sicherheit noch einmal die wiederholte Warnung von dem Falschfahrer auf der Autobahn 648 zwischen Theodor-Heuss-Allee in Frankfurt und Westkreuz Frankfurt. Ist ein Falschfahrer gemeldet worden, bitte ganz rechts fahren, nicht überholen und Vorsicht hier in beiden Richtungen auf der Autobahn 648 zwischen Theodor-Heuss-Allee und Westkreuz Frankfurt ist ein Falschfahrer unterwegs.

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Und Claudia in Stuttgart ist auch wieder am Radio und hat mir nach einem Tag, an dem ihr nicht gerade die beste Laune entgegengehüpft kam, diese Geschichte aufgeschrieben. Eine Geschichte, die ihr den Tag doch noch schön gemacht hat. Und die Geschichte hat was mit einem Hund zu tun. Sie schreibt, kein Mensch konnte heute meine Laune heben, ein fremder Hund aber sehr wohl. Ich kam vom Gerätetraining und musste erst einmal ausruhen, saß ein Hund ganz brav angeleint an der Bank mir gegenüber vor dem Einkaufszentrum. Ich hatte gar nicht mitbekommen, wie lange er da schon still verharrte. Er war so süß und lieb. Irgendwann kam das Frauchen vom Einkaufen und er freute sich und ich sagte zu der Frau, na so ein lieber, geduldiger Hund und so gut erzogen. Sie sagte, er wäre schon immer so gewesen. Ich fragte, wie er heißt und sie sagte, Loki. Und ich, ah, Loki. Und schon sprang der Hund zu mir und die Frau sagte, jetzt will er aber auch gestreichelt werden. Ich war schon dabei. Und er wurde immer wilder. Vom Ruhemodus ab in Wildtierlaune. Ah, das kann ich mir gut vorstellen, liebe Claudi. Das gibt auf jeden Fall gute Laune. Ich kann es mir vorstellen. Wie schön, wenn einem was widerfährt, dass dann nach einem Tag, der vielleicht nicht ganz so gelaufen ist, dann doch das Herz wieder weitet. Toll, dass es diesmal ein Hund war. Man hätte bloß noch fragen können, what took you so long? Was hat denn dich so lange aufgehalten? Die gute Laune, um vorbeizukommen. Emma Bunton jetzt, What Took You So Long? In der AD Hit nach 2:45 Uhr ist es. Und ganz liebe Grüße nach Stuttgart zurück zu Claudi.

0: Heidi aus irgendwo da bei München hat mir gerade einen schönen Witz ins Studio geschickt, den ich so schön finde. Ich habe hier gerade gelacht und zwar geht der Schatz, wo ist der Tee? Warum bist du immer so hilflos? Der Tee ist im Badezimmerschrank in einem Nutella-Glas mit der Aufschrift Salz.
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0: Szenen einer Ehe. Ich kann es mir richtig vorstellen. Und kommt natürlich täglich überall in Deutschland zig hundertmal vor. In der ARD-Hitnacht jetzt Dr. Hook.

Heidi, weil wir gerade Sexy Eyes gehört haben, noch dieser eine Witz, der mich auch zum Grinsen gebracht hat. Dann ist aber Schluss, okay? Sie hat geschrieben, an den Typen, der mir damals im Kindergarten einen Heiratsantrag machen wollte. Hallo, ich wäre dann jetzt soweit. Sehr schön. Und dazu jetzt auch noch Give Me One Moment in Time. Ja, manche Frauen brauchen etwas länger, sich zu entscheiden. Whitney Houston jetzt zu hören.

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1: Um 3 Uhr mit Katja Kindermann. US-Präsident Trump hat eine Einigung im Streit um Grönland verkündet. Er schreibt auf seiner Plattform Truth Social, er freue sich, dass sein Land ein Abkommen mit Dänemark und Grönland geschlossen habe. Nach Angaben aus Dänemark und Grönland steht ein Deal zumindest kurz vor dem Abschluss. Aus Stockholm, Jana Sinram.
2: Dänemarks Ministerpräsidentin Mette Frederiksen schreibt in einer Pressemitteilung, sie freue sich über die Aussicht auf ein gutes Abkommen für Grönland, das Königreich Dänemark und die Vereinigten Staaten. Ein solches Abkommen werde die gemeinsame Sicherheit in der Arktis und im Nordatlantik stärken und damit auch für die NATO und Europa von Vorteil sein. Frederiksen betont ebenso wie der grönländische Regierungschef Jens Frederik Nielsen, der Vertrag werde die Souveränität und die territoriale Integrität des Königreichs und das Selbstbestimmungsrecht des grönländischen Volkes anerkennen.
1: Angesichts der hohen Spritpreise hat sich die Bundesregierung auf Entlastungen für Autofahrer geeinigt. Wie das Kanzleramt mitteilte, wird es zunächst wieder einen Tankrabatt geben. Demnach werden die Steuern pro Liter Benzin und Diesel um 17 Cent gesenkt. Und zwar vom 1. Oktober bis Ende Dezember. Dabei tragen die Länder die Hälfte der erwarteten Steuerausfälle von 2,5 Milliarden Euro. Spätestens zum Jahreswechsel soll dann ein Spritpreisdeckel kommen, also eine Obergrenze für Preise von Benzin und Diesel. Bundesverteidigungsminister Pistorius hat in den USA den ersten Kampfjet vom Typ F-35 für die deutsche Luftwaffe in Empfang genommen. Die ersten 8 F-35 Kampfjets für die Bundeswehr bleiben zunächst in den USA, wo deutsche Piloten an ihnen ausgebildet werden. Die Maschine löst dann die Tornado-Kampfflugzeuge ab. Der FC Bayern hat den 4. Spieltag der Fußball-Bundesliga mit einem Torfest eröffnet. Die Münchner schlugen Union Berlin mit 7:0. Aus der Sportredaktion Lars Bente.
3: Die Bayern in ihren Wiesentrikots schon direkt in Wiesenlaune. Zur Pause führten die Münchner schon mit 3:0 Musiala, Kane per Elfmeter und Olise mit den Treffern. Für Kane war es das 100. Bundesligator und das in einer Rekordzeit von nur 98 Spielen. In der zweiten Hälfte hat der Engländer sogar noch ein Tor nachgelegt. Seinen Premierentreffer erzielte Bayern-Neuzugang Saibari. Am Ende noch Olise mit dem 6:7. Bitter für die Berliner, die weiter ohne Sieg bleiben. In der zweiten Bundesliga konnte Wolfsburg nach 8 Monaten mal wieder ein Heimspiel gewinnen. Gegen Darmstadt gab es ein 5:1. Fürth und Magdeburg trennen sich unentschieden 1:1.
1: Das waren die Nachrichten. Das Wetter in Deutschland. Tagsüber im Norden viele Wolken und örtlich Regen, im Süden freundlich, an der See stürmisch. Höchstens 18 bis 26 Grad. Am Sonntag bewölkt und windig, von Norden her Regen bei 17 bis 27 Grad. Und am Montag im Norden und Osten wechselhaft, nach Südwesten hin heiter bis wolkig. Es ist jetzt 3:03 Uhr.
4: Schönen Dank für die aktuellen Nachrichten. Von mir jetzt der Blick auf die Straßen im Lande. Hier ist der Verkehrsservice der ARD-Hitnacht. Die A1 Hamburg Richtung Lübeck ist zwischen Kreuz Bargteheide und Bad Oldesloe bis 8 Uhr gesperrt. A5 zwischen Kronau und Raststätte Bruchsal in beiden Richtungen Gefahr durch und für Personen auf der Fahrbahn. A29 Oldenburg Richtung Ahlhornheide. Hier ist zwischen Badenburg und Großen Kneten wegen einer Nachtbaustelle bis 5 Uhr gesperrt. Umleitung ist die U30. Die A40 Venlo Richtung Duisburg ist zwischen Kempen und Kerken wegen Bergungsarbeiten bis ca. 6 Uhr gesperrt. Die A45 Hagen Richtung Gießen ist zwischen Lüdenscheid Nord und Lüdenscheid wegen Brückenarbeiten bis 8 Uhr gesperrt. Die Autobahn 70 ist zwischen Bamberghafen und Bamberg wegen einer Nachtbaustelle bis 7 Uhr in beiden Richtungen gesperrt. Die A94 Passau Richtung München ist zwischen Waldkreiburg, Ampfing und Heldenstein nach Auslösung der Höhenkontrolle im Tunnel gesperrt. Und dann noch die Autobahn 565 Meckenheim Richtung Bonn. Hier ist zwischen Bonn-Poppelsdorf und Bonn-Endenich bis 5 Uhr wegen Bauarbeiten gesperrt. Das waren die Verkehrsmeldungen. Wir wünschen eine gute Fahrt.
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4: Für alle Munteren mit Hanne Bauer in Magdeburg.

keiner kann sonst es aufhalten. Es geht auf jeden Fall jetzt durch die zweite Nachthälfte Richtung Morgen zu. 8:09 ist es gleich. Und Andreas aus Flensburg hat sich auch gemeldet. Die Nachteule aus dem hohen Norden ist auch wieder auf Nachttour und lauscht der ARD-Hitnacht. Gruß an alle Nachtschichtler im Radioland von Andreas. Andreas, ich grüße ganz lieb zurück. Schöne Nachtschicht.

Samantha Fox mit einem 60er Jahre Bay City Rollers Hit im neuen 80er Kleidchen. Und garantiert hat sich Stammhörerin Isolde auch darüber gefreut. Isolde aus Bayern Mittelfranken ist nämlich heute auch wieder dabei, hat sie geschrieben. Und von mir deswegen ein Durchhalten, Isolde. Es ist ja schon 3:15 durch. Und wir kommen schon gemeinsam gut durch die Nacht. Alle Grüße und ein schönes Wochenende wünsche ich.

Together Now. The Farm in der ARD Hitnacht. Und nach Heidis Witzchen vorhin hat sich jetzt noch Georg gemeldet. Überschrift seiner E-Mail lautet Heiratsantrag. Und das hier schreibt er: Hanno, dazu passt meiner aus dem Kindergarten. Claudia, wenn ich später mal keine Freundin oder Frau finde, heirate ich dich. Das war doch sehr charmant, oder? Ich wäre dann heute auch mal soweit mit Ring aus dem Kaugummiautomat. Liebe Grüße, Georg. Georg, ich bin überzeugt, der Ring aus dem Kaugummiautomat, der wird dann überzeugen. Gold und Brillanten kann doch jeder. Aber Ring aus dem Kaugummiautomat, das hat was. Ganz liebe Grüße zurück. Und toi, toi, toi, sage ich mal. Gewinner jetzt von Klüser. Anna.

Frankie aus Grevelsberg hat's gehört und Brigitte hat's auch gehört. Sie hat geschrieben, kurze Korrektur, ich habe gehört, dass du 8.09 Uhr gesagt hast und wir haben es doch erst 3.09 Uhr zur Info mal nur. Ja, ihr beiden, kann schon sein, dass ich das gesagt habe, kann aber auch sein, dass ich schon in der Zeit voraus war, weil es jetzt um Australien geht, genau. Man at Work, Down

0: 3.30 Uhr steht auf der Uhr. Und das ist die beste Zeit für den Verkehrsservice in der ARD-Hitnacht. Die Autobahn 1 Hamburg Richtung Lübeck ist zwischen Kreuz Bargteheide und Bad Oldesloe bis 8 Uhr gesperrt. Die Autobahn 27 Cuxhaven Richtung Bremerhaven zwischen Altenwalde und Nordholz. Achtung bitte, hier liegt ein totes Tier auf der Fahrbahn. Dann A29 Oldenburg Richtung Ahlhorner Heide zwischen Wardenburg und Großenkneten wegen einer Nachtbaustelle ist hier bis 5 Uhr gesperrt. Umleitung bitte benutzen die U30. Die A40 Venlo Richtung Duisburg ist zwischen Kempen und Kerken wegen Bergungsarbeiten gesperrt. Das Ganze dauert noch bis 6 Uhr. Die A45 Hagen Richtung Gießen ist zwischen Lüdenscheid Nord und Lüdenscheid wegen Brückenarbeiten bis 8 Uhr gesperrt. Die Autobahn 61 Ludwigshafen Richtung Speyer ist zwischen Schifferstadt und Kreuz Speyer wegen Aufräumarbeiten bis 6 Uhr gesperrt. Die A70 ist zwischen Bamberghafen und Bamberg wegen einer Nachtbaustelle heute Nacht gesperrt. In beiden Richtungen bis 7 Uhr wird es wohl dauern. Die Autobahn 94 Passau Richtung München ist zwischen Waldkreiburg, Ampfing und Heldenstein nach Auslösung der Höhenkontrolle im Tunnel gesperrt. Und eine Meldung noch von der Autobahn 565 Meckenheim Richtung Bonn. Hier ist zwischen Bonn-Poppelsdorf und Bonn-Endenich bis 5 Uhr wegen Bauarbeiten gesperrt. Soweit die Verkehrsmeldungen. Gute Fahrt.
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0: Für alle munter im Studio ist Hanno Bauer. Hier.

Sendung mit Pfiff ist das hier. Mit Roxette und Joyride. Und Martina, ganz herzliche Grüße. Sie hat geschrieben, hallo Hanno, das mit der Uhrzeit war jetzt sehr lustig. Ich habe mich gerade gefragt, ob ich richtig gehört hatte. Tatsächlich war es bei uns in Chicago 8.09 Uhr, aber abends natürlich. Und ich war mir sicher, mich verhört zu haben. Höre oft und gerne die Hitnacht. Liebe Grüße, Martina. Ich grüße ganz lieb zurück, Martina. Ganz liebe Grüße nach Chicago. Und dann natürlich eine gute Nacht.

Achtung bitte, ein Falschfahrer wird gemeldet auf dem Isarring München zwischen Gundelinstraße und John F. Kennedy Brücke kommt ein Falschfahrer entgegen. Bitte ganz rechts fahren, nicht überholen. In München auf dem Isarring zwischen Gundelindenstraße und John F. Kennedy Brücke ist ein Falschfahrer unterwegs. Vorsicht hier bitte in beiden Richtungen.

Ja, dieser Johann Kennedy, den kennt doch jeder. Also nochmal, Achtung bitte, Falschfahrer in München auf dem Isar-Ring zwischen Gundelindenstraße und John F. Kennedy-Brücke ist ein Falschfahrer gemeldet worden. Hier bitte ganz rechts fahren, nicht überholen und Vorsicht in beiden Richtungen. Und Claudia schreibt mir dazu noch, Versprecher im Radio sind wie Druckfehler in einer Zeitung, ein dankbar begrüßender Vorstoß gegen die Perfektion.

0: Brooke Fraser, Something in the Water. Und da ist doch Something oder Somebody in the Water in Griechenland. Hans aus Halberstadt an Hanno in Magdeburg ist diese E-Mail überschrieben. Grüße aus Griechenland und Kalimera in Klammern guten Morgen. Bei uns ist es schon 16:30 durch. Na, da sage ich doch nur Überrecho Sabato. Also, schönen Samstag, lieber Hans, und einen schönen Urlaub noch. Dankeschön fürs Schreiben aus dem Urlaub direkt zu mir ins Studio. Wunderbar. Und natürlich jetzt gleich ein schönes Frühstück.
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0: Ja, 16:30 frühstückt man, glaube ich, auch in Griechenland noch nicht.

Brigitte hat sich gemeldet und hat ihre Nachtschicht beendet. Und außerdem hat sie geschrieben, in der AD-Hitnacht zähle ich immer die Falschfahrer mit, habe jetzt schon über meine ganzen Hitnächte verteilt 31 Falschfahrer gezählt. Ja, Brigitte, dieser hier, der ist allerdings nicht mehr auf der Straße. Entwarnung für München, kein Falschfahrer mehr auf dem Ismaring zwischen Gundelindenstraße und John F. Kennedy Brücke. Fahren alle wieder in die

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1: Um 4 Uhr mit Katja Kindermann. In der Vergangenheit hatte US-Präsident Trump immer wieder gedroht, Grönland zu annektieren. Jetzt gibt es eine Einigung im Streit um die Arktisinseln, schreibt Trump auf seiner Plattform Truth Social. Aus der Nachrichtenredaktion Karl Schreiber.
2: Zu dem angestrebten Abkommen zwischen Grönland, Dänemark und den USA ist noch wenig bekannt. Während es bei Trump so klingt, als sei der Deal schon in trockenen Tüchern, heißt es aus Dänemark und Grönland, dass das Abkommen noch gar nicht unterzeichnet sei. Das soll in der kommenden Woche passieren. Nach Angaben von Trump dürften die USA künftig alles tun, um die Insel zu verteidigen. Anfang des Jahres hatte der US-Präsident immer wieder Anspruch auf Grönland erhoben. Eine Arbeitsgruppe aus Grönland, Dänemark und den USA hatte zuletzt darüber beraten, wie man den Streit beenden kann.
1: Angesichts der hohen Spritpreise hat sich die Bundesregierung auf Entlastungen für Autofahrer geeinigt. Wie das Kanzleramt mitteilte, wird es zunächst wieder einen Tankrabatt geben. Demnach werden die Steuern pro Liter Benzin und Diesel um 17 Cent gesenkt. Und zwar vom 1. Oktober bis Ende Dezember. Dabei tragen die Länder die Hälfte der erwarteten Steuerausfälle von 2,5 Milliarden Euro. Spätestens zum Jahreswechsel soll dann ein Spritpreisdeckel kommen, also eine Obergrenze für Preise von Benzin und Diesel. Darüber will die Regierung mit den Mineralölkonzernen verhandeln. In München beginnt heute das Oktoberfest, das größte Volksfest der Welt. Am Mittag wird auf der Wiesn angezapft. Aus München Birgit Grundner.
3: Um Punkt 12 Uhr wird Münchens Oberbürgermeister Dominik Krause das O-Zapft ist verkünden. Die erste Maß bekommt traditionell der Ministerpräsident Markus Söder. Und dann wird das Bier 16 Tage lang fließen. Der Liter kostet mittlerweile bis zu 15,90 Euro. Gratis gibt es dagegen das Trinkwasser an Zapfstellen im Freien. Auf dem Festgelände stehen rund 40 Festhallen und Zelte, ungefähr 180 Standl und Buden und fast 250 Schaustellerbetriebe.
1: Der FC Bayern hat den 4. Spieltag der Fußball-Bundesliga mit einem Kantersieg eröffnet. Die Münchner gewannen am Abend mit 7:0 gegen Union Berlin. 3 Tore schoss Stürmer Olise, Kane gelang ein Doppelpack und damit sein 100. Bundesligator. Auch Musiala und Saibari trafen für die Bayern. Im Topspiel ist Borussia Dortmund heute Abend ab 18.30 Uhr beim VfB Stuttgart zu Gast. Der BVB hofft auf den 4. Sieg im 4. Spiel. Das waren die Nachrichten. Das Wetter in Deutschland. Tagsüber im Norden viele Wolken und örtlich Regen. Im Süden freundlich, an der See stürmisch. Höchstens 18 bis 26 Grad. Am Sonntag bewölkt und windig, von Norden her Regen bei 17 bis 27 Grad. Am Montag im Norden und Osten wechselhaft, nach Südwesten hin heiter bis wolkig bei 16 bis 23 Grad. Es ist jetzt 4.03 Uhr.
4: Dankeschön fürs 3-Minuten-Nachrichten-Update. Von mir jetzt der Blick auf die Straßen. Hier ist der Verkehrsservice in der ARD-Hitnacht mit den aktuellen Meldungen und mit Baustellen, die nur heute Nacht bestehen. Die Autobahn 1 Hamburg Richtung Lübeck ist zwischen Kreuz Bargteheide und Bad Oldesloe bis 8 Uhr gesperrt. Die Autobahn 29 Oldenburg Richtung Ahlhorner Heide ist zwischen Wardenburg und Großen Kneten wegen einer Nachtbaustelle bis 5 Uhr gesperrt. Die Umleitung bitte benutzen, die U30. Die A40 in Venlo Richtung Duisburg ist zwischen Kempen und Kerken wegen Bergungsarbeiten bis ca. 6 Uhr gesperrt. Die A45 Hagen Richtung Gießen ist zwischen Lüdenscheid Nord und Lüdenscheid wegen Brückenarbeiten bis 8 Uhr gesperrt. Die Autobahn 61 Ludwigshafen Richtung Speyer ist zwischen Schifferstadt und Kreuz Speyer wegen Aufräumarbeiten bis 6 Uhr gesperrt. Die A70 ist zwischen Bamberghafen und Bamberg wegen einer Nachtbaustelle bis 7 Uhr noch in beiden Richtungen gesperrt. A71 Suhl Richtung Erfurt zwischen Ilmenau Ost und Stadt Ilm, Behinderungen nach einem Unfall. Die Autobahn 94 Passau Richtung München ist zwischen Waldkreiburg, Ampfing und Heldenstein nach Auslösung der Höhenkontrolle im Tunnel gesperrt. Und dann noch die Autobahn 565 Meckenheim Richtung Bonn. Hier ist zwischen Bonn-Poppelsdorf und Bonn-Endenich bis 5 Uhr wegen Bauarbeiten gesperrt. Soweit die Verkehrsmeldungen. Gute Fahrt.
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4: Mit Hanne Bauer in Magdeburg. Ich wünsche ein schönes Wochenende.

Na bitte, da tut sich doch was. Die A94 Passau Richtung München ist wieder offen. Vorhin war ja Höhenkontrolle im Tunnel zwischen Waldkraiburg und Ampfing und Heldenstein ausgelöst worden. Jetzt hat offensichtlich jemand den Reset-Knopf gefunden.

Hier ist die ARD Hitnacht und Jörn mit seinen Zeitungen ist auch schon wieder unterwegs durch den Norden, um seine Zeitungen heute besonders dick in die Briefkästen zu transportieren. Und er hat geschrieben: Moin Kapitän, Leichtmatrose Jansen meldet sich mit Verspätung zurück an Bord. Bitte um Entschuldigung für die Verspätung. Das Schiff aus Bremerhaven mit den Zeitungen ist mit Verspätung bei mir eingetroffen. Nun aber Leinen los und auf zur Rundfahrt. Zielhafen ist Dorum-Neufeld. Jörg, gute Kreuzfahrt von Briefkasten zu Briefkasten wünsche ich. Und quietschi, hier mein Zeitungsentchen, also die Zeitungsente, nein, es ist eine Zeitungszustellerente, genau. Die ist auf jeden Fall auf deinem Weg mit dabei und begleitet dich und alle Zeitungszusteller mit in den Morgen hinein. 4:16 Uhr ist es, guten Morgen. Die AR.

Achtung, Autofahrer bitte auf der Autobahn 20 zwischen Bobitz und Wismar Mitte. In beiden Richtungen Gefahr durch und für Personen auf der Fahrbahn. Achtung auf der A20 zwischen Bobitz und Wismar Mitte. In beiden Richtungen Gefahr.

0: 4.30 Uhr ist es. Und damit Zeit für den Verkehrsservice in der ARD-Hitnacht. Die Autobahn 1 Hamburg Richtung Lübeck ist zwischen Kreuz Bargteheide und Bad Oldesloe bis 8 Uhr gesperrt. Die A29 Oldenburg Richtung Aalhorner Heide ist zwischen Wardenburg und Großen Kneten wegen einer Nachtbaustelle bis 5 Uhr, also halbe Stunde, noch gesperrt. Die A40 Venlo Richtung Duisburg ist zwischen Kempen und Kerken wegen Bergungsarbeiten noch bis ca. 6 Uhr gesperrt. Die A45 Hagen Richtung Gießen ist zwischen Lüdenscheid Nord und Lüdenscheid bis 8 Uhr gesperrt. Die A61 Ludwigshafen Richtung Speyer ist zwischen Schifferstadt und Kreuz Speyer wegen Aufräumarbeiten bis 6 Uhr gesperrt. Die A70 ist zwischen Bamberghafen und Bamberg wegen einer Nachtbaustelle bis 7 Uhr in beiden Richtungen gesperrt. Dann der Blick auf die Autobahn 71 Suhl Richtung Erfurt zwischen Ilmenau Ost und Stadt Ilm. Behinderungen nach einem Unfall. Und die Autobahn 565 Meckenheim Richtung Bonn ist zwischen Bonn-Poppelsdorf und Bonn-Endenich bis 5 Uhr wegen Bauarbeiten gesperrt. Das waren die Verkehrsmeldungen. Wir wünschen Ihnen eine gute Fahrt.
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0: In großen Schritten geht's Richtung morgen. Ich bin Hanne Bauer und bleibe gern noch eine gute Strecke mit guter Musik an Ihrer Seite. Jetzt haben wir hier Elton John aufliegen. Sad Songs Say So Much.

Emily DeForest, Only Teardrops. Und Andrea in Gladbeck ist immer noch nicht ins Bett gekommen, hat geschrieben, huhu, lieber Hanno, freue mich, dich zu hören, bin am Start. Ich habe ein freies Wochenende. Ganz liebe Grüße an dich und an alle Zuhörer. Wieder mal eine klasse Sendung. Wie soll man da bitte schlafen? Liebe Grüße von der Nacht, eure Eule Andrea aus Gladbeck. Andrea, ich grüße ganz lieb zurück.

Simon und Garfunkel besingen hier Celia oder Cecilia, um genau zu sein. 4.45 Uhr ist es und Claudia in Stuttgart hat auch bis jetzt durchgehalten. Allerdings schreibt sie, ich bin heute eine Mischung aus Schlaf und Wach, also schwach, wenn man die Worte zusammenschreibt. Claudia, langsam können wir doch in Träume absegeln. Jetzt mit Christa Birk und Sailing Away.

Nachtsendung endet gleich in wenigen Minuten, also in 6 Minuten für einige Frühaufsteher. Ich bin Hanne Bauer, verabschiede mich von denen, die dann nicht mehr dabei sind und bin ansonsten gerne nach 5 Uhr auch noch ein weiteres Stündchen mit der ARD-Hitnacht für Sie da. Bis dann und morgen können wir uns wiederhören in der nächsten ARD-Hitnacht.

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1: Um 5 Uhr mit Katja Kindermann. In der Vergangenheit hatte US-Präsident Trump immer wieder gedroht, Grönland zu annektieren. Jetzt gibt es eine Einigung im Streit um die Arktisinsel, schreibt Trump auf seiner Plattform Truth Social. Aus der Nachrichtenredaktion Karl Schreiber.
2: Zu dem angestrebten Abkommen zwischen Grönland, Dänemark und den USA ist noch wenig bekannt. Während es bei Trump so klingt, als sei der Deal schon in trockenen Tüchern, heißt es aus Dänemark und Grönland, dass das Abkommen noch gar nicht unterzeichnet sei. Das soll in der kommenden Woche passieren. Nach Angaben von Trump dürften die USA künftig alles tun, um die Insel zu verteidigen. Anfang des Jahres hatte der US-Präsident immer wieder Anspruch auf Grönland erhoben. Eine Arbeitsgruppe aus Grönland, Dänemark und den USA hatte zuletzt darüber beraten, wie man den Streit beenden kann.
1: US-Präsident Trump hat dem Nachrichtensender CNN wegen seiner Berichterstattung den Zugang zum Weißen Haus verboten. Auch der Sender MS Now und die Plattform Politico wurden von Presseveranstaltungen im Weißen Haus ausgeschlossen. Zur Begründung schrieb Trump auf seiner Plattform Truth Social, Medien sollten über den Präsidenten und seine Regierung keine Lügen verbreiten. Weitere Hausverbote würden folgen. Die schwarz-rote Koalition hat sich angesichts der hohen Spritpreise auf einen Tankrabatt und einen Spritpreisdeckel geeinigt. Laut Bundesregierung soll der Rabatt von Anfang Oktober bis Ende Dezember gelten. Aus der Nachrichtenredaktion Torben Müller.
3: Es ist die Neuauflage des Tankrabatts aus dem Frühjahr. Konkret sollen die Steuern auf Benzin und Diesel um faktisch 17 Cent gesenkt werden. Die Kosten von 2,5 Milliarden Euro dafür wollen sich Bund und Länder teilen. Spätestens zum 1. Januar will die Bundesregierung dann einen Spritpreisdeckel nach dem Vorbild von Luxemburg und Belgien einführen. Dort legt das jeweilige Wirtschaftsministerium verbindliche Höchstpreise für Benzin, Diesel und Heizöl fest, auf Basis der Preisentwicklung auf den internationalen Märkten.
1: Die Europäische Union hat der Ukraine weitere 3,3 Milliarden Euro für militärische Ausrüstung überwiesen. Mit dem Geld soll das Land sich Drohnen und amerikanische Flugabwehrraketen des Typs Patriot kaufen. Kommissionspräsidentin von der Leyen sagte, Europa werde die Ukraine auch in Zukunft unterstützen. Das Geld ist Teil eines europäischen Hilfskredits über 90 Milliarden Euro. Die Ukraine muss den Kredit nur zurückzahlen, falls sie eines Tages Reparationen von Russland erhält. In der Fußball-Bundesliga hat der FC Bayern München zum Auftakt des 4. Spieltags einen Kantersieg gefeiert. Der deutsche Rekordmeister gewann mit 7:0 gegen Union Berlin. Dabei gelang Stürmer Harry Kane sein 100. Bundesliga-Tor. Das waren die Nachrichten. Das Wetter in Deutschland. Tagsüber im Norden viele Wolken und örtlich Regen, im Süden freundlich. Höchstens 18 bis 26 Grad. Und am Sonntag bewölkt und windig. Von Norden her Regen bei 17 bis 27 Grad. Die Zeit, es ist jetzt 5:03.
4: Schönen Dank für die letzten Nachtnachrichten. Von mir jetzt der Blick auf die Straßen. Hier ist der Verkehrsservice in der ARD-Hitnacht. Die Autobahn 1 Bremen Richtung Hamburg ist zwischen Elsdorf und Sittensen wegen Bergungsarbeiten aktuell gesperrt. Dann die Autobahn 1 Hamburg Richtung Lübeck ist zwischen Kreuz Bartgeheide und Bad Oldesloe bis 8 Uhr gesperrt. Die A29 Oldenburg Richtung Ahlhorner Heide ist zwischen Wardenburg und Großen Kneten gesperrt. Umleitung ist die U30. Die A40 Venlo Richtung Duisburg ist zwischen Kempen und Kerken wegen Bergungsarbeiten gesperrt, noch circa eine Stunde lang bis 6 Uhr. Die Autobahn 45 Hagen Richtung Gießen ist zwischen Lüdenscheid Nord und Lüdenscheid wegen Brückenarbeiten bis 8 Uhr gesperrt. Dann die Autobahn 61 Ludwigshafen Richtung Speyer ist zwischen Schifferstadt und Kreuz Speyer wegen Aufräumarbeiten bis 6 Uhr gesperrt. Die A70 ist zwischen Bamberghafen und Bamberg wegen einer Nachtbaustelle bis 7 Uhr in beiden Richtungen gesperrt. Und dann noch die Autobahn 565 Meckenheim Richtung Bonn. Hier ist zwischen Bonn-Poppelsdorf und Bonn-Endenich wegen Bauarbeiten gesperrt. Das waren die Verkehrsmeldungen. Gute Fahrt wünschen wir Ihnen. Kommen Sie gut in den Morgen.
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4: Für alle, die noch oder schon munter sind, ist Tiano Bauer in Magdeburg. Ich wünsche ein schönes Wochenende.

0: So, so, Ruby Tuesday. Derweil ist doch heute Samstag und zwar der 19. September. Und Hans ist unterwegs in Italien und kann nicht schlafen. Er hat geschrieben, hallo Hanno, ich bin stinksauer. Ich bin seit anderthalb Wochen unterwegs in Italien. Ich spreche kein Italienisch, die Italiener kein Deutsch. Aus lauter Not höre ich somit die ARD-Hitnacht, um Deutsch zu hören. Und was ist? Jede Nacht bleibe ich wach, weil nicht ein Musiktitel mir nicht gefällt. Und wenn du dann auch noch moderierst, kann ich erst um sechs schlafen gehen. Damit ist der Nacht fast schöner als der Tag in Italien. Weiter so, Hans aus Schwerin. Na, das ist ja mal ein schönes Kompliment. Schön wach bleiben, dann weiter. Wir haben ja gar nicht mehr so lange Nachtsendungen. Noch sind es 50 Minuten, also knapp 50 Minuten. Aber die sind bestimmt besonders schön beim Hören in Italien.
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0: Sehr lustig. Und bei uns jetzt Musik aus Hamburg von Channel 5. Zum Wachwerden oder zum Wachbleiben. Isn't It You hören wir gemeinsam.

Elke aus Marburg ist auch schon seit 2 Stunden oder schon etwas länger am Radio und hat geschrieben, guten Morgen ins ARD-Studio, Herr Bauer. Ich bin auch eine absolute Nachteule. Wie oft um 3 aufgestanden, weil ich die Ruhe der Nacht mit Ihrem Sender genieße. Die Musikauswahl ist wie immer klasse. Daher ein dickes Lob an die Musikredaktion. Es hilft mir, meine Gedanken zu sortieren und mit einem guten Gefühl in den neuen Tag zu starten. Ganz liebe Grüße an alle, die nachts arbeiten. Besonders an die vielen Nachtschwestern und Pfleger in den Krankenhäusern und auch den Jungs und Mädels von Feuerwehren und Sicherheitsdiensten, die uns beschützen. Ihr seid toll!

Nicht Angelia, sondern Carola aus Osnabrück hat sich gemeldet zur frühesten Stunde und hat geschrieben: Moin, lieber Hanno, habe mich gerade zugeschaltet. Hier bei uns laufen die jüdischen Feiertage auf Hochtouren. Montag Yom Kippur und es geht noch weiter mit Laubhüttenfest und so weiter. Aber alles fein und alles im grünen Bereich. Ich wünsche dir und der Radiofamilie ein schönes, wenn auch herbstliches Wochenende. Liebe Grüße aus Osnabrück.

0: Brandenburg ist zwischen Kempen und Kerken wegen Bergungsarbeiten gesperrt. Das Ganze wahrscheinlich noch bis 6 Uhr. Die Autobahn 45 Hagen Richtung Gießen ist zwischen Lüdenscheid Nord und Lüdenscheid wegen Brückenarbeiten bis 8 Uhr gesperrt. Die A61 Ludwigshafen Richtung Speyer ist zwischen Schifferstadt und Kreuz Speyer wegen Aufräumarbeiten bis 6 Uhr gesperrt. Die A70 ist zwischen Bamberghafen und Bamberg wegen einer Nachtbaustelle bis 7 Uhr in beiden Richtungen gesperrt. Und eine haben wir noch von der Autobahn 565 Meckenheim Richtung Bonn. Hier ist zwischen Bonn-Poppelsdorf und Endenich wegen Bauarbeiten gesperrt. Ihnen unterwegs eine gute Fahrt. Kommen Sie mir gut in den Morgen.
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0: Für alle, die schon oder noch wach sind, mit Hanno Bauer in Magdeburg. Grüß Sie, schönes Wochenende.

Ich bin so ein bisschen hin und her gerissen zwischen If I Could Turn Back Time, also Cher, die sich wünscht, die Zeit zurückzudrehen, und Kolesk, die jetzt dran sind mit Bring mich dahin, wo die Sonne wieder scheint. Ich glaube, ich nehme Kolesk. Sorry, Cher.

Kim Wilde, Few from a Bridge. Und Dietmar in Winnenden hat schon einen ganz konkreten Plan zum weiteren Ablauf seines Morgens. Er hat nämlich geschrieben, von wo sendet ihr? Erfurt? Nein, aus Magdeburg diese Woche. Lieber Dietmar. Und er schreibt weiter, gerade habe ich schon einen Pet-Kaffee getrunken. Um 6 Uhr geht es jetzt gleich zum Bäcker. Eine schwäbische Brezel holen. Na dann, viel Spaß dabei, Dietmar, und einen schönen Tagesbeginn natürlich mit unserer Musik dazu, die jetzt von Shania Twain kommt. You're still the one. Zum Reinstarten in den Samstag.

Oh, Diane. Und wenn mir Dietmar aus Winnenden schon einen Kaffee voraus ist, ist jetzt das Rennen auf Kaffee und Butterbrezel eröffnet. Ich will nämlich auch, sage deshalb Tschüss und wenn Sie wollen, bis zur nächsten Nacht. Ich bin Hanne Bauer. Schönen Samstag bis dahin.

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4: Bund und Länder haben sich wegen der hohen Spritpreise auf einen neuen Tankrabatt geeinigt. Wie die Bundesregierung am Abend mitteilte, soll er vom 1. Oktober bis zum Jahresende wieder 17 Cent pro Liter betragen. Bund und Länder teilen sich dabei die Kosten von insgesamt 2,5 Milliarden Euro. Spätestens zum 1. Januar soll dann ein Spritpreisdeckel nach dem Vorbild Luxemburgs und Belgiens eingeführt werden. Dafür will die Bundesregierung mit der Mineralölwirtschaft verhandeln. Lehrerinnen und Lehrer in Thüringen werden immer öfter unfreiwillig zu Akteuren in den sozialen Netzwerken. Wie der Thüringer Lehrerverband bestätigt, werden die Lehrer oft heimlich gefilmt und die Inhalte dann über soziale Medien verbreitet, vor allem über TikTok. Der Lehrerverband rät Betroffenen, konsequent zu handeln, die Vorfälle zu dokumentieren und die Schulleitung zu informieren. Der Verband hilft Pädagogen außerdem, wenn Persönlichkeitsrechte verletzt werden und rechtliche Schritte nötig sind. Zum bundesweiten Tag der Schiene präsentieren sich mehrere Thüringer Bahn- und Verkehrsunternehmen der Öffentlichkeit. So öffnet die Südthüringenbahn in Meiningen ihr Betriebsgelände für Besucher. Die Erfurter Verkehrsbetriebe EFAG laden zu einem Blick hinter die Kulissen des Nahverkehrs ein. In Erfurt feiert außerdem die Tatra-Straßenbahn ihr 50-jähriges Jubiläum. Und an der Bergstation in Lichtenhain stellt die Thüringer Bergbahn die Technik ihrer Bahnanlage vor. Der Streit über die Zukunft der autonomen dänischen Insel Grönland ist offenbar beigelegt. Die USA, Dänemark und Grönland haben einen Durchbruch verkündet. Ein Abkommen soll demnach voraussichtlich kommende Woche unterzeichnet werden. Es sieht nach Angaben von US-Präsident Trump vor, dass die USA dauerhaft für die Sicherheit der Insel zuständig sind und gegnerischen Staaten dort keine Militärpräsenz erlaubt wird. Dänemarks Regierungschefin Frederiksen sprach von einer guten Lösung für die NATO und Europa. Trump hatte zuvor mehrfach mit einer Übernahme Grönlands gedroht. Zum Sport. Der FC Bayern hat den 4. Spieltag der Fußball-Bundesliga mit einem Kantersieg eröffnet. Die Münchner gewannen am Abend mit 7:0 gegen Union Berlin. Und in der Handball-Bundesliga hat der THSV Eisenach eine Überraschung gegen Spitzenreiter THW Kiel knapp verpasst. Vor heimischem Publikum mussten sich die Eisenacher knapp mit 27:28 geschlagen geben. Das waren die Nachrichten. 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
2: Danke, Christine. Das Thüringen-Wetter. Heute wird es ein schöner September-Samstag. Bis 22 Grad, oft netter Sonnenschein. Nur am Eichsfeld und im Südharz. Da ist auch ein bisschen Regen möglich. Und gerade heute Nachmittag ist es überall in Thüringen ordentlich windig. Morgen der Sonntag? Naja, herbstlich. Zeitweise regnet es. Es ist ordentlich windig überall. 21 Grad in der Spitze. Und ab Montag, nach dem Wochenende, wird es dann kühler. Die Zeit 6.03 Uhr. Hier sind die aktuellen Verkehrsmeldungen. Die A70 Richtung Bayreuth zwischen Bamberghafen und Bamberg. Wegen Bauarbeiten eine Sperrung bis ca. 7 Uhr. Heute Morgen also noch eine Stunde. Das ist die einzige Störungsmeldung, die uns vorliegt. Sonst nur Streit auf unseren Straßen. Auch keine Blitzer. Haben Sie was? Staus, Blitzer, Gegenstände auf der Fahrbahn. Dann sagen Sie fix Bescheid im MDR Thüringen Verkehrszentrum. Kostenlos unter 0800 218 16 00. Vielen Dank und kommen Sie gut und sicher an.
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6.11 Uhr, kurz vor Viertel sieben. Eine Spur von Herbst liegt jetzt am Morgen schon wieder in der Luft. Das ist was ganz Klares, Frisches. Ist einfach schön. Herbst ist toll und am Mittwoch geht der nun auch offiziell los. Am 23. September ist Herbstanfang. Kalendarischer, meteorologischer hatten wir ja schon. Jetzt machen wir uns erstmal ein schönes Wochenende. Eine Tasse Kaffee zum startenden Samstag. Guten Morgen mit MDR Thüringen. Musik von Chris de Burgh, High on Emotion.

0: 6.18 Uhr. Guten Morgen und willkommen im Wochenende.
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2: Autsch. Ein unachtsamer Moment beim Gemüseschnippeln und zack mit dem Messer abgerutscht. Und ich spüre schmerzhaft, wie oft ich den linken Daumen so brauche. Er hält das Brötchen, stützt die Tasse, hält das Buch offen, macht das Leerzeichen auf der Tastatur. Ich klebe das Pflaster auf die Wunde, drücke es fest. Es schmerzt. Was Hände Tag für Tag leisten, jeder einzelne Finger. Ich denke an die Hände, die Brot backen, Dächer decken, Motoren reparieren und mit unendlicher Präzision Dinge tun können. Heute ist der bundesweite Tag des Handwerks. Wir machen Karriere mit Gefühl, lautet das Motto. Mit Gefühl, ja, das passt, denke ich, während es unter dem Pflaster pocht und drückt. Hand und Werk, das gehört zusammen. Kein Werk entsteht allein im Kopf. Der Kopf mag den Bauplan entwerfen, doch erst die geschulten Hände tasten nach dem Material, spüren die Faserung, prüfen den Widerstand, geben dem Gedanken seine Gestalt. Es ist das Können, die Hingabe und das Gefühl. Handwerk. Gott, das Werk unserer Hände segne du, so beten Menschen in den Psalmen. Ja, Gott, segne die Hände, die anpacken. Segne ihre Hingabe, ihre Präzision und das Können, das in ihnen steckt. Segne die Hand, die sich auf eine schmerzende Schulter legt. Segne uns, wenn wir uns nach langem Schweigen die Hände entgegenstrecken, mit allen Schrammen, Narben und Pflastern. Gott, segne das Handwerk und das Werk unserer Hände. Juliane Baumann, evangelisch aus Erfurt.
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0: am Montag in der MDR Thüringen Frühschicht.
1: Sie sind unsere kleinen Stars, deswegen lassen wir sie in Thüringen gleich zweimal hochleben, unsere Kinder. 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

0: 6.31 Uhr. Entlastungen für Autofahrer. Bund und Länder haben sich geeinigt, wegen der hohen Spritpreise wieder einen Tankrabatt einzuführen. Und zwar vom 1. Oktober bis Jahresende. Geplant ist spätestens zum neuen Jahr außerdem ein Spritpreisdeckel. Lehrer ungewollt im Internet. Immer öfter werden in Thüringen Lehrer heimlich gefilmt und die Inhalte dann über soziale Medien wie TikTok verbreitet. Der Lehrerverband rät Betroffenen, die Vorfälle zu dokumentieren und die Schulleitung zu informieren. Durchbruch im Grönlandstreit. Nach mehrfachen Drohungen von US-Präsident Trump, die Arktikinsel zu übernehmen, haben sich er, Dänemark und Grönland auf ein Abkommen geeinigt. Laut Trump werden die USA unter anderem künftig für die Sicherheit der Insel zuständig sein.
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2: Mit Katja Bohmeier, guten Morgen. Dornburg-Hamburg. Für viele Wohneigentümer wird die Grundsteuer zum Jahreswechsel nicht gesenkt. Der Stadtrat hat beschlossen, den Hebesatz für die Grundsteuer B im Jahr 2027 von 411 auf 435% anzuheben. Dadurch sollen laut Bürgermeister Jens Tischendorf die durch das Land gesenkten Grundsteuermessbeträge ausgeglichen werden. Bei einem unveränderten Hebesatz hätte die Stadt demnach rund 30.000 Euro weniger eingenommen. Weimar im ehemaligen Realmarkt im Stadtteil Süßenborn eröffnet heute ein weiteres Geschäft. Die Drogeriekette Rossmann ist damit der zweite Mieter, der den ehemaligen Supermarkt wiederbelebt. Anfang November sollen laut Vermarkter noch ein Edeka, ein Friseur, ein Tabakgeschäft und ein Bäcker folgen. Dermbach. Feuerwehrleute üben heute das Retten von Pferden und Rindern. Bei dem Seminar des Thüringer Landesamts für Landwirtschaft werden beispielsweise Fädel- und Zugtechniken vermittelt und Spezialwerkzeuge vorgestellt. In einer praktischen Übung trainieren die Wehrleute mit einem Pferdedummy. Das war das Wichtigste aus den Thüringer Regionen. 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
3: Dankeschön, Katja. Das Wetter für Thüringen, Entschuldigung, der wird heute sehr hübsch mit Septembersonne, 22 Grad in der Spitze. Nur am Eichsfeld und im Südharz, da kann es ein bisschen regnen. Und es ist auch insgesamt sehr windig heute Nachmittag. Morgen, Sonntag, genauso windig, die Temperaturen bleiben. Und es kann morgen zeitweise immer mal nass werden. Nach dem Wochenende wird es dann auch kühler. Die Zeit, 6.34 Uhr. Hier sind die aktuellen Verkehrsmeldungen mit einer Störungsmeldung von der A70 Richtung Bayreuth. Die Strecke ist zwischen Bamberghafen und Bamberg wegen Bauarbeiten wahrscheinlich noch eine halbe Stunde gesperrt bis ca. 7 Uhr. Da halten wir Sie auf dem Laufenden. Ansonsten nichts los, auch keine Blitzer. Wenn Sie was haben, sagen Sie uns Bescheid im MDR Thüringen Verkehrszentrum 0800 218 1600. Danke.
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0: 6.42 Uhr. Ein angenehmer Samstagmorgen mit MDR Thüringen. Ja, was ist denn schon ein Tipp nachher für einen kleinen Ausflug? Weil die schönsten Schnäppchen, das sind doch immer die, die man so gar nicht geplant hatte. Und genau an solches Schnäppchen können Sie heute in Gera machen, beim ersten Markttrödel direkt vor dem Rathaus. Dazu lädt Sie Robert Scheibe vom Kulturamt Gera ein.
1: Das erste Mal mitten auf dem Marktplatz am Samstag von 9 bis 16 Uhr mit 50 Trödlern, gastronomisches Angebot, ein bisschen Musik, Platz zum Verweilen, zum Trödeln, zum Stöbern. Ich denke, hier findet jeder das, was er sucht.
0: Trödelmarkt heißt aber nicht Ramschmarkt. Darauf hat die Stadt vorher bei der Bewerbung um einen Verkaufsstand ganz genau geachtet.
1: Es sind 50 tatsächlich private Trödler, die sich angemeldet haben, die mit ihren Dachboden, Kellerfunden, wie auch immer kommen. Vom Sortiment ist auch alles dabei, von der Schallplatte über Kochutensilien, irgendwelche Kostbarkeiten, Kleidung, Secondhand. Und wir haben auch darauf geachtet, dass es wirklich nur Trödelmarkt-typisches Sortiment ist, nicht so 1 € und Pfennig-Artikel. Wirklich alles von privat für privat.
0: Also ein cooler Trödelmarkt. Kleingeld einpacken, ab zum Stöbern auf den Gerschen Marktplatz. Nachher ab 9 geht's los, bis 16 Uhr heute Nachmittag.
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1: Guten Morgen, jetzt sind Sie dran. Hören Sie mal.
2: Tor des Monats August.
1: Ja, dafür können Sie noch bis heute Abend 19 Uhr abstimmen. Im Rennen um den Titel haben wir ein Thüringen-Derby. Roma Jo-Hairula von Rot-Weiß Erfurt und Elias Löder von Carl Zeiss Jena. Die beiden, die sind nicht ohne Grund in der Auswahl zum Tor des Monats August bei der ARD-Sportschau. Da haben die wirklich Traumtore geliefert, vielleicht haben Sie das auch gesehen. Elias ist beim DFB-Pokalspiel gegen Darmstadt 98 ein 35-Meter-Hammer gelungen.
3: Habe ich mir nicht viel mehr gedacht und einfach draufgezogen. Ja, sollte man vielleicht öfter mal machen, nicht so viel zu überlegen, aber ja, ist ganz schön. Schönes Tor, mehr auch nicht.
1: Ja, oh, ebenfalls auf den Titel hofft Romario. Er hat sein Tor beim Auswärtsspiel in Luckenwalde geschossen. Vor den Augen vom stolzen RWE-Trainer Fabian Gerber.
4: Schießt auch nicht alle Tage so mit der Hacke, mit dem Rücken zum Tor ins lange Eck. Macht er wirklich sensationell und deswegen freut es mich für ihn, für uns. Und ich drücke ihm die Daumen, dass er da jetzt viele Stimmen bekommt.
1: Siehst du nicht alle Tage. Am besten gucken Sie sich die Tore nochmal an und stimmen dann ab bei den Kollegen von der ARD Sportschau. Wem wir am Ende gratulieren können, das hören Sie morgen bei uns.
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einfach gute Musik. Police, hier bei MDR Thüringen. Schreiben Sie uns gern in der App. Wir haben eine sehr, sehr nette Nachricht bekommen von Familie Richter aus Schwarmstedt in Hessen. Auch dort hört man nämlich MDR Thüringen und sie grüßen eben ganz herzlich Sie und uns. Sie sind Stammhörer von MDR Thüringen, schreibt die Familie, und sie wünscht ein schönes Wochenende. Wir danken und wir schicken ganz liebe Grüße nach Hessen. Liebe Familie Richter, sehr, sehr nett geschrieben. Danke.

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8: Bund und Länder haben sich angesichts der hohen Spritpreise auf Entlastungen für Autofahrer geeinigt. Wie die Bundesregierung am Abend mitteilte, soll der Tankrabatt wiederkommen. Demnach werden die Steuern pro Liter Benzin und Diesel um 17 Cent gesenkt, und zwar vom 1. Oktober bis Jahresende. Spätestens zum Jahreswechsel soll dann außerdem ein Spritpreisdeckel eingeführt werden. Zur Finanzierung der Vorhaben Finanzminister Lars Klingbeil.
9: Wir haben Ausgabenreste in 26, die nutzen wir. Die Länder sind auch mit dabei und geben ihren Anteil. Und dann ist natürlich vor allem die Übergewinnsteuer jetzt auch entscheidend. Wir wollen uns das von den Mineralölkonzernen zurückholen, was die gerade an zusätzlichen Profiten auch in dieser Krise machen.
8: Lehrerinnen und Lehrer in Thüringen werden immer öfter unfreiwillig zu Akteuren in den sozialen Netzwerken. Wie der Thüringer Lehrerverband bestätigt, werden die Lehrer oft heimlich gefilmt und die Inhalte dann über soziale Medien verbreitet, vor allem über TikTok. Der Lehrerverband rät Betroffenen, konsequent zu handeln, die Vorfälle zu dokumentieren und die Schulleitung zu informieren. Der Verband hilft Pädagogen außerdem, wenn Persönlichkeitsrechte verletzt werden und rechtliche Schritte nötig sind. Zum bundesweiten Tag der Schiene präsentieren sich mehrere Thüringer Bahn- und Verkehrsunternehmen der Öffentlichkeit. In Meiningen öffnet die Südthüringenbahn ihr Betriebsgelände. Die Erfurter Verkehrsbetriebe EFAG gewähren einen Einblick hinter die Kulissen des Nahverkehrs. MDR Thüringen-Reporter Michael Hesse mit einem Überblick.
10: Ein besonderer Höhepunkt in Erfurt, die Tatra-Straßenbahn feiert ihr 50-jähriges Jubiläum. Die Thüringer Bergbahn stellt an der Bergstation in Lichtenhain die Technik der Bahnanlage vor. Bereits gestern durften Besucher beim Modellbahnhersteller Pico zuschauen, wie Modelleisenbahnen produziert werden. Und auch der Erfurter Hauptbahnhof beteiligte sich am Aktionstag. 4 Kindergartengruppen durften auf Entdeckungstour gehen. Die Kleinen haben dabei erfahren, wer einen Zug steuert und welche Berufe es rund um die Eisenbahn noch so gibt.
8: Der Streit über die Zukunft der autonomen dänischen Insel Grönland ist offenbar beigelegt. Die USA, Dänemark und Grönland haben einen Durchbruch verkündet. Ein Abkommen soll demnach voraussichtlich kommende Woche unterzeichnet werden. Es sieht nach Angaben von US-Präsident Trump unter anderem vor, dass die USA dauerhaft für die Sicherheit der Insel zuständig sind. Dänemarks Regierungschefin Frederiksen sprach von einer guten Lösung für die NATO und Europa. Trump hatte zuvor mehrfach mit einer Übernahme Grönlands gedroht. Zum Sport. Der FC Bayern hat den 4. Spieltag der Fußball-Bundesliga mit einem Kantersieg eröffnet. Die Münchner gewannen am Abend mit 7:0 gegen Union Berlin. Und in der Handball-Bundesliga hat der THSV Eisenach eine Überraschung gegen Spitzenreiter THW Kiel knapp verpasst. Vor heimischem Publikum mussten sich die Eisenacher knapp mit 27:28 geschlagen geben. Das waren die Nachrichten. 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
7: Danke, Christine. Das Wetter für Thüringen. Das wird heute ein hübscher Samstag mit Septembersonne, 22 Grad in der Spitze. Nur am Eichsfeld und im Südharz. Da kann es auch regnen, ansonsten bleibt es trocken und es wird windig heute Nachmittag. Morgen, da ist die Septembersonne genauso am Start, aber es kann morgen auch ein bisschen regnen. Vor allem bleibt es windig. Nach dem Wochenende wird es dann noch ein Stück kühler. Und die Zeit? 7.04 Uhr. Die aktuellen Verkehrsmeldungen, da ist überhaupt nichts mehr los, freie Fahrt für Sie. Uns liegen keine Störungsmeldungen vor und derzeit auch keine Blitzer. 0800 218 16 00, da erreichen Sie uns kostenlos im MDR Thüringen Verkehrszentrum. Danke.
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0: Willkommen am Samstag und ein schönes Wochenende. Es ist kurz vor Viertel acht.
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0: Beim Blick auf die Spritpreise derzeit bekommt man nur noch Wut. Seit Wochen schießen die durch die Decke. Alles ist ordentlich teuer geworden und vor allem eben auch das Tanken. Ist man nicht aufs Auto angewiesen? Perfekt. Da steigt man aufs Fahrrad um oder auf Bus und Bahn. Aber für alle anderen geht's natürlich ordentlich ins Geld. Gestern Abend nun hat sich die Bundesregierung nach langen Diskussionen auf Entlastungen für Autofahrer geeinigt. MDR Thüringen-Reporterin Ruth Breer. Worauf genau hat sich denn die schwarz-rote Koalition verständigt?
2: Das Wichtigste, der Tankrabatt soll zurückkommen. Und zwar für 3 Monate vom 1. Oktober bis Jahresende. Die Preise für Benzin und Diesel sollen dann faktisch um 17 Cent pro Liter sinken. Dafür soll die Energiesteuer gesenkt werden. Diesmal sollen sich die Länder an den Kosten beteiligen. Und zwar mit rund 1,25 Milliarden Euro. Insgesamt dürften die Kosten etwa doppelt so hoch ausfallen, wenn der Rabatt für 3 Monate gilt. In einem schriftlichen Statement bezeichnete Kanzler Merz die vereinbarten Maßnahmen als starkes Signal für unser Land.
0: Im Gespräch war ja auch ein Spritpreisdeckel.
2: Ja, auch der soll kommen. In dem gemeinsamen Beschluss von Bund und Ländern heißt es, man wolle Gespräche mit der Mineralölwirtschaft führen und bis spätestens 1. Januar 2027 einen Spritpreisdeckel einführen. Dauerhaft soll der aber nicht sein. Vorbild sind Belgien und Luxemburg. Dort legt das jeweilige Wirtschaftsministerium auf Basis der Preisentwicklung auf den internationalen Märkten verbindliche Höchstpreise für Benzin, Diesel und Heizöl fest. Außerdem will die Bundesregierung Gespräche über weitere, wie es heißt, zielgerichtete Maßnahmen führen, um vor allem Menschen mit kleinen und mittleren Einkommen zu entlasten. Details dazu gibt es aber noch nicht.
0: Ein Tankrabatt von 17 Cent ab Oktober und ein Spritpreisdeckel ab Januar. Damit will die Bundesregierung in einem ersten Schritt alle Autofahrer entlasten.
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0: Samstagmorgen um 7.21 Uhr. Einen schönen Start ins Wochenende. Feste. Sollte man doch feiern, wie sie fallen. So ähnlich hat sich das auch der SV Ettersburg auf die Fahnen geschrieben. Dort wird nämlich an diesem Wochenende ganz groß der 80. Vereinsgeburtstag gefeiert. Mitorganisator Dietmar Köcher hat sich in die Vereinschronik eingelesen. Das war ein absolutes Highlight für ihn.
1: Ein Besuch des Vereins bei einem Partner in Regensburg 1956. Das war da schon ein Event, da man sich auch vorstellen musste. Es ging ja nicht so einfach zu diesen Zeiten, dass man sich irgendwo in Zug setzte und dahin fuhr, sondern das ging oft in den ersten Jahren mit LKW, Motorrad und sonstigen Fahrzeugen.
0: Mhm. Aber das wäre natürlich nicht alles. Ein weiteres Highlight?
1: Der Aufstieg der Mannschaft, der Männermannschaft in die Bezirksklasse Anfang der 70er Jahre. Da war auch der Fußball noch wesentlich, hatte eine große Bedeutung. Es war der Aufstiegsspiele vor allen Dingen. Da war alles in Bewegung. Links und rechts der Straße in Ettersburg bei so einem Aufstiegsspiel kein Stück Rasen mehr zu sehen war, sondern nur noch PKWs.
0: Das und noch viel mehr wird an diesem Wochenende alles groß gefeiert. Und da haben Dietmar Köcher und seine Mitstreiter einiges auf die Beine gestellt.
1: Am Samstag kommt gerade für die Jungs ein Influencer, der einen Workshop durchführt ab 10 Uhr. Und am Sonntag spielen um 11 Uhr unsere Frauenfußballmannschaft, das sind wir auch sehr stolz drauf, gegen eine Mannschaft aus Rastenberg. Und um 15 Uhr nochmal ein absolutes Highlight, eine Traditionsmannschaft von vielen alten ehemaligen Spielern von Ettersburg gegen eine Traditionsmannschaft des SC 03 Weimar.
0: Sehr cool. Ein sportliches Wochenende liegt vor dem SV Ettersburg. Der feiert sein 80-jähriges Bestehen. Und was sonst noch los ist hier bei uns, das finden Sie natürlich alles in der MDR Thüringen App. Billie Jean, Michael Jackson, einfach gute Musik. Das hören Sie jeden Tag hier bei MDR Thüringen. Guten Morgen.

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3: Um 7.30 Uhr. Entlastungen für Autofahrer. Bund und Länder haben sich geeinigt, wegen der hohen Spritpreise wieder einen Tankrabatt einzuführen. Und zwar vom 1. Oktober bis Jahresende. Geplant ist spätestens zum neuen Jahr außerdem ein Spritpreisdeckel. Lehrer ungewollt im Internet. Immer öfter werden in Thüringen Lehrer heimlich gefilmt und Inhalte dann über soziale Medien wie TikTok verbreitet. Der Lehrerverband rät Betroffenen, die Vorfälle zu dokumentieren und die Schulleitung zu informieren. Durchbruch im Grönlandstreit. Nach mehrfachen Drohungen von US-Präsident Trump, die Arktikinsel zu übernehmen, haben sich er, Dänemark und Grönland auf ein Abkommen geeinigt. Laut Trump werden die USA unter anderem künftig für die Sicherheit der Insel zuständig sein.
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4: Mit Katja Bohmeier, guten Morgen. Bad Klosterlausnitz. Am World Cleanup Day beteiligt sich auch die Gemeinde. Den Angaben nach sind ab 9 Uhr Helfer aufgerufen, gemeinsam Müll zu sammeln. Die entsprechende Ausrüstung sollte mitgebracht werden, da Müllsäcke und Greifer nur begrenzt zur Verfügung stünden. Zum Abschluss können sich alle Helfer bei einem gemeinsamen Mittagessen stärken. Sonneberg. Im Ortsteil Spechtsbrunn wird heute ein neuer Gesteinspark eröffnet. Wie die Stadt mitteilte, besteht er aus insgesamt 11 großen Gesteinsblöcken. Diese sind jeweils bis zu 2,5 Tonnen schwer und sollen die Vielfalt des nationalen Geoparks Schieferlands darstellen. Bundesweit wird heute der Tag des Geotops gefeiert. Oberdorla, Niederdorla. In den Gemeinden der Vogtei beginnt heute die vermutlich älteste Kirmes Thüringens. Seit 752 Jahren wird das Fest gefeiert, das von den drei Kirmesgesellschaften aus Oberdorla, Niederdorla und Langula bis Montag gestaltet.

0: aktuellen Verkehrsmeldungen. Und das ist so schön, es gibt keine Störungen, die uns vorliegen. Das heißt, freie Fahrt für Sie und auch noch keine Blitzer. Haben Sie schon den ersten Samstagsblitzer entdeckt heute Morgen? Oder vielleicht haben Sie ja doch einen Stau gesehen, Gegenstände auf der Fahrbahn. Dann sagen Sie uns Bescheid im MDR Thüringen Verkehrszentrum 0800 218 1600. Eine gute Fahrt und ein schönes Wochenende. Das wünsche ich Ihnen, Romy Anders.
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0: 7.40 Uhr, kurz vor 7:45. Guten Morgen.
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0: Auch in der Woche, in den vergangenen Tagen, waren wir doch im ganzen Lande unterwegs, quer durch Thüringen. Sie haben sich mutig unseren Fragen gestellt und nebenher ordentlich Geld abgesahnt. Quizmaster Johannes, mein Kollege von der Frühschicht, der hat dabei auch Orte kennengelernt, da kommt man sonst gar nicht so ohne weiteres vorbei. Aber schon, ne? Immer mit dabei, Stoppuhr und Fragen. Und für jede richtige Antwort bekommen Sie dann 50 Euro. Je mehr richtige Antworten, desto besser.
2: Ich zähle 2 richtige 100 Euro.
3: Wunderbar. 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
2: 3 richtige macht 150 Euro.
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4: Danke. Hört sich doch gut an.
2: Macht 250. Glückwunsch.
4: Dankeschön.
2: 6.
5: Irre. Das finde ich total irre. Fahr morgen in Urlaub. Super.
2: Ja, dann passt ja perfekt. 300 Euro.
6: 350 Euro.
2: Was
6: ja.
2: Passiert?
7: Ich werde dieses Jahr 70. Sind wir nicht zu Hause? Da war was mit verwendet.
2: 7 richtig.
3: Gut. Lohnt sich.
2: Ja, aber hallo.
3: Ja, das lohnt sich wirklich.
2: 350 Euro.
3: Spitze.
2: Jetzt haben wir 400.
4: Mit 400 hätte ich ehrlich nicht gerecht. Ganz lieben Dank.
0: Prima. 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
1: Mit meinem Lieblings-Jörg Schröder. Good morning.
2: Dafür kriegst du jetzt einen Schokoriegel von mir. Einen wunderschönen guten Morgen, Romy.
1: Hallo, mein Lieber. Ja, ein Schokoriegel für die Sonne heute auch, denn die ist ordentlich dabei, ne?
2: Ja, ordentlich dabei, aktuell in den meisten Gebieten, aber schauen wir uns mal Richtung den Wartburgkreis an, ja. Den Landkreis Nordhausen, genauso auch das Eichsfeld. Da haben wir aktuell mit vielen Wolken zu tun und das heißt, die Sonne ist heute relativ ungleichmäßig verteilt. Ah. Denn je weiter nördlicher man kommt, umso mehr Wolken sind unterwegs, da haben wir einfach mehr Tiefdruckeinfluss. Und das heißt, etwa so Eichsfeld, Kyffhäuser, Altenburger Land, da haben wir zwar auch mit Sonnenschein zu tun, aber da ziehen auch mal dicke Wolkenfelder durch und da kann es auch eine längere Zeit grau bleiben und da haben wir auch ein gewisses Schauerrisiko, gerade Eichsfeld, Südharz, Kyffhäuser, da kann es heute in der ersten Tageshälfte auch mal tröppeln. Je weiter südlicher man kommt, da haben wir mehr Hochdruckeinfluss, da ist Hoch-I für uns zuständig. Und das heißt, in Südthüringen, etwa so vom Werratal, haben wir zwar ein bisschen Nebel aktuell, vom Werratal bis ins Vogtland, erwarten wir heute insgesamt den meisten Sonnenschein. Und Thema heute Morgen sind natürlich die Temperaturen, denn auch der kleine Jörg hat heute auf dem Fahrrad ein bisschen gefroren, obwohl er schon den Hoodie anhatte. Ja. Denn aktuell liegen wir in vielen Gebieten im einstelligen Bereich. Zum Beispiel in Büchel 6 Grad sehe ich hier, in Mühlhausen 8 Grad, auf dem Rennsteig 9 Grad, etwas wärmer aktuell eigentlich nur an der Ilm mit 12 Grad. Auf alle Fälle insgesamt ein kühler Morgen. Am Nachmittag freuen wir uns auf 21 bis 22 Grad und der Wind hat uns gestern schon ordentlich geärgert.
1: Heute auch,
2: der ist auch heute wieder da.
1: Aber erst heute Nachmittag so richtig ordentlich windig und gerade heute Morgen so diese Kälte, da schmeckt doch der Kaffee umso besser, Jörg, muss man auch mal sagen. Ja? Wie sieht denn das denn morgen am Sonntag aus? Wird es da schon eine Spur kälter oder kommt es erst nächste Woche mit der Kälte?
2: Ich habe ja mich belehren lassen. Ihr habt ja in Thüringen morgen Feiertag, ne?
1: Kindertag.
2: Kindertag, genau. Und ich habe es gestern schon gesungen. Und zwar kommen wir malen eine Sonne auf dem Pflasterstein, Frank Schöbel. Und das müssen wir morgen machen. Denn morgen werden wir die meiste Zeit viele Wolken erleben. Es wird Regen durchziehen, ein bisschen Nieselregen dazu. Erst zum Abend hin können wir dann die Sonne vom Pflasterstein wegwischen. Denn da erwarten wir dann ein bisschen mehr Sonnenschein. Und das heißt, morgen dieser Sonntag, naja, macht seinem Namen nicht wirklich alle Ehre. Auch morgen ist der Wind recht kräftig. Temperaturen ein bisschen kühler als heute. Maxi-Werte 20, 21 Grad.
1: Geht doch. Guck mal, die Gummistiefel an, freuen sich die Kinder immer, wenn sie bis in die Pfütze springen können. Das passt doch raus.
2: Ich merke schon, du brauchst keinen Schokoriegel, um positiv zu denken. Das finde ich vollkommen in Ordnung, weil dann kann ich den Schokoriegel nämlich für mich behalten.
1: Da kannst du für dich behalten. Eine Frage, Jörg, wir beide, wir Schokosüchtige, eine Frage noch. Nächste Woche, es bleibt nicht so warm. Das wird ein Stück kühler.
2: Ja, das ist schon. Also nächste Woche ist auch der Herbstanfang. Wir merken uns den 23. Mittwoch. September um 2.05 Uhr. Ab da können wir richtig dann vom kalendarischen Herbst reden. Und ja, es herbstelt weiter. Wir erleben so eine Mischung aus Sonne und Wolken. Temperaturen im Schnitt so zwischen 15 und 20 Grad. Genau. Die Nächte schon zum Teil recht frisch. Ich hoffe jetzt ein bisschen auf den Altweibersommer, der quasi nach dem 23. September losgeht. Und aktuell muss ich sagen, alt ist ja die sicherste Schönwetterperiode des Jahres. Aktuell sieht es da in der Hinsicht ganz gut aus.
1: Na bitte, also ein Hoch auf den Altweibersommer, ein Hoch auf den Schokoriegel. Dank dir, Jörg.
2: Auf dich, Rohri.
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8: Es ist 8 Uhr. Guten Morgen. Alles, was heute am Samstag wichtig ist, das hören Sie von Christine Strecher.
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9: Autofahrer sollen wegen der stark gestiegenen Spritpreise entlastet werden. Darauf haben sich Bund und Länder geeinigt. Wie das Kanzleramt am Abend mitteilte, soll es wieder einen Tankrabatt geben. Er soll bei 17 Cent pro Liter liegen und vom 1. Oktober bis Jahresende gelten. Bund und Länder teilen sich dabei die Kosten von insgesamt 2,5 Milliarden Euro. Spätestens zum Jahreswechsel soll dann ein Spritpreisdeckel kommen. Darüber will die Bundesregierung mit der Mineralölwirtschaft verhandeln. Lehrerinnen und Lehrer in Thüringen werden immer öfter unfreiwillig zu Akteuren in den sozialen Netzwerken. Wie der Thüringer Lehrerverband bestätigt, werden die Lehrer oft heimlich gefilmt und die Inhalte dann über soziale Medien verbreitet, vor allem über TikTok. Der Lehrerverband rät Betroffenen, konsequent zu handeln. Katrin Kurt aus der MDR Thüringen Nachrichtenredaktion. Was heißt das genau?
10: Das bedeutet, die Vorfälle müssen dokumentiert und die Schulleitung informiert werden. Rechtlich haben solche Filmchen durchaus Relevanz. Werden Persönlichkeitsrechte verletzt, geht es ganz schnell um mögliche rechtliche Schritte. Wenn es soweit kommt, bietet der Lehrerverband Hilfe an. Noch wichtiger als das Handeln danach ist aber die Vorbeugung. Es braucht eine gute Medienbildung und vor allem klare Regeln, heißt es vom TLV. Ähnlich äußert sich der Thüringer Datenschutzbeauftragte. Wirksamstes Mittel aus seiner Sicht, das Handyverbot an Schulen.
9: Zum bundesweiten Tag der Schiene präsentieren sich mehrere Thüringer Bahn- und Verkehrsunternehmen der Öffentlichkeit. So öffnet die Südthüringenbahn in Meiningen ihr Betriebsgelände für Besucher. Die Erfurter Verkehrsbetriebe EFAG laden zu einem Blick hinter die Kulissen des Nahverkehrs ein. In Erfurt feiert außerdem die Tatra-Straßenbahn ihr 50-jähriges Jubiläum. Der Streit über die Zukunft der autonomen dänischen Insel Grönland ist offenbar beigelegt. Die USA, Dänemark und Grönland haben einen Durchbruch verkündet. Ein Abkommen soll demnach voraussichtlich kommende Woche unterzeichnet werden. Es sieht nach Angaben von US-Präsident Trump vor, dass die USA dauerhaft für die Sicherheit der Insel zuständig sind. Dänemarks Regierungschefin Frederiksen sprach von einer guten Lösung für die NATO und Europa. Trump hatte zuvor mehrfach mit einer Übernahme Grönlands gedroht. Zum Sport. Der FC Bayern hat den 4. Spieltag der Fußball-Bundesliga mit einem Kantersieg eröffnet. Die Münchner gewannen am Abend mit 7:0 gegen Union Berlin. Und in der Handball-Bundesliga hat der THSV Eisenach eine Überraschung gegen Spitzenreiter THW Kiel knapp verpasst. Vor heimischem Publikum mussten sich die Eisenacher 27:28 geschlagen geben. MDR Thüringen Sportreporter Oliver Gussor.
11: Große Enttäuschung nach dieser Niederlage. Die Eisenacher zeigten von Beginn an eine starke Leistung, vor allem in der Abwehr. So entwickelte sich ein Spiel auf Augenhöhe. 14:14 stand es zur Pause. Danach waren die Thüringer sogar die bessere Mannschaft. Sie führten mit 3 Treffern, hatten sogar die Chance, den Vorsprung auszubauen. Aber dann trafen sie 5 Minuten das Tor nicht. Und Kiel drehte die Partie. In den letzten Sekunden hatte Eisenach noch die Chance auf den Ausgleich, aber es blieb in der ausverkauften Werner-Assmann-Halle bei der knappen Heimniederlage.
9: Das waren die Nachrichten. 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
8: Danke dir, Christine. Das Thüringen-Wetter. Insgesamt ist es ein hübsches Wochenende. Heute stellenweise noch ein bisschen Frühnebel, sonst aber auch schon viel Sonnenschein. Außer, Sie haben es ja gerade von unserem Wettermann Jörg Schröder gehört, im Eichsfeld und im Südharz, da auch eine Menge Wolken, die unterwegs sind und dort kann es auch nass werden, bei bis zu 22 Grad insgesamt. Windig ist es auch noch, gerade heute Nachmittag ordentlich windig. Und morgen am Sonntag ist alles mit dabei. Wolken, zeitweise Regen und auch Wind, Temperaturen bleiben. Nächste Woche wird es dann kühler und es soll auch öfter regnen. Die Zeit 8.05 Uhr. Hier sind die aktuellen Verkehrsmeldungen. Die A70 Schweinfurt-Bayreuth ist zwischen Bamberg-Hafen und Hallstätt in beiden Richtungen blockiert wegen Bauarbeiten. Das ist die einzige Störungsmeldung von unserer Seite. Ansonsten nichts weiter los, auch keine Blitzer. 0800 218 16 00, da erreichen Sie uns kostenlos im MDR Thüringen Verkehrszentrum. Eine gute Fahrt und ein schönes Wochenende. Das wünscht Ihnen Romy Anders.
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0: 8.12 Uhr, der Samstagmorgen mit MDR Thüringen. Willkommen im Wochenende. Sport kann so schön sein, aber Sport kann auch extrem hart sein. Die Handballer vom THSV Eisenach, die mussten gestern Abend ganz, ganz tapfer bleiben. Sie hatten die Spitzenmannschaft THW Kiel zu Gast. Und man muss sagen, unsere Leute, die waren gut, auch die Fans, super. Aber am Ende haben unsere eben knapp verloren mit 27 zu 28. Mein Kollege, MDR Thüringen Sportreporter Olli Gussor, hat das Spiel gesehen.
1: Kommt die Spitzenmannschaft aus Kiel, kommen natürlich auch die Eisenacher Fans. Ausverkaufte Halle bei der Partie gegen die bisher ungeschlagenen Kieler. Genau die richtige Atmosphäre war das für Eisenachs Abwehrspieler Tilman Loy, der sich vor jedem Spiel einen Rote-Bete-Saft gönnt.
2: Der hilft jedes Mal, also der hat seinen Job erfüllt.
1: Der Zaubertrank wirkte. Die Eisenacher hielten das Spiel lange offen und die Kieler leisteten sich ungewöhnlich viele Fehler. 14 zu 14 stand es zur Halbzeit und Holter Matthias Bikic war da schon sehr zufrieden.
3: Ja, ich bin stolz auf meine Mannschaft. Wir haben gezeigt, dass wir können mit die Besten spielen.
1: Nach der Pause waren die Eisenacher sogar die bessere Mannschaft. Die Kieler zeigten ungewohnte Schwächen, vor allem bei 7 Metern. Und Abwehrspieler Tilman Loy wurde zum Angreifer, erzielte selbst 2 Tore und plötzlich führte seine Mannschaft mit 3 Treffern. Dann aber trafen die Eisenacher 5 Minuten lang das Tor nicht. Und so drehten die Gäste die Partie und führten 28 zu 27. 20 Sekunden vor Schluss hatte Eisenach noch die Chance auf den Ausgleich, vergab sie aber. Kiel gewinnt somit knapp mit 28 zu 27. Abwehrspieler Tilman Loy hatte nach dem Spiel trotzdem Grund, zufrieden zu sein.
2: Ja, man kann das ziemlich objektiv bewerten. Wir haben ein krankes Spiel hingelegt. Minus 1 gegen Kiel, 28 Tore. Das muss es erstmal einer nachmachen. Von daher, Plan ist super aufgegangen. Am Ende fehlt uns vielleicht ein bisschen Glück. Abwehr hat super gespielt, Angriff hat super gespielt. Also eigentlich können wir uns nicht richtig was vorwerfen.
1: Kiel holt sich also den Auswärtssieg. Und Eisenach steht trotz starker Leistung mit leeren Händen da.
0: Tja, schade, schade für unsere Eisenacher Bundesliga-Handballer. Aber schön anzugucken war das Spiel für die Fans in jedem Falle. Und darauf kommt es ja auch mit an.
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Es ist 8.19 Uhr. Wir steuern auf 8:30 zu. 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
13: Um 8.30 Uhr. Entlastungen für Autofahrer. Bund und Länder haben sich geeinigt, wegen der hohen Spritpreise wieder einen Tankrabatt einzuführen. Und zwar vom 1. Oktober bis Jahresende. Geplant ist spätestens zum neuen Jahr außerdem ein Spritpreisdeckel. Lehrer ungewollt im Internet. Immer öfter werden in Thüringen Lehrer heimlich gefilmt und Inhalte dann über soziale Medien wie TikTok verbreitet. Der Lehrerverband rät Betroffenen, die Vorfälle zu dokumentieren und die Schulleitung zu informieren. Durchbruch im Grönlandstreit. Nach mehrfachen Drohungen von US-Präsident Trump, die Arktikinsel zu übernehmen, haben sich er, Dänemark und Grönland auf ein Abkommen geeinigt. Laut Trump werden die USA künftig für die Sicherheit der Insel zuständig sein.
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14: Mit Katja Bohmeier, guten Morgen. Gera, im Freibad Keimberg probt der Tauchsportverein Gera gemeinsam mit Vertretern von ASB und Feuerwehr heute den Ernstfall. Bei der Übung soll laut Verein ein verunglückter Taucher vom Boden des Beckens geborgen werden. Dabei müsse er zunächst kontrolliert an die Wasseroberfläche und anschließend an Land gebracht werden. Dort sollen ihn Sanitäter-Azubis versorgen. Insgesamt sind etwa 30 Personen an dem Übungsszenario beteiligt. Heiligenstadt. In Teilen des Eichsfelds heulen am Mittag die Sirenen. Laut Landratsamt wird die Rettungsleitstelle zwischen 12 und 12.30 Uhr die Funktion der Funkmeldeempfänger und Sirenen testen. Betroffen sind demnach die Feuerwehr in Heiligenstadt und die Verwaltungsgemeinschaft Lindenberg. Berstedt. Die Kinder entscheiden heute selbst über die Erweiterung ihres Spielplatzes. Sie können abstimmen, ob der Spielplatz ein neues Trampolin, eine Balancierstrecke oder eine Seilbahn erhalten.

0: Es ist alles mit dabei. Und nach dem Wochenende wird es ein Stück kühler, ab Dienstag dann auch wieder nasser. Die Zeit 8.33 Uhr. Hier sind die aktuellen Verkehrsmeldungen. Die A70 Schweinfurt-Bayreuth ist zwischen Bamberghaven und Hallstatt in beiden Richtungen blockiert. Da laufen momentan Bauarbeiten. Das ist die einzige Störungsmeldung, sonst freie Fahrt für Sie. Und Blitze haben wir noch gar keine. Also wenn Sie schon den ersten Samstagsblitzer entdeckt haben, jetzt um kurz nach 8:30 Uhr, oder vielleicht haben Sie auch einen Stau gesehen, von dem wir gar nichts wissen, dann sagen Sie doch Bescheid im MDR Thüringen Verkehrszentrum. Ihr Anruf kostet nüscht. Unter 0800 218 1600.
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0: Guten Morgen. Ein schönes Wochenende wünschen wir Ihnen.
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0: Stille, Vogelgezwitscher und das Rauschen des Plotenbachs. Also wer auf dem Naturcampingplatz Plotental bei Ziegenrück Urlaub macht, der sucht vor allem eins: Erholung, Entspannung vom hektischen Alltag. Meine Kollegin MDR Thüringen-Reporterin Marie Kirschner hat den Campingplatz besucht. Marie, was ist denn, erzähl nochmal, was ist denn an diesem Campingplatz so besonders?
2: Ja, das Besondere ist nicht der Platz selbst, sondern wer ihn betreibt. Mhm. 4 buddhistische Nonnen und 7 Mönche betreiben hier den Campingplatz. 2019 hat Wan Chi Nuing mit Hilfe von Spenden den Naturcampingplatz Plotental bei Ziegenrück ersteigert.
3: Als ich mit dem Auto hier reinkomme, dann habe ich gesagt, oh, das ist so schön Natur. Und dann habe ich gesagt, hier ist mein Ort.
2: Statt auf reinen Profit zu setzen, setzt er auf Ehrenamt, Achtsamkeit und tägliche Meditation.
0: Okay, wie finanziert sich das?
2: Ja, naja, groß davon leben können sie nicht. Hm.
3: Nur zum Überleben. An Geld verdienen hier ist nicht. Aber die Freude.
2: Und die habe ich schnell bemerkt. Sie haben ein ansteckendes Lächeln im Gesicht und strahlen Ruhe aus.
0: Wie wird denn das in Ziegenrück angenommen?
2: Auch bei den Gästen kommt das gut an. Jana Pasold ist seit 3 Tagen da.
4: Was ich liebe, ist eigentlich Reisen an sich und viel in Asien. Also von daher war das für mich auch so ein Lockvogel, nach Asien zu gehen, aber in Thüringen. Also das ist so eine schöne Kombination. Und
2: jeden Morgen kann beim Meditieren oder beim Qigong mitgemacht werden. Das Meditieren hilft, um im Kopf zur Ruhe zu kommen. Mhm. Und das Qigong aktiviert mit leichten Dehnübungen den Körper.
0: Ja, das klingt ja gut. Wer eine Auszeit vom Alltagsstress braucht, der findet sie garantiert in Ziegenrück auf dem Naturcampingplatz im Plotental.
5: Stell dir vor,

0: länger, vielleicht auch mal etwas enger. Wir wollen doch einfach nur zusammen sein.
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0: Traktoren sind liebenswert, vor allem die Oldtimer unter ihnen. So zumindest empfinden das viele. Aber woran liegt das eigentlich? In Ebenshausen im Wartburgkreis würde die Antwort kurz und knapp ausfallen, weil man damit auf dem Feld ackern kann und es einfach auch jede Menge Spaß macht. Nämlich so viel, dass die Einwohner von Ebenshausen seit mehr als 20 Jahren ihr großes Preisackern veranstalten. Und einer der Erfinder ist Arne Hasheim.
2: Ja, das war mal zur Kirmes, haben wir am Stammtisch gesessen und haben gesagt, wir hatten dann mehrere Leute kleine Traktoren gekauft, das könnten wir doch mal machen, ackern wir einfach mal. Ja, und da hatten wir das erste Mal 2002 mit 3 Traktoren, ein paar Fleisch und Bier, ein paar Würstchen, haben wir das erste Preisackern in Ebenshausen gemacht.
0: Naja, und das Beste aus der Idee ist inzwischen Tradition geworden und Kult.
2: Ich zum Beispiel musste mir erstmal einen Flug kaufen zu dem Traktor. Dann haben wir Regeln aufgestellt, wonach wir ackern, weil es gibt ja Weltmeisterschaften, Europameisterschaften. Und wir hier in Ebenshausen haben die Regeln so abgewandt, dass jeder Laie mitmachen kann und auch ein bisschen Spaß dabei hat.
0: Und dabei gibt es übrigens fast kein Alterslimit. Auch der Sohn von Arne, der Armin, lässt sich das Mitmachen nicht nehmen.
3: Ich bin 10, offiziell darf man es noch nicht machen, aber zum Wettkampf darf man das, glaube ich, mal machen. Das ist ein schönes Gefühl. Wenn man ackert, dann weiß man, dass man was bewirkt. Weil das war früher alles nicht möglich. Da brauchten sie Pferd für so ein Feld hier drüben. Hätten sie 2 Monate gebraucht wahrscheinlich.
0: Tja, so ist das eben jetzt mit dem Traktor. 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
9: Samstag, der 19. 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
10: Bund und Länder haben sich auf Entlastungen für Autofahrer wegen der hohen Spritpreise geeinigt. Nach Angaben der Bundesregierung kehrt der Tankrabatt zurück. Vom 1. Oktober bis Jahresende sollen die Steuern auf Benzin und Diesel um 17 Cent pro Liter gesenkt werden. Spätestens zum Jahreswechsel soll dann außerdem ein Spritpreisdeckel kommen. Dazu MDR Thüringen-Reporterin Ruth Kirchner.
11: Vorbild sind Belgien und Luxemburg. Dort legt das jeweilige Wirtschaftsministerium auf Basis der Preisentwicklung auf den internationalen Märkten verbindliche Höchstpreise für Benzin, Diesel und Heizöl fest. Für ein derartiges Modell hatte vor allem die SPD plädiert. Jetzt soll es also auch bei uns eingeführt werden. Außerdem will die Bundesregierung Gespräche über weitere, wie es heißt, zielgerichtete Maßnahmen führen, um vor allem Menschen mit kleinen und mittleren Einkommen zu entlasten. Details dazu gibt es aber noch nicht.
10: Lehrerinnen und Lehrer in Thüringen werden immer öfter unfreiwillig zu Akteuren in den sozialen Netzwerken. Wie der Thüringer Lehrerverband bestätigt, werden die Lehrer oft heimlich gefilmt und die Inhalte dann über soziale Medien verbreitet, vor allem über TikTok. Der Lehrerverband rät Betroffenen, konsequent zu handeln, die Vorfälle zu dokumentieren und die Schulleitung zu informieren. Der Verband hilft Pädagogen außerdem, wenn Persönlichkeitsrechte verletzt werden und rechtliche Schritte nötig sind. Zum bundesweiten Tag der Schiene präsentieren sich mehrere Thüringer Bahn- und Verkehrsunternehmen der Öffentlichkeit. In Meiningen öffnet die Südthüringenbahn ihr Betriebsgelände. Die Erfurter Verkehrsbetriebe EFAG gewähren einen Blick hinter die Kulissen des Nahverkehrs. MDR Thüringen-Reporter Michael Hesse mit einem Überblick.
12: Ein besonderer Höhepunkt in Erfurt, die Tatra-Straßenbahn feiert ihr 50-jähriges Jubiläum. Die Thüringer Bergbahn stellt an der Bergstation in Lichtenhain die Technik der Bahnanlage vor. Bereits gestern durften Besucher beim Modellbahnhersteller Pico zuschauen, wie Modelleisenbahnen produziert werden. Und auch der Erfurter Hauptbahnhof beteiligte sich am Aktionstag. 4 Kindergartengruppen durften auf Entdeckungstour gehen. Die Kleinen haben dabei erfahren, wer einen Zug steuert und welche Berufe es rund um die Eisenbahn noch so gibt.
10: Der Streit über die Zukunft der autonomen dänischen Insel Grönland ist offenbar beigelegt. Die Die USA, Dänemark und Grönland haben einen Durchbruch verkündet. Ein Abkommen soll demnach voraussichtlich kommende Woche unterzeichnet werden. Es sieht nach Angaben von US-Präsident Trump vor, dass die USA dauerhaft für die Sicherheit der Insel zuständig sind. Die dänische Regierungschefin Frederiksen erklärte, die Vereinbarung sei gut für die NATO und für Europa und erkenne die Souveränität des dänischen Königreichs an. Trump hatte zuvor mehrfach mit einer Übernahme Grönlands gedroht. Zum Sport. Der FC Bayern hat den vierten Spieltag der Fußball-Bundesliga mit einem Kantersieg eröffnet. Die Münchner gewannen am Abend mit 7:0 gegen Union Berlin. Und in der Handball-Bundesliga hat der THSV Eisenach eine Überraschung gegen Spitzenreiter THW Kiel knapp verpasst. Vor heimischem Publikum mussten sich die Eisenacher mit 27:28 geschlagen geben. Das waren die Nachrichten. 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
13: Danke, Christine. Und wir sind beim Thüringen-Wetter. Heute am Samstag bis 22 Grad. Das ist oft schön mit Sonnenschein, außer in Richtung Eichsfeld, in Richtung Südharz. Da gibt es ein paar mehr Wolken und dort ist auch ein bisschen Regen möglich. Morgen Sonntag die Temperatur nochmal genau wie heute. Dann Regen, Sonne, Wind, alles dabei. Morgen und nach dem Wochenende, da wird es dann ein Ticken frischer. Ab Dienstag gibt es auch wieder mehr Regen. Und die Zeit, 9:04 Uhr. Hier sind die aktuellen Verkehrsmeldungen. Die A70 Richtung Schweinfurt ist ja zwischen Hallstatt und Bamberghafen nach wie vor blockiert. Da laufen Bauarbeiten. Vorsicht bitte, ist gerade frisch reingekommen. A71 Richtung Sangerhausen zwischen Meiningen Nord und dem Dreieck Suhl. Da ist wegen eines Feuerwehreinsatzes nur eine Fahrspur frei. Aufpassen, dass nämlich Öl auf der Fahrbahn. Das war's von uns. Blitzer haben wir noch gar keine. Also wenn Sie schon den ersten Samstagsblitzer gesichtet haben, dann sagen Sie uns doch Bescheid. Genauso natürlich auch bei den Staus. Kostenlos Ihr Anruf unter 0800 218 1600. Eine gute Fahrt und ein schönes Wochenende. Das wünscht Ihnen Romy Anders.
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0: 9.12 Uhr, MDR Thüringen am Samstagmorgen. Das Schöne ist, das Wochenende liegt noch in voller Blüte vor uns und es ist einiges los heute und morgen. Wir stupsen Sie mal an dieser Stelle auch gerne auf die etwas kleineren Veranstaltungen bei uns im Freistaat. Eine davon gibt es heute im Forst von Belvedere, Weimar. Kennen Sie vielleicht auch Schloss Belvedere, klar. Ein paar hundert Meter weiter gibt es den Hainturm. Der kleinste und dickste Turm, den Maria Pawlowna einst bauen ließ. Und dort wird heute gefeiert. Sibyl Hecht von der Hainturmgesellschaft verspricht, es lohnt sich definitiv vorbeizukommen.
1: Der klassische Besucher bekommt immer das, was er sich wünscht. Bratwurst, Bier, die Turmbesteigung. Wir haben dieses Jahr die Turmbläser aus Jena da. Man kann auf den Turm gehen, man kann rundherum sitzen und quatschen. Aber das Neue dieses Jahr ist, dass wir uns was für die Kinder ausgedacht haben, die vielleicht mit ihren Eltern kommen. Ich habe eine Geschichtenerzählerin aus Jena bestellt, die Antje Horn, die mit uns im Wald die Dinge lebendig werden lassen, die vielleicht am Hainturm passieren. Das heißt, die Kinder sind da und entscheiden, worüber wir sprechen.
0: Klasse. Und wenn es dann am Ende noch die Bratwurst gibt, da ist doch alles in Butter. Improvisiertes Geschichtenerzählen mitten im Wald. Sehr, sehr spannend klingt das. Übrigens vom Hainturm aus haben Sie auch einen wunderbaren Blick übers Weimarer Land. Geöffnet von 11 bis 16 Uhr und der Eintritt ist frei.
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0: kurz nach Viertel 10, 9.21 Uhr. Guten Morgen.
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2: Autsch. Ein unachtsamer Moment beim Gemüseschnippeln und zack mit dem Messer abgerutscht. Und ich spüre schmerzhaft, wie oft ich den linken Daumen so brauche. Er hält das Brötchen, stützt die Tasse, hält das Buch offen, macht das Leerzeichen auf der Tastatur. Ich klebe das Pflaster auf die Wunde, drücke es fest. Es schmerzt. Was Hände Tag für Tag leisten, jeder einzelne Finger. Ich denke an die Hände, die Brot backen, Dächer decken, Motoren reparieren und mit unendlicher Präzision Dinge tun können. Heute ist der bundesweite Tag des Handwerks. Wir machen Karriere mit Gefühl, lautet das Motto. Mit Gefühl, ja, das passt, denke ich, während es unter dem Pflaster pocht und drückt. Hand und Werk, das gehört zusammen. Kein Werk entsteht allein im Kopf. Der Kopf mag den Bauplan entwerfen, doch erst die geschulten Hände tasten nach dem Material, spüren die Faserung, prüfen den Widerstand, geben dem Gedanken seine Gestalt. Es ist das Können, die Hingabe und das Gefühl. Handwerk. Gott, das Werk unserer Hände segne du, so beten Menschen in den Psalmen. Ja, Gott, segne die Hände, die anpacken. Segne ihre Hingabe, ihre Präzision und das Können, das in ihnen steckt. Segne die Hand, die sich auf eine schmerzende Schulter legt. Segne uns, wenn wir uns nach langem Schweigen die Hände entgegenstrecken, mit allen Schrammen, Narben und Pflastern. Gott, segne das Handwerk und das Werk unserer Hände. Juliane Baumann, evangelisch aus Erfurt.
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11: Um 9.31 Uhr. Entlastungen für Autofahrer. Bund und Länder haben sich geeinigt, wegen der hohen Spritpreise wieder einen Tankrabatt einzuführen. Und zwar vom 1. Oktober bis Jahresende. Geplant ist spätestens zum neuen Jahr außerdem ein Spritpreisdeckel. Lehrer ungewollt im Internet. Immer öfter werden in Thüringen Lehrer heimlich gefilmt und Inhalte dann über soziale Medien verbreitet. Der Lehrerverband rät Betroffenen, die Vorfälle zu dokumentieren und die Schulleitung zu informieren. Durchbruch im Grönlandstreit. Nach mehrfachen Drohungen von US-Präsident Trump, die Arktikinsel zu übernehmen, haben sich er, Dänemark und Grönland auf ein Abkommen geeinigt. Laut Trump werden die USA künftig für die Sicherheit der Insel zuständig sein.
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12: Mit Katja Bohmeier, guten Morgen. Erfurt. Nach einem Brand in einer leerstehenden Gebäuderuine in der Krempfer Vorstadt wird zur Ursache ermittelt. Laut Polizei kann ein technischer Defekt ausgeschlossen werden. Das Feuer war demnach gestern Abend ausgebrochen. Dabei wurde das Gebäude weitgehend zerstört. Aufgrund des baulichen Zustands geht die Polizei von einem vergleichsweise geringen Schaden aus. Verletzt wurde nach derzeitigem Stand niemand. Ilmenau, die Schwimmhalle startet in die neue Saison. Badegäste können ab heute wieder das reguläre Angebot der Einrichtung nutzen, wie die Stadt mitteilte. Morgen lädt die Tauchsportgemeinschaft Ilmenau zudem zu einem Schnuppertauchen ein. Interessierte haben dabei die Möglichkeit, den Tauchsport unter Anleitung kennenzulernen und erste Erfahrungen unter Wasser zu sammeln. Am Wochenende hat die Schwimmhalle von 10 bis 18.30 Uhr geöffnet. Eisenach. Die Bundesliga-Handballer vom THSV Eisenach haben eine Heimniederlage kassiert. Die Eisenacher mussten sich am Abend dem THW Kiel mit 27 zu 28 geschlagen geben. In der Tabelle steht der THSV aktuell auf Rang 14. Das war das Wichtigste aus den Thüringer Regionen. 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
13: Dankeschön, Katja. Das Wetter für Thüringen, das ist heute echt okay. Also gibt es bis 22 Grad in der Spitze. Die Sonne ist hier und da mit dabei. Außer in Richtung Eichsfeld und Südharz, da gibt es dort

0: eine Fahrspur frei, da ist Öl auf der Fahrbahn. Sonst haben wir nichts weiter, auch noch keine Blitze. Haben Sie schon einen Blitzer entdeckt? Oder vielleicht Gegenstände auf der Fahrbahn, einen Stau, den wir noch gar nicht drin hatten? Dann sagen Sie Bescheid im MDR Thüringen Verkehrszentrum 0800 218 16 00. Mein Name ist Romy Anders, ich wünsche eine gute Fahrt und einen schönen Samstag.
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0: Jetzt machen wir alle erstmal schön Wochenende und nach dem Wochenende, da geht's weiter mit Ihnen.
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0: In der MDR Thüringen App, unser Quizmobil. Da sagen Sie bitte in der MDR Thüringen App unter Quizmobil da reinklicken, wo wir hinkommen sollen, denn wir kommen zu Ihnen. Unsere Quizmaster Johannes oder auch Timo von der Frühschicht, die haben eine Stoppuhr mit. 30 Sekunden haben Sie Zeit, um Fragen zu beantworten. 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Er war unter anderem in Großburschla. Gucken Sie mal mit. Hätten Sie hier alles beantworten können?
2: Herrliche Landschaft hier. Schönen guten Tag.
3: Schönen guten Tag, Johannes.
2: Sie sind Martina?
3: Ich bin Martina.
2: Sie haben uns gerufen.
3: Ich weiß.
2: Haben Sie schon Erfahrungen mit Rätseln? Ne?
3: Ich mache Kreuzworträtsel und ich mache auch bei Gefragt, Gejagt von ARD. Da mache ich auch.
2: Und sind gut dabei, oder?
3: Funktioniert.
2: Und wollen wir es angehen?
3: Ja.
2: Wer malte das letzte Abendmahl?
3: Weiter.
2: Welches Tier mit B bestäubt Blüten und produziert Honig?
3: Biene.
2: Wenn man genug getrunken hat, ist man nicht satt, sondern?
3: Durstig.
2: Welche Stadt wird wegen ihrer vielen Kanäle auch Venedig des Nordens genannt?
3: Weiter.
2: Wie heißt der Bruder von Hänsels Schwester?
3: Gretel.
2: Hauptstadt von Kuba?
3: Havanna.
2: Was hat einen Hals und keinen Kopf? Das wäre die Flasche gewesen.
3: Ach so.
2: Havanna ist richtig, ist die Hauptstadt von Kuba. Der Bruder von Hänsels Schwester heißt, wer Hänsel? Um die Ecke gedacht. Amsterdam ist Venedig des Nordens. Wenn man genug getrunken hat, ist man nicht satt, sondern, das hat der Duden so geschrieben, dann ist man sitt. Schon mal gehört?
3: Nein.
2: Ich auch nicht. Ich gebe es zu. Die Biene ist richtig und das letzte Abendmahl hat Leonardo da Vinci gemalt.
3: Aha.
2: Ich zähle zwei richtige 100 Euro.
3: Wunderbar. Besser wie gar nichts.
2: Na, aber hallo. Viel Spaß beim Geld ausgeben.
3: Richtig. So ist es.
0: Ist doch super. 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

Appetitliche Meldung aus dem MDR Thüringen Verkehrszentrum. Da ist nämlich Gülle auf der Fahrbahn. Vorsicht, auf der Straße zwischen Ilmenau-Wümbach und Langewiesen. Behinderungen, elegant heißt es wegen verschmutzter Fahrbahn. Aber tatsächlich ist Gülle auf der Straße zwischen Ilmenau-Wümbach und Langewiesen. Passen Sie gut auf, kommen Sie gut an.

Achtung Autofahrer, noch eine Warnmeldung gerade reingekommen. Und zwar auf der A4 Frankfurt-Dresden zwischen dem Kreuz Erfurt und Erfurt West. Da laufen zwei Hunde auf der Fahrbahn. Betrifft die A4 Frankfurt-Dresden zwischen dem Kreuz Erfurt und Erfurt West Hunde auf der Fahrbahn. So, wir haben es gleich um 10 in 5 Minuten, da wird es um. Am Samstag wie immer hier der MDR Thüringen Radiogarten. Heute mit meiner Kollegin Amelie Urbanschik. Gute Unterhaltung und natürlich ein erholsames Wochenende. Das wünsche ich Ihnen, Romy Anders. Wiederhören.

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10: Einen schönen guten Morgen und willkommen im Radiogarten. Es ist 10 Uhr und das Wichtigste hat jetzt Christine Strecher.
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12: Die angekündigten Entlastungen wegen der hohen Spritpreise stoßen bei Opposition und Verbänden auf teils scharfe Kritik. Grünen-Fraktionschef Andreas Audretsch bezeichnete die Rückkehr des Tankrabatts als Wahnsinn. Dem Redaktionsnetzwerk Deutschland sagte er, das Geld müsse bei den Menschen ankommen und nicht bei den Ölkonzernen. Linken-Chefin Ines Schwertner vermisst einen Plan für dauerhaft bezahlbare Energie. Der Sozialverband Deutschland kritisiert die Pläne als unsolidarische Gießkannenlösung. Gestern Abend hatten Bund und Länder sich geeinigt, dass von Oktober bis Jahresende die Steuer um 17 Cent je Liter Sprit gesenkt wird. Außerdem soll ab kommenden Jahr ein Spritpreisdeckel kommen. In den sozialen Medien tauchen immer öfter illegale Filmaufnahmen von Thüringer Lehrerinnen und Lehrern auf. Wie der Thüringer Lehrerverband bestätigt, werden die Lehrer oft heimlich gefilmt und die Inhalte dann über soziale Medien verbreitet. Der Lehrerverband rät Betroffenen, die Vorfälle zu dokumentieren und die Schulleitung zu informieren, berichtet MDR Thüringen-Reporterin Katrin Kurt.
13: Rechtlich haben solche Filmchen durchaus Relevanz. Werden Persönlichkeitsrechte verletzt, geht es ganz schnell um mögliche rechtliche Schritte. Wenn es soweit kommt, bietet der Lehrerverband Hilfe an. Noch wichtiger als das Handeln danach ist aber die Vorbeugung. Es braucht eine gute Medienbildung und vor allem klare Regeln, heißt es vom TLV. Ähnlich äußert sich der Thüringer Datenschutzbeauftragte. Wirksamstes Mittel aus seiner Sicht, das Handyverbot an Schulen.
12: In den Gemeinden der Vogtei im Unstrut-Hainich-Kreis beginnt heute die vermutlich älteste Kirmes Thüringens. Seit 752 Jahren wird das Fest gefeiert, das von den drei Kirmesgesellschaften aus Oberdorla, Niederdorla und Langula bis Montag gestaltet wird. Dazu gehören die öffentlichen Tänze und die traditionelle Hammelfahrt am Kirmesmontag. Dabei ziehen Burschen und Mädchen mit Pferdekutschen durch die Dörfer. Gesetzliche Krankenkassen sollen künftig wieder aktiv über steigende Zusatzbeiträge informieren. Bundesgesundheitsminister Carsten Linnemann hat in der Rheinischen Post angekündigt, dass die gerade gestrichene Informationspflicht wieder eingeführt werden soll. Es gehe um das Vertrauen in die Kassen, so der Minister. Diese sollen ihre Mitglieder demnach etwa digital per Krankenkassen-App oder schriftlich benachrichtigen. Die schwarz-rote Koalition hatte die Informationspflicht zuvor abgeschafft, um Kosten zu sparen. Der Streit über die Zukunft der autonomen dänischen Insel Grönland ist offenbar beigelegt. Die USA, Dänemark und Grönland haben einen Durchbruch verkündet. Ein Abkommen soll demnach voraussichtlich kommende Woche unterzeichnet werden. Laut US-Präsident Trump sollen die USA dauerhaft für die Sicherheit der Insel zuständig sein. Dänemarks Regierungschefin Frederiksen erklärte, die Vereinbarung sei gut für die NATO und für Europa und erkenne die Souveränität des dänischen Königreichs an. Trump hatte zuvor mehrfach mit einer Übernahme Grönlands gedroht. Das waren die Nachrichten. 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
10: Lieben Dank, Christine. So, wir schauen auf das Wetter für Thüringen heute für Samstag, den 19. September. Da gibt es mal mehr Wolken, mal mehr Sonne. Zwischen Eisfeld und Altenburger Land, da kann es auch längere Zeit stark bewölkt sein. Und vereinzelt kann es Regen geben. Dazu nochmal sehr angenehme 18 bis 22 Grad. Fühlt sich dann im Tagesverlauf ein bisschen frischer an, liegt am Wind, der uns ab heute Nachmittag beehrt. Zum Teil stark böig aus Südwest. Und ja, morgen der Sonntag. Genau dasselbe. Wolken, Regen und Wind. Zum Abend von Sachsen-Anhalt noch ein bisschen Sonne. 17 bis 21 Grad, am Montag etwas kühler und vereinzelt Regen. 4:50. Hier sind die aktuellen Verkehrsmeldungen. Vorsicht bitte auf der A4 Frankfurt-Dresden. Zwischen dem Kreuz Erfurt und Erfurt-Ost laufen immer noch zwei Hunde auf der Fahrbahn. Hier unbedingt vorsichtig fahren. Und Vorsicht auf der Straße zwischen Ilmenau-Wümbach und Langewiesen. Hier kommt es durch Gülle auf der Fahrbahn zu Behinderungen. Hier bitte vorsichtig fahren. Es riecht ja dann auch nicht so schön im Auto. Keine Blitzer, keine weiteren Störungen. Falls Sie doch noch was gesehen haben, klingeln Sie einfach durch. Das ist kostenfrei für Sie unter der 0800 218. 16:00. Dafür schon mal ein dickes Danke. Allen unterwegs eine gute Fahrt und Ihnen viel Spaß im Radiogarten. Ich bin Amelie Urbanschik und in den nächsten 4 Stunden für Sie da.
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0: einen schönen guten Morgen an diesem Samstag mit einer epischen Nummer, wie ich finde. Gerade gehört Karat und Schwanenkönig mit fast 5 Minuten und 40 Sekunden Länge. So, schön, dass Sie da sind. 18 Minuten nach 10 ist es und wir haben vorhin schöne Post bekommen von unserem Stammhörer Gunter Limmer aus Wilde Taube. Der hat uns wirklich schöne Bilder geschickt über die MDR Thüringen App, nämlich dicke, saftige Tomaten hängen da am Strauch draußen im Freien und es ist ein wirklich gutes Stichwort.
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0: Ja, die Tomatensaison, die neigt sich nämlich tatsächlich so ein Stückchen dem Ende entgegen. Aber die Tomaten, die jetzt noch an den Pflanzen hängen, die haben noch gute Chancen auszureifen. Zumindest, wenn wir da ein bisschen nachhelfen, sagt MDR-Gartenexpertin Brigitte Goss und rät.
2: Unter 20 Grad wachsen die Tomaten kaum mehr, beziehungsweise die Früchte können nicht mehr ausreifen. Aber bis dahin kann man die Pflanzen tatsächlich entlasten, indem man die Triebspitzen entfernt, damit sich die Tomatenpflanze ganz auf die Ausreifung ihrer verbliebenen Früchte konzentriert. Auch Blütenrispen, die erst jetzt gebildet wurden, die kann man auch entfernen. Weil am Ende wird es auf jeden Fall nichts mehr mit denen.
0: Ja, Tomaten brauchen zum Reifen, wie so manche von uns, warme Temperaturen zwischen 18 und 20 Grad wären also optimal. Und wenn eben solche warmen Tage nicht mehr zu erwarten sind, dann ist es besser, die unreifen Tomaten ins Haus zu holen, um sie nachreifen zu lassen.
2: Dabei sollte man ganz grasgrüne Tomaten gar nicht mit nach drin nehmen, denn das lohnt sich nicht. Also die Ausfärbung sollte schon so ein ganz helles Grün haben, also dass man schon sieht, aha, die Tomate setzt schon an zum Reifen, da lohnt sich das dann. Ganz weichschalige Früchte, die faulen ganz leicht. Also das sollte man mit bedenken. Diese eher hartschaligen Früchte, die lassen sich auf jeden Fall gut nachreifen.
0: Und bei der Ernte gibt es noch so ein paar andere Dinge zu beachten.
2: Wenn man die als einzelne Pflanze erntet, dann sollte man einen Schrunk dran lassen, also ein bisschen grün, denn irgendwie ist dann das Tomatenaroma einfach dann besser.
0: Und wichtig ist auch der richtige Standort.
2: Die Tomaten brauchen keinen hellen Standort, also am besten einpacken. Zum Beispiel in eine Papiertüte oder in Papier. Und die Tomaten können dann an einem dunklen Ort bei Zimmertemperatur gut nachreifen.
0: Und was es beim Nachreifen von Tomaten außerdem noch zu beachten gibt, das klären wir in der kommenden halben Stunde hier im Radiogarten bei MDR Thüringen. Und dazwischen gibt's viel Musik. Einfach gute Musik jetzt von den Rolling Stones, Satisfaction. Und Ihnen einen schönen Samstag, schönes Wochenende.

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9: Gleich ist es 10.30 Uhr, halb elf. Wir schauen trotzdem schon mal auf das Wetter. Das sieht heute so ein bisschen durchwachsen aus. Wir haben mal Wolken, mal Sonne. Zwischen dem Eichsfeld und dem Altenburger Land ist es auch länger stark bewölkt und ganz vereinzelt kann es Regen geben. Dazu sehr angenehme 18 bis 22 Grad. Im Tagesverlauf kommt dann noch eine steife Brise aus Südwest hinzu am Nachmittag und ja, der Wind, der begleitet uns durch das ganze Wochenende. So ein bisschen ein kleines Herbstgefühl ist das schon gerade, oder? Geht es Ihnen da auch so wie mir? Morgen auf alle Fälle mehr Regen und dicke Wolken. Windig bleibt es auch. Zum Abend her noch etwas Sonne bei 17 bis 21 Grad. Weiter windig und am Montag etwas kühler und vereinzelt Schauer. Gleich 10.31 Uhr. Hier sind die aktuellen Verkehrsmeldungen. Vorsicht bitte auf der A4 Frankfurt Richtung Dresden. Zwischen dem Kirchheimer Dreieck und Bad Hersfeld liegt ein Metallteil auf der linken Fahrspur. Vorsicht auf der A4 Frankfurt Dresden. Zwischen dem Kreuz Erfurt und Erfurt Ost sind immer noch Hunde auf der Fahrbahn. Und Vorsicht auf der Straße zwischen Ilmenau-Wümbach und Lange Wiesen. Hier kommt es zu Behinderungen durch Gülle auf der Fahrbahn. Keine Blitzer, keine weiteren Störungen. Falls Sie doch was gesehen haben, klingeln Sie gern durch. Das ist kostenfrei für Sie unter der 0800 218 1600. Danke Ihnen fürs Bescheid geben. Allen unterwegs eine gute und sichere Fahrt und Ihnen einen schön entspannten Samstag. Morgen kann man ja noch sagen. Hier im Radiogarten und ein schönes Wochenende.
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0: Schön, dass Sie bei uns sind. Herzlich willkommen im Radiogarten an diesem Samstag hier bei MDR Thüringen. Und Sie haben es vorhin schon gehört, es geht heute um die Tomatenernte. Dazu hat uns Frank über die App ein schönes Bild geschickt. Eine riesengroße Schüssel voller Tomaten in allen Farben und Größen. Und Frank schreibt dazu, das wird Ketchup. Und jede einzelne Tomate wird aufgeschnitten. Lieber Frank, das klingt nach viel Arbeit und Liebe. Und ich kann mir vorstellen, das Ergebnis schmeckt himmlisch.
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0: Ja, wenn die warmen Tage jetzt in den nächsten Wochen ausbleiben und die Temperaturen dauerhaft unter 20 Grad sinken, da können unreife Tomaten trotzdem noch nachreifen. MDR-Gartenexpertin Brigitte Goss empfiehlt dafür, sie einfach ins Haus zu holen, am besten an einen dunklen Ort, zum Beispiel gut verpackt in einer Papiertüte oder auch in einem Tontopf, sagt sie.
2: Wenn man sehr trockene Räume hat, dann wäre es ganz gut, die Luftfeuchtigkeit zu erhöhen. Und das kann man machen, indem man die Tomaten in Tontöpfe oder einen Römertopf, also offenporigen Tontopf, nachreifen lässt. Also vorher diesen Tontopf wässern und der gibt dann ins Innere genügend Feuchtigkeit ab, ohne dass die Früchte zu faulen beginnen.
0: Was ich auch schon gelesen habe, ist, dass man einfach einen schönen reifen Apfel zu den Tomaten legen soll.
2: Ich habe es schon ausprobiert, einen Apfel zu den reifenden Tomaten zu legen und habe aber keine Beschleunigung der Reifung festgestellt. Aber ich kann mir Folgendes vorstellen, dass man mehrere Äpfel dazu legt, vielleicht so viel wie man Tomaten hat, eben auch Äpfel. Und die Äpfel sollten wirklich schon richtig reif sein, also keinen grünen Apfel nehmen. Denn die ganz reif verströmen eben dieses Ethylengas. Es gibt dazu auch im Profi-Anbau von Tomaten auch Untersuchungen, dass das Ethylen diese Reife der Tomaten beschleunigt. Also einfach mal ausprobieren, vielleicht geht es eben schneller.
0: Und ich glaube, ganz, ganz wichtig ist auch Kontrolle als A und O.
2: Man sollte auf jeden Fall die nachreifenden Tomaten jeden zweiten Tag kontrollieren. Denn so wie eine Tomate anfängt zu faulen, steckt sie die anderen an. Also da sollte man auf jeden Fall viel Hygiene walten lassen. Ich habe schon erlebt, dass ich so auf diese Weise bis Dezember noch meine eigenen Tomaten essen konnte.
0: Das wollen wir doch alle mal gerne ausprobieren. Danke für die schönen Tipps, Brigitte Goss. Und noch mehr nützliche Hinweise zu Ihren unreifen Tomaten bzw. zu Tomaten finden Sie auch bei uns im Internet auf mdr-garten.de.
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0: Was macht Erfurt aus? Die Krämerbrücke, klar. 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
6: Einen schönen Samstagvormittag Ihnen. Es ist 11 Uhr und das Wichtigste hat jetzt Angela Hahn.
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7: Die angekündigten Entlastungen wegen der hohen Spritpreise stoßen auf unterschiedliche Reaktionen. Der Deutsche Bauernverband begrüßte die Rückkehr des Tankrabatts. Die Energiesteuer auf Kraftstoffe kurzfristig zu senken sei richtig, erklärte Bauernpräsident Joachim Ruckwied. Dagegen bezeichnete Grünen-Fraktionschef Andreas Audritsch die angekündigten Entlastungen als Wahnsinn. Dem Redaktionsnetzwerk Deutschland sagte er, das Geld müsse bei den Menschen auch ankommen und nicht bei den Ölkonzernen. Kritik kam auch von Linken-Chefin Ines Schwertner. Sie vermisse einen Plan für dauerhaft bezahlbare Energie. Der Sozialverband Deutschland bezeichnete die Pläne als unsolidarische Gießkannenlösung. Gestern Abend hatten Bund und Länder sich geeinigt, dass von Oktober bis zum Jahresende die Steuer um 17 Cent je Liter Sprit gesenkt wird. Außerdem soll dann ab kommendem Jahr ein Spritpreisdeckel kommen. In den sozialen Medien, da tauchen immer öfter illegale Filmaufnahmen von Thüringer Lehrerinnen und Lehrern auf. Wie der Thüringer Lehrerverband bestätigte, werden die Lehrer oft heimlich gefilmt und die Inhalte dann über soziale Medien verbreitet, vor allem über TikTok. Die Spannbreite reiche dabei von lustig gemeinten Aufnahmen bis hin zu Beiträgen, die die Betroffenen herabwürdigen oder bloßstellen. Der Lehrerverband rät Betroffenen, die Vorfälle zu dokumentieren und die Schulleitung zu informieren. In Erfurt hat es am Abend in einer leerstehenden Gebäuderuine gebrannt. Laut Polizei ist das Haus in der Kempfer Vorstadt verfallen und wird noch teilweise von Obdachlosen und ist teilweise von Obdachlosen genutzt worden. Zum Zeitpunkt des Feuers war nach derzeitigen Erkenntnissen aber niemand im Gebäude. Es wurde durch die Flammen stark beschädigt. Aufgrund des schlechten baulichen Zustands wird aber von einem vergleichsweise geringen Sachschaden ausgegangen. Die Ermittlungen zur Brandursache, die dauern an. Gesetzliche Krankenkassen sollen künftig wieder aktiv über steigende Zusatzbeiträge informieren. Bundesgesundheitsminister Carsten Lindemann hat in der Rheinischen Post angekündigt, dass die gerade gestrichene Informationspflicht wieder eingeführt werden soll. Es gehe dabei um das Vertrauen in die Kassen, so der Minister. Diese sollen ihre Mitglieder demnach etwa digital per Krankenkassen-App oder auch schriftlich benachrichtigen. Die schwarz-rote Koalition, die hatte die Informationspflicht zuvor abgeschafft, um Kosten zu sparen. In München sind nach teils stundenlangem Warten die ersten Wiesngäste auf das Münchner Oktoberfest gestürmt. Kurz nach 9 Uhr öffnete das Festgelände und die Besucher, die eilten dann zu den Zelten, um sich einen Platz zu sichern. Offiziell eröffnet wird das Oktoberfest dann mit dem Anstich um 12 Uhr. In den kommenden 16 Tagen werden bis zu 6 Millionen Menschen erwartet. Das waren die Nachrichten. 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
6: Luja Soki und Prost oder so, aber das weiß ich nicht, wie das heißt auf Bayerisch. Angela, weißt du das?
7: Nee, auch nicht. Bei mir ist Prost heute mit Wasser.
6: Prost mit Wasser. Ja. In diesem Sinne. Prost, die kann man auch sagen. So, Prost aufs Wetter. Ein bisschen Herbst heute vom Gefühl. Mehr Wolken, ein bisschen Sonne zwischen dem Eisfeld und dem Altenburger Land. Auch länger stark bewölkt und vereinzelt Schauer. 18 bis 22 Grad dazu. Und da kommt heute im Laufe des Nachmittags noch ein stark böiger Südwestwind hinzu. Der bleibt gleich in die nächsten Tage, auch morgen zum Sonntag. Keine Sonne oder wenig Sonne, viele Wolken, zeitweise Regen und Wind. Ein bisschen Sonne, wenn überhaupt morgen, dann gegen Abend. Dazu milde 17 bis 21 Grad und auch am Montag bleibt es wechselhaft mit Sonne, Wolken, etwas kühler und Regen kommt auch noch dazu. 11:04. Hier sind die aktuellen Verkehrsmeldungen. Vorsicht bitte auf der A72 Richtung Leipzig. Die Strecke ist zwischen Chemnitz Süd und Chemnitz Rottluff nach einem Unfall voll gesperrt. Aktuell staut es sich hier bis Stolberg Nord. Und Vorsicht auch noch auf der Straße zwischen Ilmenau-Wümbach und Lange Wiesen. Hier kommt es immer noch durch Gülle auf der Fahrbahn zu Behinderungen. Ein Blitzer haben wir, der steht zwischen Marleyshausen und Arnstadt. Und falls Sie noch Störungen oder Blitzer für uns haben, die wir auch noch nicht gemeldet haben, dann klingeln Sie gern durch. Das Ganze ist kostenfrei unter der 0800 218 1600. Dafür schon mal ein dickes Dankeschön. Allen unterwegs eine gute Fahrt und Ihnen ganz viel Spaß hier im Radiogarten. Heute mit mir, Amelie Urbanschik. Grüß Sie.
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0: ganz entspannt. Durch den Samstagvormittag mit Rod Stewart, Maggie May und herzlich willkommen im Radiogarten um gleich 11:45 Uhr. Und Sie wissen, jedes Jahr können Sie mitentscheiden und den Vogel des Jahres wählen.
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0: Und mit der Aktion machen die Naturschutzverbände NABU und LBV eben auf gefährdete Vogelarten und den Verlust ihrer Lebensräume aufmerksam. In diesem Jahr trägt das Rebhuhn den Titel. Doch jetzt stehen 5 neue Kandidaten bereit, die ihm den Platz als Vogel des Jahres streitig machen wollen. Welche Vögel da zur Wahl stehen? Ja, stellt Ihnen MDR Thüringen-Reporterin Stefanie Peik vor.
2: Die Wasseramsel
3: lebt an klaren, schnell fließenden Bächen und Flüssen und ist der einzige heimische Singvogel, der schwimmen, tauchen und sogar unter Wasser laufen kann. Sie hat ein dichtes Gefieder, verschließbare Nasenlöcher und
4: sie hat eine halbdurchsichtige Haut, die sie übers Auge zieht zum Schutz.
3: Eine Art biologische Taucherbrille, erklärt NABU-Artenschutzfachmann Martin Klatt. Die Wasseramsel soll daran erinnern, wie wichtig saubere Gewässer sind. Der Vogel ist derzeit ungefährdet, aber wenn künftig in heißen und trockenen Sommern noch mehr Bäche als heute versiegen, könnte die Wasseramsel zunehmend Probleme bekommen.
2: Die Mehlschwalbe
3: ist schon heute bedroht. Sie leidet unter dem Insektenschwund und verliert etwa bei Gebäudesanierungen ihre Nester an Hauswänden. Mit Kunstnestern kann man den Vögeln helfen. Ein Kotbrett schützt die Fassade. Allerdings, Nester unter Dachkanten können sich bei großer Hitze stark aufheizen. Für noch nicht flugfähige Jungvögel wird das Nest dann zur tödlichen Falle. Mit dem Klimawandel nehmen Hitzewellen zu. Keine guten Aussichten für die Mehlschwalbe.
2: Der Trauerschnäpper.
3: Die Vögel sind Luftakrobaten, die sich Insekten im Flug schnappen. Aber Insekten gibt es immer weniger. Außerdem hat der Trauerschnäpper als Langstreckenzieher ein Zeitproblem. Denn durch die Klimakrise beginnt der Frühling bei uns immer früher. Wenn der Trauerschnäpper aus seinem Winterquartier südlich der Sahara zurückkehrt, sind in Deutschland schon viele Bruthöhlen belegt. Wer dem gefährdeten Trauerschnäpper helfen will, kann zum Beispiel in Obstgärten oder auf Streuobstwiesen Nistkästen aufhängen, erzählt NABU-Fachmann Klatt.
4: Die Idee ist, dass man sie erst Ende April, Anfang Mai aufhängt, damit nicht gleich wieder alle Höhlen von Meisen oder so besetzt sind.
3: Und der Trauerschnäpper zum Zug kommt.
2: Der Kolkrabe.
3: Der größte Singvogel der Welt hat einen ziemlich schlechten Ruf. Im Mittelalter galt er als Unglücksrabe und Galgenvogel. Heute klagen Landwirte über Raben, die ihre Tiere angreifen. Der NABU will das schlechte Image der Vögel aufpolieren.
2: Der Kranich
3: ist größer als ein Weißstorch und macht im Frühjahr durch spektakuläre Balztänze auf sich aufmerksam. Der Vogel hat gern nasse Füße. Vor allem im Nordosten Deutschlands brütet er versteckt in Feuchtgebieten und Mooren. Im Herbst ziehen die Kraniche in großen Keilformationen in ihre südlichen Überwinterungsgebiete.
0: Tja, wer soll es denn jetzt werden? Der Vogel des Jahres? Wasseramsel, Mehlschwalbe, Trauerschnäpper, Kolkrabe oder Kranich? Immerhin haben Sie eine Wahl. Noch bis zum 15. Oktober, 11 Uhr, können Sie unter www.vogeldesjahres.de abstimmen. Und ich habe ja schon so meinen heimlichen Favoriten.
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1: Schönen Samstag. Jetzt muss ich echt überlegen, was haben wir denn für einen Tag? So ist es, wenn man mal ein paar Tage frei hat. Schönen Samstagmittag kann man sagen. 11.30 Uhr, halb zwölf. Wir schauen mal zusammen auf das Wetter. Ja, ein bisschen so ein leichtes Herbstgefühl umschleicht mich heute. Es wechseln sich Sonne und Wolken ab zwischen dem Eichsfeld und dem Altenburger Land. Da bleibt es zeitweise stärker bewölkt. Und da kann es auch vereinzelt etwas regnen. Die Temperaturen heute milde 18 bis 22 Grad. Und im Tagesverlauf frischt der Südwestwind auf und wird am Nachmittag teils stark böig. Morgen, der Sonntag, viele Wolken, zeitweise Regen und weiterhin kräftiger Wind. Zum Abend vielleicht ein Müh Sonne, dazu Höchstwerte zwischen 17 und 21 Grad. Und am Montag wieder etwas kühler und dazu sind weiterhin einzelne Schauer möglich. 11.31 Uhr. Hier sind die aktuellen Verkehrsmeldungen. Zwei haben wir für Sie. Vorsicht bitte auf der A72 Richtung Leipzig. Die Strecke zwischen Stolberg Nord und Chemnitz-Rottluff ist zwar wieder offen, aber hier staut es sich nach einem Unfall. Gute 20 Minuten dauert es länger für Sie. Und Vorsicht auf der Straße zwischen Ilmenau-Würmbach und Langewiesen ist immer noch Gülle auf der Fahrbahn. Und hier kommt es zu Behinderungen, Geruchsbehinderungen vor allen Dingen. Die Blitzer stehen zwischen Marleshausen und Arnstadt. Und falls Sie noch was gesehen haben, was uns fehlt, bitte einfach durchklingeln. Wir sind für Sie da unter der 0800 218 1600. Danke Ihnen, gute Fahrt und einen schönen Samstag. Viel Spaß weiter hier im Radiogarten mit mir, Amelie Urbanschik. Moin.
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0: absolute Lieblingsmusik. Die Beatles, Ticket to Ride. Und schön, Sie haben Ihr Ticket to Ride, Ihr Fahrticket ja schon gelöst für den Radiogarten. Und deswegen auch schön, dass Sie da sind. Wir schauen gerade im Garten jetzt mal ganz genau hin. Da kann ja wirklich einiges passieren. Die Blätter der Lieblingspflanze bekommen plötzlich Flecken oder die Rose lässt den Kopf hängen und der Buchsbaum sieht aus, als hätte er eine wirklich miese Woche hinter sich. Aber die Frage, was steckt dahinter? Also Krankheit, sind es Schädlinge oder ist es just der falsche Standort? Auf der Landesgartenschau in Leinefelde gibt es dazu fachkundigen Rat von der Pflanzenschutzberaterin Margrethe Ganze. Und MDR Thüringen-Reporter Thomas Born war für uns für den Radiogarten dabei.
1: Das grüne Klassenzimmer im Blumenblock ist fast bis auf den letzten Platz besetzt, als Margrethe Ganze mit ihrem Vortrag beginnt. Sie kann auf mehr als 40 Jahre Erfahrung beim Thema Pflanzenschutz zurückblicken. Ganze erklärt den interessierten Zuhörern, auf welche Symptome und Anzeichen man bei kränkelnden Obstbäumen achten sollte.
2: Merkmale, dass man zum Beispiel eine Pilzkrankheit vermutet oder eine Pflanze geht total ein, na, dann haben sie meistens Wurzelprobleme oder die Kirschfruchtfliege, wenn sie Maden haben in dem Obst oder auffällige Krankheiten wie der Birngitterrost.
1: Anschauliche Bilder, aber auch befallene Blätter und Früchte hat Ganze dabei. Daneben gibt sie Tipps, wie man die Schädlinge im eigenen Garten bekämpfen kann. Von Rapsöl, das gegen Blattläuse bei Äpfeln hilft, bis hin zum Pilzfreimittel aus dem gut sortierten Gartenmarkt ist alles dabei. Und wenn das dann doch nichts mehr hilft, dann gibt es für sie nur noch die Variante ab mit den kranken Trieben. Aber die dann bitte nicht auf den Kompost.
2: Da gehen die Meinungen sehr auseinander. Also es gibt Kollegen, die sagen, man kann alles auf den Kompost schmeißen. Ich bin nicht ganz der Meinung, weil ich sage, ich weiß nicht, ob die Kleingärtner auf dem Komposthaufen die entsprechenden Temperaturen da entwickeln können, dass also diese Krankheiten abgetötet werden. Alles, was krank ist, bin ich der Meinung, sollte man aus dem Garten entfernen.
1: Allerdings, man muss nicht immer beim ersten gelben Blatt gleich das Schlimmste vermuten und immer sofort zur Gartenschere greifen, sagt Ganze. Denn nicht jedes Mal sind Schädlinge am Werk. Manchmal kann es auch am Dünger liegen.
2: Also auch eine Überdüngung spielt natürlich eine Rolle. Ich hatte mal einen jungen Mann, der kam zu mir, der wollte immer richtig riesengroße Früchte ernten. Der hatte natürlich gedüngt, was dann wieder auch nach hinten losging.
1: Im Zweifel sollte man sich eben einfach mal Rat beim Fachmann oder eben bei der Fachfrau holen, damit aus dem Sorgenkind vielleicht doch noch der schönste Baum im ganzen Garten wird.
0: Ja, und die nächste Pflanzenschutzberatung auf der Landesgartenschau in Leinefelde gibt es übrigens, und das ist Futter für Ihren Terminkalender, am 9. Oktober.
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6: Einen schönen Samstagmittag. Es ist ganz genau 12 Uhr und alles, was wichtig ist, weiß Angela Hahn aus der Nachrichtenredaktion.
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7: Die angekündigten Entlastungen wegen der hohen Spritpreise haben ein geteiltes Echo ausgelöst. Der Deutsche Bauernverband begrüßte die Pläne, die Energiesteuer auf Kraftstoffe kurzfristig zu senken. Die Verbraucherzentrale sprach dagegen vom Griff zur Gießkanne. MDR Thüringen-Reporter Ronald Lessig.
8: Deren Chefin Popp sagte der Rheinischen Post, nötig sei stattdessen gezielt kleine und mittlere Einkommen zu entlasten. Ähnlich äußerte sich der Sozialverband Deutschland. Linken-Chefin Schwertner bezeichnete in den Funke-Medien den Tankrabatt als Pflaster, das keine Wunde heile. Wichtig sei mehr Tempo beim Umstieg auf erneuerbare Energien, um die Abhängigkeit von Krisen zu beenden. Der grüne Fraktionsvize Audretsch sprach im Redaktionsnetzwerk Deutschland von einem Kniefall vor den Ölkonzernen. Das Geld müsse stattdessen bei den Menschen ankommen. Kanzler Merz und Finanzminister Klingbeil hatten am Abend angekündigt, dass von Oktober bis zum Jahresende die Steuer um 17 Cent je Liter Sprit gesenkt wird. Das kostet 2,5 Milliarden Euro, zur Hälfte von den Ländern finanziert. Außerdem ist ab kommendem Jahr ein Spritpreisdeckel vorgesehen.
7: Die Thüringer Linke bereitet sich auf ihrem Parteitag in Erfurt auf das Superwahljahr 2029 vor. Die Linke solle bis dahin zu einer sozialistischen Volkspartei werden, heißt es in einem Leitantrag des Landesvorstands. In 3 Jahren finden in Thüringen sowohl Landtags- und Bundestags- als auch Europa- und Kommunalwahlen statt. MDR Thüringen-Reporter Peter Sommer berichtet.
9: An uns kommt niemand vorbei, lautet der selbstbewusste Titel des Leitantrags, der wohl auch auf die derzeitigen Verhältnisse im Landtag anspielen soll. Der Antrag bezeichnet die Linke als einzige Partei, die sich gegen die Spaltung der Gesellschaft und den Sozialabbau insgesamt stellt. In den kommenden Jahren müsse die Partei ihr Profil als Kümmerer- und Zuhörerpartei schärfen, so die beiden Vorsitzenden Katja Maurer und Ralf Plötner. Auf der Straße, an Haustüren und an Infoständen müssten Mitglieder der Partei mit den Menschen ins Gespräch kommen und ein offenes Ohr für ihre Alltagssorgen haben. Als politische Hauptgegner werden im Antrag die AfD und die CDU unter Mario Vogt ausgemacht. Doch der Antrag wird wohl nicht ohne Diskussionen angenommen werden. Etliche Änderungsanträge fordern, der Partei ein klareres friedenspolitisches Profil zu geben.
7: In den sozialen Medien tauchen immer öfter illegale Filmaufnahmen von Thüringer Lehrerinnen und Lehrern auf. Wie der Thüringer Lehrerverband bestätigt, werden die Lehrer oft heimlich gefilmt und die Inhalte dann über soziale Medien verbreitet, vor allem über TikTok. Der Lehrerverband rät Betroffenen, konsequent zu handeln. Katrin Koth aus der MDR Thüringen Nachrichtenredaktion.
10: Das bedeutet, die Vorfälle müssen dokumentiert und die Schulleitung informiert werden. Rechtlich haben solche Filmchen durchaus Relevanz. Werden Persönlichkeitsrechte verletzt, geht es ganz schnell um mögliche rechtliche Schritte. Wenn es soweit kommt, bietet der Lehrerverband Hilfe an. Noch wichtiger als das Handeln danach ist aber die Vorbeugung. Es braucht eine gute Medienbildung und vor allem klare Regeln, heißt es vom TLV. Ähnlich äußert sich der Thüringer Datenschutzbeauftragte. Wirksamstes Mittel aus seiner Sicht, das Handyverbot an Schulen. Konkrete Fälle sind seiner Behörde bisher aber nicht gemeldet worden.
7: Zum bundesweiten Tag der Schiene präsentieren sich mehrere Thüringer Bahn- und Verkehrsunternehmen der Öffentlichkeit. In Meiningen öffnet die Südthüringbahn ihr Betriebsgelände. Die Erfurter Verkehrsbetriebe EWAG gewähren einen Blick hinter die Kulissen des Nahverkehrs. MDR-Thüringen-Reporter Michael Hesse mit einem Überblick.
11: Ein besonderer Höhepunkt in Erfurt, die Tatra-Straßenbahn feiert ihr 50-jähriges Jubiläum. Die Thüringer Bergbahn stellt an der Bergstation in Lichtenhain die Technik der Bahnanlage vor. Bereits gestern durften Besucher beim Modellbahnhersteller Pico zuschauen, wie Modelleisenbahnen produziert werden. Und auch der Erfurter Hauptbahnhof beteiligte sich am Aktionstag. 4 Kindergartengruppen durften auf Entdeckungstour gehen. Die Kleinen haben dabei erfahren, wer einen Zug steuert und welche Berufe es rund um die Eisenbahn noch so gibt.
7: Gesetzliche Krankenkassen sollen künftig wieder aktiv über steigende Zusatzbeiträge informieren. Bundesgesundheitsminister Carsten Lindemann hat in der Rheinischen Post angekündigt, dass die gerade gestrichene Informationspflicht wieder eingeführt werden soll. Es gehe um das Vertrauen in die Kassen, so der Minister. Diese sollen ihre Mitglieder demnach etwa digital per Krankenkassen-App oder schriftlich benachrichtigen. Die schwarz-rote Koalition hatte die Informationspflicht zuvor abgeschafft, um Kosten zu sparen. Das 191. Oktoberfest in München ist offiziell eröffnet. Um Punkt 12 Uhr zapfte der neue grüne Oberbürgermeister Dominik Krause das erste Fass Bier an. In diesem Jahr kostet das Maß bis zu 15,90 Euro. Das Oktoberfest geht dann bis zum 4. Oktober. Mehr als 6 Millionen Besucherinnen und Besucher aus aller Welt werden erwartet. Im Streit über die Zukunft der autonomen dänischen Arktisinsel Grönland gibt es offenbar einen Durchbruch. Die USA, Dänemark und Grönland haben sich demnach auf ein Abkommen geeinigt, das kommende Woche unterzeichnet werden soll. MDR-Thüringen-Reporter Oliver Fritzl mit den Einzelheiten.
12: Laut US-Präsident Trump sichern sich die Vereinigten Staaten mit der Vereinbarung weitreichende Befugnisse über Grönland, zum Beispiel die dauerhafte Kontrolle über die Sicherheit. Die USA, so Trump, dürften künftig alles tun, um die Insel zu verteidigen. Dänemarks Regierungschefin Frederiksen erklärte, die Vereinbarung stärke die Sicherheit in der Arktisregion und sei deshalb gut für die NATO und Europa. Trump hatte mehrmals gedroht, die strategisch wichtige Arktisinsel zu übernehmen, weil sie sonst nicht vor Russland und China sicher sei.
7: Das waren die Nachrichten. 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
6: Lieben Dank, Angela. Damit sind wir beim Blick aufs Wetter für Thüringen heute. Und das, ja, sagen wir mal, das geht schlimmer. So, Punkt. Da sind wir schon durch mit dem Wetter und können gleich beim Verkehr weitermachen. Nee, wir gucken noch mal ganz genau drauf. Sonne und Wolken wechseln sich ab. Ein bisschen Regen kann es geben, vor allem zwischen Eichsfeld und dem Altenburger Land. 18 bis 22 Grad finde ich ganz schön. Ja, und heute Nachmittag kommt dann noch eine ordentliche Brise aus Südwest hinzu. Der Wind bleibt auch morgen. Viel Wolken, zeitweise Regen, weiterhin kräftiger Wind. Gegen Abend, morgen dann vielleicht noch etwas Sonne. 17 bis 21 Grad und am Montag noch ein Stückchen kühler und dazu weiterhin wechselhaft. 6:12. Hier sind die aktuellen Verkehrsmeldungen. 2 Meldungen im Moment für Sie. Die erste für die A4 Richtung Frankfurt. Zwischen Stadtroda und Jena Zentrum. Hier staut es sich. Hier brauchen Sie 10 Minuten länger. Und A72 Richtung Leipzig. Zwischen Stolberg Nord und Chemnitz Rottluff staut es sich nach einem Unfall. Hier dauert es gut eine halbe Stunde länger. Wir haben Blitzer für Sie. Die stehen in Eisenach in der Katharinenstraße gleich in beiden Richtungen. In Jena wird in der Erfurter Straße stadteinwärts geblitzt. Und zwischen Marlishausen und Arnstadt gibt es auch noch teure Fotos, wenn man zu schnell fährt. Falls wir was vergessen haben.
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13: ja, das wissen wir. Ja, ja, das wissen wir auch. Falls wir was vergessen haben, wollte ich sagen, können Sie auch gerne anrufen. 0800 218 1600 ist die Nummer. Ich bin Amelie Urbanschik. Das ist der Radiogarten. Und ich glaube, ich habe links heute den schnellsten Finger der Welt. Zumindest macht er hier Sachen, die völlig außerhalb der Kontrolle sind. Verrückt. Das sind Hall und Oates Man Eater. Schönen Mittag.

0: Tinams Partnerin, noch eine Amy McDonald, Mr. Rock'n'Roll. Und ich hab's doch fast wieder verdattelt, wie das so ist, wenn man ein bisschen frei hat und völlig außer Raum und Zeit ist und einfach nur die Hände in der Erde stecken hat. Morgen ist der 20. September und wissen Sie, was das heißt? Das heißt, morgen ist Weltkindertag. Meine Kinder wären bestimmt nicht begeistert gewesen, wenn ich es wirklich verpasst hätte. Und deswegen wird ordentlich gefeiert. So auch im Egerpark in Erfurt. Und da gibt es morgen einen großen Naturerlebnistag. Also wenn Sie mögen, von 11 bis 17 Uhr können Sie und Ihre Kinder an mehr als 20 Stationen Natur entdecken und ganz spannende Fragen auf den Grund gehen. Also was machen Greifvögel eigentlich so tagsüber? Wo schlafen Fledermäuse? Was wächst bei uns eigentlich an Obst und Gemüse und welche Rolle spielen die Insekten überhaupt? Es geht auch ein Stück um Kinderrechte und dazu gibt es noch eine Physikantenshow mit vielen schönen Experimenten, wo die ganze Familie mitmachen kann. Es wird also ordentlich gespielt, gebastelt, probiert, von Blütenseife über Makramee. Das alles kann man morgen selbst machen. Kinderschminken darf natürlich nicht fehlen. Glitzer-Tattoos werden gestochen und Bewegungsangebote gibt es wohl auch ganz viele. Und das von einer, muss man so sagen, ziemlich spektakulären Kulisse. Man sieht es von hier oben aus dem Studio. Es ist gerade die große Kürbisausstellung im Egerpark. 50.000 Kürbisse haben das Gelände gerade in diesem Jahr in eine Unterwasserwelt verwandelt. Also mit Haien, Tauchern, Seepferdchen, Delfinen, alles aus Kürbissen gestaltet. Und die Ausstellung, die läuft noch bis zum 31. Oktober, falls Sie morgen keine Zeit haben, und endet ja traditionell mit einer großen Kürbisschlacht. Und wenn Sie möchten als Familie zur EGA, ja, dann gucken Sie mal, bis zum 21. September, das müsste der Montag sein, gibt es sogar noch 20% Rabatt auf Familientageskarten. Und falls Sie noch mehr Veranstaltungstipps morgen für den Weltkindertag brauchen, dann schauen Sie ganz einfach in unsere MDR Thüringen App.
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16: Schönen Samstagmittag, es ist 12.30 Uhr, halb eins. Bestes Gartenwetter heute, ist nicht zu heiß, nicht zu kalt, ist nicht zu nass. Finde ich eigentlich schön zum Arbeiten für einen Samstag. Sonne und Wolken wechseln sich ab, nur zwischen Eisfeld und Altenburger Land. Da kann es dickere Wolken geben, die vereinzelt etwas Regen mitbringen, sonst trocken und sehr mild bei 18 bis 22 Grad. Im Tagesverlauf frischt der Wind aus Südwest auf und wird am Nachmittag teils stark böig. Morgen der Sonntag, wenig Sonne, wenn dann gegen Abend sonst viele Wolken, immer mal wieder Regen und kräftiger Wind, dazu 17 bis 21 Grad und auch am Montag etwas kühler und weiterhin wechselhaft und nass. 12.31 Uhr. Hier sind die aktuellen Verkehrsmeldungen. Sieht gut aus, eine Meldung im Moment für Sie, für die A72 Richtung Leipzig zwischen Stolberg Nord und Chemnitz Rottluff. Hier staut es sich nach einem Unfall. Eine gute halbe Stunde dauert es länger und das war es auch schon mit Störungen. Aber Vorsicht und Fuß vom Gas. Es gibt Blitzer, die stehen aktuell in Eisenach in der Katharinenstraße in beiden Richtungen. Es blitzt in Jena in der Erfurter Straße stadteinwärts und zwischen Marleshausen und Arnstadt wird geblitzt. Falls Sie noch was ergänzen können und möchten, dann tun Sie es gerne kostenfrei unter der 0800 218 1600. Dafür sage ich schon mal Dankeschön, allen unterwegs eine gute und sichere Fahrt und Ihnen einen schönen Samstag. Viel Spaß hier im Radiogarten. Schönes Wochenende.
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0: Flug gewünscht mit Peter Schelling, Terra Titanic. Schön, dass Sie bei uns sind. 12.42 Uhr. Hier ist der Radiogarten von MDR Thüringen und vielleicht haben Sie auch solche Pflanzen im Garten. Da gibt es so manche Sorten, die kommen in den Garten, benehmen sich, als hätten sie vor, für immer zu bleiben. Der japanische Staudenknöderich zum Beispiel ist eingeschleppt, bambusartig, bis zu 3 Meter hoch, sieht erstmal beeindruckend aus, kann aber auf Dauer ziemlich lästig werden, denn wer ihn einmal im Garten hat, der wird ihn nicht mehr so leicht los. Wie wird man ihn wieder los? Das ist die Frage und darum geht's in der aktuellen Folge des ARD-Podcasts Kompost und Konfetti. Horst Tobias Bode kennt so einen Fall sogar aus dem Freundeskreis.
1: Ich kann mal ein Beispiel sagen, weil Freunde von uns hatten den auch im Garten, Gott sei Dank an der Grundstücksgrenze, sodass man da mit dem Bagger hinfahren konnte und das Loch war 1,80 Meter tief.
0: Das Loch war 1,80 Meter tief. Da wird aus Gartenarbeit schon fast ein Tiefbauprojekt. Aber nicht überall kann ja auch der Bagger anrollen. Was hilft denn dann?
1: Je eher man den entdeckt, desto besser eigentlich. Dann sofort ausgraben und wenn er schon da ist, kann man den eigentlich nur 10, 15 Mal im Jahr immer mähen, um den wirklich abzuschwächen.
0: Oh Gott, ich denke an die Spritkosten und mähen klingt auch nicht nach einem schnellen Sieg, vielleicht eher nach langem Atem. Ja, und um mehr als hartnäckige Pflanzen geht es in der neuen Folge von Kompost und Konfetti. 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

0: Ach, das war doch schön und ging auch schnell, unser kleiner Ausflug nach Frankreich. Und wir machen jetzt zusammen einen anderen Ausflug.
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3: Einen schönen Samstagmittag, es ist ganz genau um 1, 13 Uhr. Angela Hahn hat jetzt das Wichtigste.
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4: In 3 Dörfern im Unstrut-Hainich-Kreis hat heute die vermutlich älteste Kirmes Thürings begonnen. Seit 752 Jahren wird in Ober- und Niederdorla sowie Langula das Fest gefeiert. Dazu gehören die öffentlichen Tänze und die traditionelle Hammelfahrt am Kirmesmontag. Dabei ziehen Burschen und Mädchen mit Pferdekutschen durch die Dörfer. Insgesamt sind 150 junge Männer und Frauen unterwegs. In den sozialen Medien tauchen immer öfter illegale Filmaufnahmen von Thüringer Lehrerinnen und Lehrern auf. Wie der Thüringer Lehrerverband bestätigt, werden die Lehrer oft heimlich gefilmt und die Inhalte dann über soziale Medien verbreitet, vor allem über TikTok. Die Spannbreite reiche dabei von lustig gemeinten Aufnahmen bis hin zu Beiträgen, die die Betroffenen herabwürdigen oder bloßstellen. Der Lehrerverband rät Betroffenen, die Vorfälle zu dokumentieren und die Schulleitung zu informieren. Zum bundesweiten Tag der Schiene präsentieren sich mehrere Thüringer Bahn- und Verkehrsunternehmen der Öffentlichkeit. So hat die Südthüringenbahn in Meiningen ihr Betriebsgelände für Besucher geöffnet. Die Erfurter Verkehrsbetriebe EWAG laden zu einem Blick hinter die Kulissen des Nahverkehrs ein. In Erfurt feiert außerdem die Tatra Straßenbahn ihr 50-jähriges Jubiläum. Und an der Bergstation in Lichtenhain stellt die Thüringer Bergbahn die Technik ihrer Berganlagen vor. Bei einem Brand in einer Pflegeeinrichtung im Berliner Stadtteil Kreuzberg ist ein Mensch gestorben. Nach Angaben der Feuerwehr wurden außerdem 25 Bewohner verletzt. Eine Person schwebt noch nach einer Reanimation in Lebensgefahr. 24 weitere Menschen erlitten leichte Verletzungen, überwiegend weil sie Rauch eingeatmet hatten. Das Feuer war am Vormittag in einem Patientenzimmer ausgebrochen. Das Zimmer stand vollständig in Flammen. Die Brandursache ist noch unklar. Die angekündigten Entlastungen wegen der hohen Spritpreise, die stoßen auf unterschiedliche Reaktionen. Der Deutsche Bauernverband begrüßte die Rückkehr des Tankrabatts. Die Energiesteuer auf Kraftstoffe kurzfristig zu senken sei richtig, erklärte Bauernpräsident Joachim Rugwedt. Dagegen bezeichnete Grünen-Fraktionschef Andreas Audritsch die angekündigten Entlastungen als Wahnsinn. Dem Redaktionsnetzwerk Deutschland sagte er, das Geld müsse bei den Menschen ankommen und nicht bei den Ölkonzernen. Kritik kam auch von der Linken und vom Sozialverband Deutschland. Gestern Abend hatten Bund und Länder sich geeinigt, dass von Oktober bis zum Jahresende die Steuer um 17 Cent je Liter Sprit gesenkt wird. Außerdem soll ab kommenden Jahr ein Spritpreisdeckel kommen. Das waren die Nachrichten. 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
3: Merci, Cherie. So, wir schauen auf das Wetter für Thüringen heute für Samstag. Sonne und Wolken wechseln sich ab zwischen Eisfeld und dem Altenburger Land. Da bleibt es zeitweise stärker bewölkt und es kann dort vereinzelt etwas regnen. Sonst meist trocken und sehr mild. Temperaturen maximal 18 bis 22 Grad heute. Im Tagesverlauf frischt der Südwestwind auf und wird ab Nachmittag teils stark böig. Morgen, der Sonntag. Viele Wolken, zeitweise Regen, weiterhin kräftiger Wind. Zum Abend hin ein bisschen Sonne. Vielleicht mit Glück Höchstwerte zwischen 17 und 21 Grad. Und auch am Montag kühler und wechselhafter mit vereinzelt Schauern. Gleich 4 Minuten nach 1. Hier sind die aktuellen Verkehrsmeldungen. Eine Meldung im Moment für Sie, für die A72 Richtung Leipzig zwischen Stolberg Nord und Chemnitz Rottluff staute sich nach einem Unfall hier immer noch 30 Minuten plus. Und das war es auch schon. Keine weiteren Störungen, aber Blitzer für Sie. Und die stehen aktuell in Eisenach in der Katharinenstraße in beiden Richtungen. Es blitzt in Jena in der Erfurter Straße stadteinwärts und zwischen Marlishausen und Arnstadt sowie in Mühlhausen am Baxgarten. Dankeschön erstmal fürs Bescheid geben. Falls Sie noch was gesehen haben, was fehlt, einfach durchklingeln. Wir sind da kostenfrei unter der 0800 218 1600. Ja, allen unterwegs gute Fahrt, schönes Wochenende und viel Spaß weiterhin hier im Radiogarten. Ich bin Amelie Urbanschik und freue mich sehr, dass Sie dabei sind.
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0: ist 13.14 Uhr, Viertel zwei. Schön, dass Sie hier sind im Radiogarten. Und da haben wir jetzt was ganz Besonderes für Sie. Nämlich eine Leseempfehlung. Ja, Leseempfehlung im Radiogarten, das schließt sich nicht aus. Denn das Buch, was wir Ihnen heute wirklich heiß ans Herz legen möchten, heißt Die schöpferische Kraft der Blumen. Geschrieben von David George Haskell, ein Biologieprofessor aus Tennessee. Der hat bereits Bücher über das verborgene Leben des Waldes und den Gesang der Bäume verfasst. Und nun widmet er sich der Evolution und der Kraft der Blumen. MDR Thüringen-Reporterin Sabine Frank stellt uns das Buch vor.
1: Die Photosynthese ist eine geradezu mythische Superkraft. Pflanzen können dank ihr Licht und Luft in Leben verwandeln. Vor rund 200 Millionen Jahren begann die explosionsartige Entwicklung der Blütenpflanzen.
2: Als erstes sprossen am Familienstammbaum die Vorfahren der Seerosen. Ein anderer früher Zweig waren die Magnolien. Später folgten Palmen und Lilien, dann die ersten Vorläufer der Rosen, der Sonnenblumen und ihrer Abkömmlinge.
1: David Haskell erzählt, wie die Blumen irgendwann zwischen Jura und Kreide in der belebten Welt erschienen. Es war ein später Auftritt, wenn man bedenkt, dass zu dieser Zeit bereits Dinosaurier auf der Erde lebten. Binnen weniger Millionen Jahren fand dann eine wahre Revolution in der Fauna statt. Sie hat letztendlich eine Palette an Blütenpflanzen hervorgebracht, die heute Grundlage der Ernährung des Menschen sind.
2: Wir würden uns immer noch als kleinhirnige Affen von Wipfel zu Wipfel schwingen, hätten die wogenden Gräser nicht die nahrhaften Prärien, Savannen und Steppen hervorgebracht. Heute stammen die meisten Kalorien, die wir verputzen, von Süßgräsern wie Reis, Mais, Weizen oder Zuckerrohr.
1: Die Haupttreiber dieser Revolution waren die Schönheit und der Duft der Blüten. Sie fanden immer neue Wege, mit Insekten, Mikroben und Vögeln zu kooperieren, die sich wie in einem Wechselgesang gleichzeitig mit den Blütenpflanzen entwickelt haben. David Haskell exerziert die Entwicklung der Blütenpflanzen an einigen Beispielen durch und ihre Bedeutung für ganze Ökosysteme. Wegen ihrer Nahrhaftigkeit einerseits und ihrer Schönheit andererseits hat der Mensch die Blütenpflanzen über die ganze Welt verteilt, allerdings ohne die zugehörigen Insekten.
2: Wenn sich Akelei, Männertreu und Salbei, die in Amerika von Kolibris bestäubt werden, plötzlich im kolibrilosen Europa wiederfinden, gefallen sie den Menschen sehr, bieten aber heimischen Tieren wenig Nahrung.
1: Und da sind die ökologischen Katastrophen noch nicht eingepreist. Allerdings ist sicher, dass einige Blütenpflanzen auch den Untergang der Insektenwelt überleben würden, denn ihre andere Superkraft besteht darin, dass in ihren Genen die Fähigkeit zur Selbstbefruchtung angelegt ist. Und wenn es hart auf hart kommt, können sie diese aktivieren.
0: Fantastisch. Zu lesen, nachzulesen in Die schöpferische Kraft der Blumen, eine Geschichte der schönsten Revolutionäre der Evolution. Geschrieben von David Haskell, ist im Kunstmann Verlag erschienen, hat 320 Seiten und kostet 28 Euro. Und wir wünschen Ihnen viel Spaß beim Lesen und viel Spaß beim Verschenken.
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0: willkommen im Radiogarten, 13.30 Uhr, halb zwei. Wir schauen zusammen auf das Wetter für Thüringen. Heute für den 19. September. Sonne und Wolken wechseln sich ab zwischen Eisfeld und Altenburger Land. Da bleibt es zeitweise stärker bewölkt und kann ganz vereinzelt Regen geben, sonst meist trocken und recht mild bei 18 bis 22 Grad. Im Tagesverlauf frischt der Südwestwind auf und wird am Nachmittag teils stark böig und er bleibt auch noch ein bisschen der Wind. Auch morgen zum Sonntag viele Wolken, zeitweise Regen, weiterhin kräftiger Wind. Zum Abend hin vielleicht ein Müh Sonnenschein für uns, aber sehr milde 17 bis 21 Grad. Ab Montag etwas kühler und weiterhin einzelne Schauer möglich. Und wie das Wetter sich in der kommenden Woche genauer gestaltet, das erfahren wir in gut einer Viertelstunde hier mit dem MDR-Wetterstudio. 13.31 Uhr, hier sind die aktuellen Verkehrsmeldungen. Erster Blick geht auf die A72 Richtung Leipzig. Zwischen Stolberg Nord und Chemnitz-Rottluff immer noch Stau nach einem Unfall. Hier brauchen Sie eine gute halbe Stunde mehr. Und in Erfurt gibt's in der Hesslerstraße Stau wegen der Anreise zum Fußballspiel Rot-Weiß gegen Erzgebirge Aue. Auch hier bitte Geduld. So, die Blitzer stehen in Eisenach in der Katharinenstraße in beiden Richtungen. In Jena wird in der Erfurter Straße stadteinwärts geblitzt. Zwischen Marlishausen und der Arnstadt und in Mühlhausen am Baxgarten. Falls Sie noch was gesehen haben, was wir noch nicht gemeldet haben, dann geben Sie es gern durch. Das ist kostenfrei für Sie im MDR Thüringen Verkehrszentrum unter der 0800 218 1600. Danke Ihnen. Gute Fahrt, schönen Samstag, schönes Wochenende.
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0: Die Sonne in der Nacht, wahrscheinlich ein eher wenig besungenes Wetterphänomen. Aber gerne gehört von Peter Maffay. Es ist 13.42 Uhr, gleich 13:45 und damit wird's Zeit für den Blick aufs Wetter.
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0: Und da sitzt heute der Eckehard Hering für uns. Grüße dich, Eckehard.
2: Amelie, ich grüße zurück.
0: Hi. So, ich finde, ich habe es heute, glaube ich, schon mal irgendwann im Wetter gesagt, ich liebe dieses Wetter, ja. Es ist nicht zu heiß, es ist nicht zu kalt, es ist nicht zu sonnig, es ist nicht zu stürmisch, bis jetzt zumindest. Also ideales Gartenwetter, würde ich nicht im Radiogarten sitzen, wäre ich mit beiden Händen tief in der Erde in meinem Garten.
2: Ja, kann man gerne tun, na klar. Mein Wetter ist es auch, obgleich ich das mit den Händen in der Erde ausklammern möchte. Nichtsdestotrotz, es wird ja heute Nachmittag auch noch ein bisschen schöner. Nur möchte ich es mal sagen. Also von Westen her und Nordwesten her. Ja, da kommen die ein oder anderen Auflockerungen dann zum Tragen. So ein bisschen so der Wolkenklops verschiebt sich so dann weiter.
0: Wolkenklops ist ja schön.
2: Ja, wir haben ja schon noch eine etwas dichtere Wolkenmasse bei euch. Also jetzt, ja, wo liegt sie jetzt eigentlich gerade? Im Raum Jena. Das wird sich alles noch ein bisschen verschieben. Also die Sonne wird sich noch zeigen können und es wird trockener werden. Also die letzten Tropfen, ja, die hat es eigentlich zum Nachmittag dann auch, haben sie es geschafft de facto, das Ganze dann heute noch bei Werten, die recht annehmbar sind, 19 bis 22 Grad, na klar.
0: Also finde ich schön, ich gehe dann gleich noch mal ein bisschen Sonne genießen, morgen der Sonntag wird dann eher kein Sonnentag, oder?
2: Ja, also wir starten tatsächlich eher grau, also es wird morgen recht wolkenreich und regnerisch, zumindest zum Anfang, denn aus der Nacht heraus, da geht es schon mal los mit ein bisschen Regen, von Nordwesten nach Südosten zieht so ein Regenband hindurch, das wird dann bis zum frühen Nachmittag eigentlich oder schon bis zum späteren Mittag, sagen wir mal, ja, sich durchgearbeitet haben. Aber nachfolgend, trotz der Auflockerung und vielleicht auch mal mit ein bisschen Sonne, kann es hier und da immer noch mal den ein oder anderen Schauer geben. Und der Wind, den müssten wir auch noch ein bisschen in Betracht ziehen, denn morgen wird es noch windiger als heute. Also wir haben schon noch eine recht frische Brise. Der Wind dreht von Südwest auf West und das Ganze dann auch in Böen. Also so richtig, also wenn man sich vielleicht drinnen aufhalten kann, wäre es vielleicht gar nicht mal
0: wir
2: so
0: machen
2: schlecht.
0: Aus dem Sonntag einen Sinntag.
2: Jawohl, vom Fenster.
0: Genau, vom Fenster was Sinnvolles lesen oder sinnstiftend in die Badewanne gehen. Ist ja sowieso Waschtag. Der Sonntag war bei uns früher schon so Badetag. Erst die Kinder und dann der Papa zuletzt. So, okay. Lass uns mal in die nächste Woche gucken, ganz kurz.
2: Ja, also es bleibt ja schon etwas wechselhaft. Also Spätsommer, es ist typisch für einen Spätsommer, vielleicht auch mit einem kleinen herbstlichen Touch dazu. Eher unbeständig, mal mehr, mal weniger Wolken. Hin und wieder der ein oder andere Schauer. Morgentemperaturen bis maximal 20 Grad. Am Montag dann maximal 18, aber Dienstag, Mittwoch wird es dann wieder etwas wärmer mit maximal 20 Grad.
0: Juhu, ein bisschen Garten. Eckehard Hering, ich wünsche dir heute erstmal einen schönen Samstag.
2: Jawohl.
0: Und bis die Tage.
2: Wünsche ich auch.
0: Tschüss.
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vorletzter Song hier um 13.55 Uhr. Und ich würde an der Stelle sagen, so, Freunde der russischen Tanzmusik, ist genug geradiogärtnert für heute. Was ich Ihnen bisher verschwiegen habe und vor allem unserem Techniker, sonst hätte der mich gar nicht ins Studio gelassen. Meine Hände, die sehen nicht nur nach Radiogarten aus. Die sind seit gestern noch gut geerdet. Ich habe Kartoffeln geerntet. Ja, so ein bisschen Mutterboden lasse ich jetzt hier und Sie habe ich hoffentlich mit ein paar guten Tipps fürs Wochenende versorgt. Ab 14 Uhr übernimmt Tobi Breuer und bringt Sie gut durch den Samstagnachmittag. Bis dahin machen Sie es hübsch, passen Sie gut auf sich auf und lassen Sie sich heute noch ein bisschen Sonne auf die Nase scheinen. Ich bin Amelie Urbanschek. Bis bald. Tschüss.

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5: Es ist 14 Uhr, schönen Samstag. Alles Wichtige jetzt mit Angela Hahn.
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6: In drei Dörfern im Unstrut-Hainich-Kreis hat heute die vermutlich älteste Kirmes Thürings begonnen. Seit 752 Jahren wird in Ober- und Niederdorla sowie Langula das Fest gefeiert. Dazu gehören die öffentlichen Tänze und die traditionelle Hammelfahrt am Kirmesmontag. Dabei ziehen Burschen und Mädchen mit Pferdekutschen durch die Dörfer. Insgesamt sind 150 junge Männer und Frauen unterwegs. Der Automobilzulieferer Powertrain in Nordhausen hat weitere Mitarbeiter eingestellt. Wie Geschäftsführer Bernd Gulden, MDR Thüringen, sagte, sind inzwischen 59 neue Arbeitsverträge unterschrieben. Damit sei das Unternehmen aber noch nicht am Ziel. Im Mai hatte es angekündigt, wegen der guten Auftragslage bis zum dritten Quartal rund 100 zusätzliche Beschäftigte einstellen zu wollen. Die zusätzlichen Mitarbeiter werden für einen Großauftrag benötigt. Dieser sehe vor, Kurbelwellen für V8-Motoren herzustellen, die in Pickup-Trucks verbaut werden. Trotz des Umstiegs auf Elektromobilität rechnet das Unternehmen eigenen Angaben zufolge auch künftig mit Nachfragen nach Kurbelwellen. Unbekannte haben am frühen Morgen in Nordhausen einen Zigarettenautomaten gesprengt. Sie brachten nach Angaben der Polizei ein bislang unbekanntes Mittel in dem Automat zur Explosion, der dadurch zerstört wurde. Geld konnten die Täter nicht erbeuten, weil an dem Gerät keine Barzahlung möglich war. Allerdings verschwanden sie laut Polizei mit einer unbekannten Menge an Zigaretten. Durch die Explosion wurde ein in der Nähe geparktes Auto beschädigt. Es entstand ein Schaden von mehreren tausend Euro. Bei dem Sportwagenbauer Porsche könnten einem Zeitungsbericht zufolge 4000 weitere Stellen wegfallen. Bei dem Mutterkonzern Volkswagen wachse die Sorge, dass das bisherige Sparpaket nicht ausreiche, berichtet das Handelsblatt. Dies gehe aus Unterlagen zum Aufsichtsratbeschluss bei VW von Anfang September hervor. Bereits im Juli hatte Porsche angekündigt, 5000 Stellen bis 2035 zu streichen. Die angekündigten Entlastungen wegen der hohen Spritpreise stoßen auf unterschiedliche Reaktionen. Der Bund für Umwelt- und Naturschutz in Deutschland hat die geplante Neuauflage des Tankrabatts scharf kritisiert. Besser wäre ein Mobilitäts- oder Klimageld mit einer Pro-Kopf-Auszahlung gewesen. Ein pauschaler Rabatt entlaste einkommensstarke Haushalte mit hohen Spritverbräuchen vergleichsweise stärker. Unterstützung kommt dagegen vom Bauernverband. Präsident Joachim Ruckwied sagte, es sei richtig, die Energiesteuer kurzfristig zu senken. Das waren die Nachrichten. 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
5: Dankeschön, Angela. Schauen wir mal aufs Wetter. Heute 18 bis 22 Grad, dazu Sonne und Wolken, immer wieder im Wechsel und es bleibt trocken. In der Nacht kommt allerdings wieder Regen und in den frühen Morgenstunden kann es im Eichsfeld und Südharz regnen bei Tiefstwerten zwischen 15 und 9 Grad. Morgen regnet es auch in anderen Teilen Thüringens. Gegen Nachmittag wird es dann aber wieder freundlicher bei 16 bis 20 Grad. Am Montag sind dann mehr Wolken als Sonne unterwegs und es gibt einen Schauer hin und wieder mal. Es wird außerdem kühler. 14 Uhr und 3. Hier sind die aktuellen Verkehrsmeldungen. A72 Richtung Leipzig zwischen Stolberg Nord und Chemnitz-Rottluff. Stau nach einem Unfall. Hier dauert es 20 Minuten länger als gewohnt. B180, dort ist die Ortsdurchfahrt Rositz in beiden Richtungen wegen eines Festumzugs gesperrt. Und die Blitzer stehen in Eisenach in der Katharinenstraße in beiden Richtungen. In Jena in der Erfurter Straße stadteinwärts zwischen Marleshausen und Arnstadt und in Mühlheim am Baxgarten. Wenn Sie noch was sehen, Staus oder Blitzer, melden Sie es einfach uns 0800 218 1600. Das ist unsere kostenfreie Nummer für Sie ins MDR Thüringen Verkehrszentrum. Ich bin Tobi Breuer und wünsche einen angenehmen Samstagnachmittag.
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2: Schönen Samstagnachmittag, es ist wieder soweit. In München wimmelt es in den nächsten zwei Wochen vor Lederhosen und Dirndeln. Das Oktoberfest hat angefangen und MDR Thüringen-Reporterin Christine Kerler war für uns dabei.
3: Es war eine gelungene Anzapfpremiere. Wie meist auch seine Amtsvorgänger, mit nur zwei Schlägen hat Münchens neuer Oberbürgermeister Dominik Krause soeben das erste Fass Wiesenbier angezapft.
4: Und jetzt beginnt der Countdown. 5, 4, 3, 2, 1, los!
5: Und zapft es auf eine friedliche Wiesen!
3: Dominik Krauses Gesichtsausdruck sichtbar erleichtert, als er die erste Mass dem bayerischen Ministerpräsidenten Markus Söder reichen konnte. So ist es Tradition. Dann floss das Bier auch in den anderen Festzelten und Gastronomiebetrieben. Die Mass kostet heuer maximal 15,90 Euro, wieder mehr als im vergangenen Jahr. Inzwischen haben auch die Fahrgeschäfte ihren Betrieb aufgenommen. Besucher haben die Wahl zwischen rasant, gemütlich und nostalgisch, also für jeden was dabei. Und die Polizei meldet bislang keine nennenswerten Zwischenfälle.
2: Und ob die Fußballer vom FC Bayern sich da heute blicken lassen, ist unklar. Grund zum Feiern haben sie aber auf jeden Fall, denn gestern haben sie 7:0 gegen Union Berlin gewonnen. Wir schauen gleich nochmal im Sport genauer drauf.

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3: Mit Oliver Gusser und ich wünsche Ihnen einen schönen Nachmittag. Ja, viel Fußball ist heute angesagt und in der Regionalliga. Und zwar genau gesagt in Erfurt steigt das absolute Spitzenspiel zwischen Rot-Weiß Erfurt und Erzgebirge Aue. Anpfiff ist in diesen Sekunden und in einer Stunde schauen wir da genauer hin. Bereits gestern hatte der Halle-Chef C in Zwickau mit 3:1 gewonnen und sich damit als Verfolger etabliert. In der Fußball-Bundesliga war der FC Bayern München gestern dran. Quasi zum Wiesenstart haben die Bayern Union Berlin mit 7:0 aus dem Stadion geschossen. Für uns dabei MDR Thüringen Sportreporter Daniel Gahn.
4: Gegen völlig überforderte Unioner eröffnete Musiala mit dem 1:0 in der 18. Minute die Torparty der Bayern. Harry Kane erzielte vor der Pause das 2:0. Es war das 100. Bundesliga-Tor des Engländers. Das 101. ließ er nach der Pause folgen. Mann des Abends war jedoch nicht Kane, sondern Michael Olise, der insgesamt dreimal traf. Der Franzose, der überragende Spieler auf dem Feld bei Bayerns 7:0 Erfolg, bei dem sich auch noch Neuzugang Ismail Saibari in die Torschützenliste eintragen durfte. Die Bayern schon vor dem Oktoberfest im absoluten Torrausch.
3: Tja, und heute 4 weitere Spiele, die große Schlusskonferenz, dann natürlich kurz nach 17 Uhr bei uns. In der Handball-Bundesliga, da haben die Männer vom THSV Eisenach eine bittere Heimniederlage einstecken müssen. 27:28 verloren die Eisenacher gegen Rekordmeister Kiel und das nach einer ganz starken Leistung. Abwehrspieler Tilman Loy.
5: Ja, unheimlich frustriert natürlich. Also wir haben uns so reingekämpft und so ein Spiel fühlt sich ja nicht an wie 60 Minuten, es fühlt sich an wie, weiß ich nicht, 2 Tage durchkämpfen und die Vorbereitung. Wir haben uns ziemlich was ausgemalt hier heute, wir wussten, da ist was drin. Wir haben es auch die ganze Zeit gespürt, deswegen tut es umso mehr weh, weil wir dann selber es in der Hand haben, den Punkt mitzunehmen. Und ja, es ärgert mich natürlich, aber es bringt auch nichts, den Kopf runterzunehmen.
3: Absolut nicht, denn es geht bald schon weiter, jetzt Wochenende und dann der nächste Gegner heißt Erlangen, dann ein Gegner auf Augenhöhe, wo die Eisenacher eigentlich punkten müssen. Und zum Schluss noch der Blick zum Eishockey, denn da geht die Saison für die Erfurter Black Dragons wieder los. Und zwar gestern Abend sind sie gestartet mit einer deutlichen Niederlage gegen die Saale Bulls aus Halle. 2:6 aus Sicht der Erfurter. Schon nach dem ersten Drittel stand es 0:4. Also das war eine Packung. Das erste Heimspiel morgen gegen Rostock.
6: Dankeschön, Olli. Heute Nachmittag Sonne und Wolken im Wechsel und trocken bei 18 bis 22 Grad. In der Nacht ziehen dann ein paar dickere Wolken rein. Es kann dann im Eichsfeld und Südharz so in den letzten Nachtstunden regnen bei Tiefstwerten zwischen 15 und 9 Grad. Morgen dann auch Schauer in anderen Gebieten in Thüringen. Später am Nachmittag wird es aber wieder freundlicher bei 16 bis 20 Grad und damit 3 Minuten nach 3. Hier sind die aktuellen Verkehrsmeldungen. Vorsicht auf der A72 Richtung Leipzig. Zwischen Plauen-Ost und Treuen liegt ein Fahrzeugteil auf der Fahrbahn. B180, dort ist die Ortsdurchfahrt Rositz in beiden Richtungen wegen eines Festumzuges gesperrt. Die Blitzer stehen in Eisenach in der Katharinenstraße in beiden Richtungen. In Jena in der Erfurter Straße stadteinwärts, dann zwischen Madishausen und Arnstadt und in Mühlhausen am Baxgarten. Wenn Sie noch was sehen, sagen Sie gerne Bescheid. 0800 218 1600. Unsere kostenfreie Nummer für Sie ins MDR Thüringen Verkehrszentrum.
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0: gemacht. 14.45 Uhr, Vorsicht Autofahrer auf der A70 Richtung Schweinfurt. Zwischen Schweinfurt-Berg-Rheinfeld und dem Dreieck Werntal liegt ein Holzbrett auf der Fahrbahn. Fahren Sie vorsichtig.
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0: Wahrscheinlich unterschreiben das viele von Ihnen. Thüringen hat touristisch viel zu bieten. Darunter auch die ein oder andere Welterbestätte. Und genau auf die macht seit dieser Woche ein Zug des Bahnunternehmens Abellio aufmerksam. MDR Thüringen-Reporterin Ruth Breher war bei der Zugtaufe dabei.
2: Gleich vorne an den silbernen Wagen die imposanten Türme des Naumburger Doms. In der Mitte die Wartburg aus der Vogelperspektive. Dieser Zug bringt dich zum Staunen, steht oben in roter Schrift. Weltgeschichte in Bahnhofsnähe und vom Alltag zum Welterbe. Getauft wurde der Zug mit Wartburgwasser. Champagner kann jeder, so der Thüringer Verkehrsminister Steffen Schütz.
3: Also auf drei, oder? Eins, zwei, drei.
2: Schütz hofft auf die Werbewirkung des auffälligen Zugs.
4: Es sind immer Gemeinschaftsprojekte. Wir wollen ja viel mehr tun, um Menschen nach Thüringen zu bringen. Und wir wollen im Prinzip zeigen, wie vielfältig Thüringen ist. Und wir haben mit Abellio wirklich einen guten Partner.
2: Knapp 18.000 Euro hat das Verkehrsunternehmen investiert, sagt Barbara Schneider, Geschäftsführerin von Abellio Rail Mitteldeutschland, vom Land mitfinanziert über das normale Werbebudget.
5: Wir waren drei Nächte, wo in der Nacht einmal die Kollegen gekommen sind und dann einmal foliert haben. Das ist eine Spezialfolie, die da aufgetragen werden muss. Relativ aufwendiges Verfahren, von daher haben sie es super gut gemacht.
2: Auch dem Minister, selbst Werbefachmann, gefällt die Gestaltung.
4: Das finde ich klasse, dass man jetzt nicht nochmal irgendeine Geschichte erzählt hat, sondern einfach die Bilder sprechen für sich selber. Das macht neugierig und mehr muss es auch nicht tun.
2: Neben Naumburger Dom und Wartburg finden sich auf dem Zug auch der Reformator Martin Luther, das jüdisch-mittelalterliche Erbe Erfurts und der Bergpark Wilhelmshöhe in Kassel. Denn die Regionalbahn wird weit unterwegs sein, sagt Barbara Schneider.
5: Wir decken ja tatsächlich ganz Thüringen ab im Netz, gehen bis Leipzig weiter, fahren bis Kassel auf anderen Strecken. Also das ist schon etwas, wo man jetzt nicht nur die Personen, die jeden Tag fahren, damit bedient.
2: So soll der Zug zum Botschafter werden für die ganze Region mit ihrem reichen Weltkulturerbe.
0: Tja, und wenn Sie dann doch lieber mit dem Auto unterwegs sind, das Welterbe auf Schienen, können Sie sich auch mal online anschauen auf mdrthüringen.de und sicherlich auch auf dem einen oder anderen Bahnübergang.
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Song quasi in Familie aufgenommen. Claudia Mori mit ihrem Gatten Adriano Celentano mal als Background-Sänger. 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Schönen Samstag.

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3: In drei Dörfern im Unstrut-Hainich-Kraß hat heute die vermutlich älteste Kirmes Thürings begonnen. Seit 752 Jahren wird in Ober- und Niederdorla sowie Langula das Fest gefeiert. Dazu gehören die öffentlichen Tänze und die traditionelle Hammelfahrt am Kirmesmontag. Dabei ziehen Burschen und Mädchen mit Pferdekutschen durch die Dörfer. Insgesamt sind 150 junge Männer und Frauen unterwegs. Sinkende Kinder- und Schülerzahlen dürfen nach Ansicht der Gewerkschaft Erziehung und Wissenschaft Thüringen nicht zu einem Abbau von Bildung führen. Die frei werdenden Spielräume sollten für mehr Qualität, bessere Arbeitsbedingungen, stärkere Teilhabe und mehr Bildungsgerechtigkeit genutzt werden, heißt es in einem Beschluss der Gewerkschaft auf ihrer Landesvertreterversammlung in Zeunroda. Zudem sprach sich die GEW für ein breites Angebot an Ganztagsschulen aus, in denen Unterricht, Förderung und weitere Bildungsangebote über den gesamten Tag möglich sind. Nach Prognosen des Bildungsministeriums wird in etwa 10 Jahren die Marke von 200.000 Schülerinnen und Schülern in Thüringen unterschritten. Die Polizei hat einen renitenten Autofahrer ohne Führerschein in Nordhausen aus dem Verkehr gezogen. Der Mann hat nach Angaben der Polizei bei einer Kontrolle gestern Nachmittag einen tschechischen Führerschein vorgezeigt, der bereits seit 10 Jahren abgelaufen war. Als der 55-Jährige aufgefordert wurde, den Führerschein auszuhändigen, habe er sich den Beamten widersetzt. Außerdem habe er die Polizisten mehrfach beleidigt. Der Mann musste zur Blutentnahme ins Krankenhaus. Es wurden mehrere Strafverfahren eingeleitet. Das 191. Oktoberfest in München ist offiziell eröffnet. Um Punkt 12 Uhr zapfte der neue grüne Oberbürgermeister Dominik Krause das erste Fass Bier an. Er brauchte dafür 2 Schläge. In diesem Jahr kostet eine Maß bis zu 15,90 Euro. Das Oktoberfest geht bis zum 4. Oktober. Mehr als 6 Millionen Besucherinnen und Besucher aus aller Welt werden erwartet. Die angekündigten Entlastungen wegen der hohen Spritpreise stoßen auf unterschiedliche Reaktionen. Der Bund für Umwelt und Naturschutz in Deutschland hat die geplante Neuauflage des Tankrabatts scharf kritisiert. Besser wäre ein Mobilitäts- oder Klimageld mit einer Pro-Kopf-Auszahlung gewesen. Ein pauschaler Rabatt entlaste einkommensstarke Haushalte mit hohen Spritverbräuchen vergleichsweise stärker. Unterstützung bekommt die Bundesregierung vom Bauernverband. Präsident Joachim Ruckwied sagte, es sei richtig, die Energiesteuer kurzfristig zu senken. Der geplante Tankrabatt soll Benzin und Diesel bis Jahresende um 17 Cent pro Liter verbilligen und mit einem Spritpreisdeckel verbunden werden. Das waren die Nachrichten. 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
2: Dankeschön, Angela. Kleiner Blick aufs Wetter. Sonne und Wolken gibt's heute Nachmittag wieder im Wechsel. Es bleibt trocken bei 18 bis 22 Grad. Morgen zieht ein Regenband über Thüringen hinweg. Also es kann hier und da immer mal regnen. Bis zum Nachmittag, dann wird's freundlicher bei 16 bis 20 Grad. Und damit 3 nach 3. Hier sind die aktuellen Verkehrsmeldungen. B180, die Ortsdurchfahrt Rositz, ist dort in beiden Richtungen wegen eines Festumzuges gesperrt. Und die Blitzer stehen in Eisenach in der Katharinenstraße in beiden Richtungen. In Jena in der Erfurter Straße stadteinwärts zwischen Marlishausen und Arnstadt und in Mühlhausen am Baxgarten. Wenn Sie was sehen, sagen Sie bitte Bescheid. 0800 218 1600, das ist unsere kostenfreie Nummer für Sie ins MDR Thüringen Verkehrszentrum. Ich bin Tobi Breuer und wünsche einen angenehmen Samstagnachmittag.
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0: Das Partywochenende läuft und wir bewegen uns mal vorsichtig von Süd nach Nord. Also in München läuft ja das Oktoberfest und in Sonneberg ist Bergkerwa, also Kirmes oben auf dem Berg in Sonneberg-Neufang, dort wo die Sternwarte steht. Ja, und zünftig gefeiert wird heute Abend, jetzt sind wir ganz im Norden, auch in Silberhausen im Eichsfeld. Ganz im Sinne der Oktoberfest-Tradition beim Eichsfelder O. Das verspricht Party mit Musik, Gemütlichkeit und auch den passenden Getränken. Letztes Jahr war Premiere und die ist gut gelaufen, findet Mitorganisator Florian Schröter.
2: Unser erstes Event letztes Jahr war ein voller Erfolg. Wir haben viel positiven Zuspruch erhalten, natürlich von allen Leuten, die da waren, aber auch von allen Unterstützern, Helfern und Sponsoren und sogar von unseren zwei nationalen Acts, Kai Christiansen und Achim Petri.
0: Das war das Programm vom letzten Jahr, aber auch dieses Jahr wird beim Eichsfelder O im Saal von Silberhausen aufgefahren. Los geht's, 18 Uhr mit dem Fassanstich. Und was wird noch geboten?
2: Für das Event im zweiten Jahr, jetzt am kommenden Samstag, haben wir uns natürlich wieder viel vorgenommen. Wir sind der Blaskapelle treu geblieben, die wieder den feierlichen Einmarsch und den Fassanstich mit uns übernimmt durch die Blaskapelle Blasmusik. Und das diesjährige Highlight ist eine Partyband aus Unterfranken, die das erste Mal im Eichsfeld spielen. Und das wird, glaube ich, ein Highlight werden.
0: Also, für alle, die Lust auf Oktoberfeststimmung haben, ich empfehle das Eichsfelder O im Saal von Silberhaus. Einlass ist 17 Uhr, 18 Uhr gibt es dann den Fassanstich oder halt auch die Bergkerwa in Sonneberg-Neufang. Und es gibt noch jede Menge andere schöne Veranstaltungen in Thüringen.

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4: Mit Oliver Gusso und ich wünsche Ihnen einen schönen Nachmittag. So, ab geht's rüber ins Erfurter Steigerwaldstadion zum Spitzenspiel der Fußball-Regionalliga Nordost. Da spielt Rot-Weiß Erfurt gegen Erzgebirge Aue, beziehungsweise ist die Partie in der Halbzeit und es steht 1:0 für Rot-Weiß. Unser Mann vor Ort ist MDR Thüringen Sportreporter Luis Brandner. Luis, erzähl mal, ist die Führung verdient? Wie macht sich Rot-Weiß um beide Mannschaften?
5: Oliver, die Führung ist sehr verdient. Rot-Weiß mit dem Chancenplus, deswegen auch dementsprechend verdient. In Führung 1:0. Romario Hairola war es in der 39. Minute nach dem Eckball. Der stand genau richtig, hat den Ball ins Tor gedrückt. Negativer Höhepunkt für die Rot-Weißen in Halbzeit 1 ist die Verletzung von Kapitän und Abwehrchef Abuja, der vom Platz getragen werden musste. Das sah gar nicht gut aus. Haben die Rot-Weißen bis jetzt aber ganz gut verkraftet. Und eins muss man auf jeden Fall sagen, das Highlight bis jetzt hier im Stadion, das sind die Fans. Knapp 13.000 Tickets sind verkauft. Das Gästekontingent von Aue mit 2.000 Tickets ausgereizt. Zwei sensationelle Choreografien vor Spielbeginn. Zum letzten Mal war Aue vor 11 Jahren hier zu Gast im Steigerwaldstadion. Die Fans haben sich drauf gefreut. Sportlich läuft es bis jetzt ganz okay für Erfurt, aber stimmungstechnisch ist hier im Steigerwaldstadion einiges los.
4: Alles klar, also stimmungstechnisch unentschieden. Wir gucken natürlich, wie es da weitergeht und in einer Stunde sind wir dann wieder bei dir. Danke, Luis. So, und jetzt geht es weiter, denn Romario Hairola, da ist schon das Stichwort gefallen, Torschütze heute und auch nominiert für das Tor des Monats in der ARD Sportschau. Bis heute kann dann noch abgestimmt werden, ob es Romario Hairola schafft oder vielleicht Elias Löder vom FC Carl Zeiss Jena. Auch der ist nominiert. Beide mit sehr ansehnlichen Toren, also abstimmen lohnt sich auf sportschau.de. Heute Abend steht der Gewinner fest. So, ab in die zweite Liga, da gab es 3 Spiele, 3 Ergebnisse. Kaiserslautern gewinnt gegen Braunschweig mit 1:0. Karlsruhe verliert gegen Nürnberg 0:1 und Holstein Kiel und Osnabrück trennen sich 1:1. In der Tabelle führt der 1. FC Nürnberg mit Trainer Miroslav Klose vor Hertha BSC und Heidenheim. Ganz hinten stehen Hannover, Dresden und Darmstadt. Und zum Schluss der Blick zur Leichtathletik, denn Robert Faken hat bei der Straßenlauf-Weltmeisterschaft in Kopenhagen Gold über die Meilendistanz gewonnen und damit den bislang größten Erfolg seiner Karriere gefeiert. Bei dem Triumph in Dänemark setzte sich der Leipziger einen Tag vor seinem 29. Geburtstag gegen den US-Amerikaner Jared Nugois durch.
6: Dankeschön, Olli. Schauen wir mal aufs Wetter. Mir gefällt's, also so könnte es bleiben. Es ist für mich ausreichend 18 bis 22 Grad. Dazu immer mal ein sonniger Abschnitt, ein paar Wolken und trocken vor allen Dingen. In der Nacht ziehen dann allerdings dickere Wolken rein und in den späten Nacht- bzw. frühen Morgenstunden kann es hier und da auch mal regnen bei Tiefstwerten zwischen 15 und 9 Grad. Morgen dann auch hier und da mal ein Schauer, am Nachmittag allerdings lockert es auf und es wird freundlich bei 16 bis 20 Grad und damit 3 nach halb 4. Hier sind die aktuellen Verkehrsmeldungen. B180, die Ortsdurchfahrt Rositz, ist in beiden Richtungen nach wie vor wegen eines Festumzugs gesperrt. Die Blitzer stehen in Eisenach in der Katharinenstraße in beiden Richtungen, in Jena in der Erfurter Straße stadteinwärts und in Mühlhausen am Baxgarten. Wenn Sie noch was sehen, sagen Sie einfach Bescheid. 0800 218 1600. Das ist unsere kostenfreie Nummer für Sie ins MDR Thüringen Verkehrsmeldungen. Zentrum. Ich bin Tobi Breuer und wünsche Ihnen eine gute Fahrt.
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0: gute Musik von America am Samstagnachmittag. 3:45 ist es.
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1: Es ist 16 Uhr, alles Wichtige jetzt mit Karin Lukas.
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3: In der Gedenkstätte Buchenwald ist heute an das sowjetische Speziallager Nummer 2 erinnert worden. Zwischen 1945 und 50 waren dort rund 28.500 Menschen interniert. Mehr als 7.100 von ihnen starben. Zu den Gefangenen damals gehörten nicht nur lokale Funktionsträger der NSDAP, sondern auch Jugendliche und Menschen, die denunziert worden waren. Die Auflösung des Lagers 1950 sei damals ein Zugeständnis an die DDR gewesen, so der Leiter der Gedenkstätte Jens Christian Wagner.
4: Die meisten Insassen wurden freigelassen und allerdings durften sie nach der Freilassung nicht über das sprechen, was sie erlitten haben. Und das blieb tatsächlich bis 1989/90 so. Das heißt, über diese Lager wurde in DDR-Zeiten nicht berichtet. Sie waren tabuisiert und erst nach 1990 konnte dann auch nach der Öffnung der sowjetischen Archive begonnen werden, die Geschichte dieser Lager zu erforschen.
3: Der 1997 errichtete Ausstellungsbau zum Speziallager wird momentan generalsaniert. 2028 wird dann die neu konzipierte Ausstellung eröffnet. Sinkende Kinder- und Schülerzahlen dürfen nach Ansicht der Gewerkschaft Erziehung und Wissenschaft Thüringen nicht zu einem Abbau von Bildung führen. Die frei werdenden Spielräume sollten für mehr Qualität, bessere Arbeitsbedingungen, stärkere Teilhabe und mehr Bildungsgerechtigkeit genutzt werden, heißt es in einem Beschluss der Gewerkschaft auf ihrer Landesvertreterversammlung in Zeulenroda. Zudem sprach sich die GEW für ein breites Angebot an Ganztagsschulen aus. Nach Prognosen des Bildungsministeriums wird in etwa 10 Jahren die Marke von 200.000 Schülerinnen und Schülern in Thüringen unterschritten. Die Thüringer Linke bereitet sich auf ihren Parteitag in Erfurt auf das Superwahljahr 2029 vor. Die Linke solle bis dahin zu einer sozialistischen Volkspartei werden, heißt es in einem Leitantrag des Landesvorstands. Der Antrag bezeichnet die Linke als einzige Partei, die sich gegen die Spaltung der Gesellschaft und den Sozialabbau insgesamt stellt. In den kommenden Jahren müsse die Partei ihr Profil als Kümmerer- und Zuhörerpartei schärfen, so die beiden Vorsitzenden Katja Maurer und Ralf Blödner. In 3 Dörfern im Unstrut-Hainich-Kreis hat heute die vermutlich älteste Kirmes Thüringens begonnen. Seit 752 Jahren wird in Ober- und Niederdorla sowie Langula das Fest gefeiert. Dazu gehören die öffentlichen Tänze und die traditionelle Hammelfahrt am Kirmesmontag. Dabei ziehen Burschen und Mädchen mit Pferdekutschen durch die Dörfer. Insgesamt sind 150 junge Männer und Frauen unterwegs. Sport. In der ersten Fußball-Bundesliga steht es nach 30 Minuten wie folgt. Eintracht Frankfurt, Freiburg 1:0, Mönchengladbach, Mainz 1:1, Hamburger SV gegen FC Köln 0:0, Werder Bremen, Augsburg 0:1. Das waren die Nachrichten. 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
1: Dankeschön, Karin. Sonne und Wolken gibt es heute Nachmittag wieder im Wechsel. Es bleibt trocken bei 18 bis 22 Grad. In der Nacht ziehen dann dickere Wolken rein und in den Frühstunden kann es dann im Eichsfeld und Südharz regnen bei Tiefstwerten zwischen 15 und 9 Grad. Morgen zieht der Regen dann weiter über Thüringen. Es wird später dann aber so am Nachmittag wieder freundlicher bei 16 bis 20 Grad. Und damit 3 Minuten nach 4. Hier sind die aktuellen Verkehrsmeldungen. A9 Richtung Berlin zwischen Bad Berneck-Himmelkron und Markt Schorgast Behinderungen durch eine Ölspur. Und B180 Ortsdurchfahrt Rositz, Vollsperrung in beiden Richtungen. Dort gibt's einen Festumzug. Einen Blitzer habe ich für Sie in Mühlhausen am Baxgarten. Wenn Sie noch was sehen, 0800 218 1600, das ist unsere kostenfreie Nummer für Sie ins MDR Thüringen Verkehrszentrum. Ich bin Tobi Breuer und wünsche ein schönes Wochenende.
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0: Einen schönen Samstagnachmittag wünschen wir Ihnen.
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0: Hätten Sie es gewusst? 18 Kurorte und Heilbäder gibt es bei uns in Thüringen. Und die sind immer beliebter. Im ersten Halbjahr sind 1,3 Millionen Übernachtungen gezählt worden. Das ist fast jede dritte Übernachtung in Thüringen. MDR Thüringen-Reporterin Claudia Götze, womit können die Kurorte denn punkten?
2: Dass sie im ländlichen Bereich nicht nur in Gesundheitsfragen Besuchermagneten sind, sondern auch ein Wirtschaftsfaktor, weil in diesen Reha-Kliniken, Hotels und Pensionen auch viele Menschen arbeiten. Und durch Kurorte und Heilbäder werden Regionen auch einfach attraktiver. Und damit das so bleibt, sollen in den nächsten Jahren 160 Millionen Euro investiert werden.
0: Was steht denn auf der Wunschliste?
2: Also ganz oben stehen Stellplätze für Wohnmobile und die Thermalbäder, die meist schon in den 1990er Jahren neu gebaut wurden und jetzt nicht mehr zeitgemäß sind. Zum Beispiel ist die Friederikentherme in Bad Langensalza nicht nur umgebaut worden, sie wurde auch digitalisiert, sagt Kurdirektorin Katja Rudolf, um Energie zu sparen und andere Probleme zu lösen.
3: Wir brauchen Schnittstellen zu unserem ganzen Rechensystem. Und vor allem, wir haben das Thema Fachkräftemangel. Bis 22 Uhr jemanden am Wochenende noch zu finden, ist relativ schwer. Und wir sind ja Dienstleister und von daher wollen wir auch ein Stück weit unsere Mitarbeiter entlasten.
2: Also Sauna und Bad in Bad Langensalza kannst du also zu Hause buchen und bezahlen. Und vor Ort hältst du den Code an den Automaten und der lässt dich dann rein.
0: Spielt künstliche Intelligenz auch schon eine Rolle in den Kurorten?
2: Also das ist innerhalb der letzten beiden Jahre deutlich angestiegen. Es wird weniger auf touristischen Webseiten nachgeschaut, sondern die KI gefragt. Da wollen die Kommunen mit KI-Agenten nachhelfen, damit man dann mit Chatbots finden kann, was sehr aktuell und informativ auf deren Webseiten steht. Der direkte Kontakt in den Touristinformationen scheint aber unersetzlich.
0: KI und Kurtradition ist also kein Widerspruch für die Kurorte und Heilbäder in Thüringen.
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8: Mit Oliver Gussow und ich wünsche Ihnen einen schönen Nachmittag. So, ab zum Spitzenspiel in die Regionalliga Nordost. Rot-Weiß Erfurt spielt zu Hause gegen Erzgebirge Aue. Und eigentlich müsste das Spiel ja schon vorbei sein, aber der Ball rollt noch im Steigerballstadion. Für uns dabei ist MDR Thüringen Sportreporter Luis Brandner. Erzähl mal, Luis, noch ist da nicht Schluss. Was ist los bei euch?
9: Das ist erstmal ziemlich viel Euphorie im Stadion. Vor wenigen Minuten Dustin Forkill mit dem erneuten Führungstreffer für die Erfurter. Der Spielstand jetzt 2:1, Dustin Forkill per Kopf. Wir befinden uns in der 13-minütigen Nachspielzeit, weil die Erfurter nach Wiederanpfiff eine ziemlich dicke Choreo ausgepackt haben. Ziemlich viel Pyrotechnik im Spiel gewesen. Schiedsrichter Marvin Tennis hat danach entschieden, die Mannschaften erstmal wieder in die zu 10 Minuten war das Spiel unterbrochen wegen Sichteinschränkungen. Zwischendurch per Meter wieder zum Spiel gekommen. Stand 1:1. Erfurt aber deutlich über allein 9:1 Eckenverhältnis in Forkill vor wenigen Minuten mit dem erneuten Führungstreffer für Erfurt.
8: Okay, danke dir, Luis. Bisschen abgehakt, aber ich fasse mal ganz kurz zusammen. 2:1, Rot-Weiß Erfurt führt. Die Nachspielzeit ist gleich vorbei. Und die Bilder dazu, die gibt es heute Abend im Thüringen-Journal ab 19 Uhr. Also eine Menge los da im Steigerwaldstadion. Ja, eine Menge los ist auch in der Fußball-Bundesliga. 4 Spiele am Nachmittag, 4 sind in der Halbzeitpause. Und der Hamburger SV bisher ja noch unter ferner Liefen. Der führt aktuell 1:0 gegen den 1. FC Köln. Ina Kast berichtet.
10: Endlich werden sich die HSV-Fans denken. Das erste Saisontor für den HSV ist gefallen. Nach einer Ecke in der 44. Minute war es Capaldo, der zur 1:0-Führung einköpfte. Und dieser Führungstreffer war aus dem Spiel heraus auch überhaupt nicht abzusehen. Denn der HSV fand offensiv fast gar nicht statt in dieser ersten Halbzeit. Nach 32 Minuten gab es den ersten Hamburger Torschuss durch Vieira. Köln dagegen hatte mehrere gefährliche Torabschlüsse durch Moore, durch Elmala oder durch Dalinga. Die größte Kölner Chance, Dalinga per Kopf direkt vor dem Tor. Und dann war es HSV-Keeper Daniel Heuer-Fernandes, der mit einem spektakulären Reflex den Gegentreffer verhinderte. Der HSV führt, bisschen überraschend, mit 1:0 gegen den 1. FC Köln.
8: Außerdem führt Eintracht Frankfurt zur Pause gegen Freiburg mit 2:1. Mainz führt in Gladbach mit 2:1. Und der FC Augsburg führt in Bremen mit 1:0. Kurzer Blick in Liga 2, denn da hat Hannover 96 heute einen neuen Trainer bekannt gegeben. Und zwar Sandro Wagner, der übernimmt nach der Länderspielpause dann Hannover 96 als Coach. Und er wird damit Nachfolger von Christian Christian Titz, der die Hannoveraner ja verlassen musste, weil es nicht so ganz rund läuft. Hannover gerade mal mit 5 Punkten nach 4 Spielen. Außerdem gucken wir jetzt noch zum Tennis, denn da hat Alexander Zverev das deutsche Davis Cup Team gegen Kroatien in Führung gebracht. Zverev hat ja gerade noch einen Grand Slam Titel gewonnen in die US Open und jetzt setzte er sich gegen Matej Dodik mit 6:4 und 7:6 durch. Also die deutschen Tennismänner, die führen gegen Kroatien 1:0. Tobi,
9: ja?
8: Mensch, Hannover 96 nach 5 Spielen 4 Punkte.
9: 4 Punkte.
8: Also für alle, die jetzt ganz genau gucken, das wollte ich jetzt noch sagen.
9: Gut, danke Olli. Kleiner Blick aufs Wetter. Im Moment kommt in Erfurt wieder die Sonne durch. Es ist heute wechselhaft. Mal Wolken, mal Sonne, aber kein Regen. Bei Temperaturen zwischen 18 und 22 Grad Regen kommt dann erst so in der Nacht, in der zweiten Hälfte. Da kann es dann im Eichsfeld und Südharz regnen. Morgen regnet es in ganz Thüringen immer wieder mal bei Temperaturen zwischen 16 und 20 Grad. Und am Montag wird es noch etwas kühler. 4 Minuten nach 4:30. Hier sind die aktuellen Verkehrsmeldungen. A9 Richtung Berlin zwischen Bad Berneck-Himmelkron und Marktschorgast. Behinderungen durch eine Ölspur. Vorsicht auf der A73 Richtung Bamberg zwischen Breitengüßbach Süd und dem Kreuz Bamberg liegt ein toter Waschbär auf der rechten Spur. Und einen Blitzer habe ich für Sie, der steht in Mühlhausen am Baxgarten. Wenn Sie noch was sehen, rufen Sie einfach an, kostenfrei im MDR Thüringen Verkehrszentrum 0800 218 16 00. Ich bin Tobi Breuer und wünsche Ihnen eine gute Fahrt.
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1: Um 4:45 und um 7 gibt's wie immer das Thüringen-Journal, heute mit Christian Müller.
2: Grüß dich.
1: Moin, moin. Viele Themen, logisch. Suchen wir mal eins raus. Warum sollte man heute einschalten?
2: Naja, zum Beispiel haben wir heute im Programm den Tag der Busse und Bahnen. Wir sind ja mittendrin in der Europäischen Mobilitätswoche, die noch bis zum nächsten Dienstag läuft. Und da können alle Staaten in Europa, Städte, Kommunen, auch kleinere Orte, ihre mobilen Angebote präsentieren, die sie aktuell haben oder in Zukunft haben wollen. Und da hat sich die Südthüringenbahn, die in diesem Jahr 25-jähriges Jubiläum feiert, gedacht, da machen wir mal einen Tag der offenen Tür. Und zwar nicht am Standort in Erfurt, sondern an dem zweiten Standort in Meiningen. Mhm. Meiningen ja sowieso eine Stadt, die mit Eisenbahn sehr viel am Hut hat. Wir kennen das Dampflokmuseum, wir wissen früher Bahnbetriebswerk etc. Und das alles spielte heute eine Rolle beim Tag der offenen Tür, wo also viele Leute gekommen sind, die auch viele Attraktivitäten und Attraktionen dort erleben konnten. Zum Beispiel im Fahrsimulator mal selber so einen Zug steuern, in die Werkstatt schauen, mal sich einen Güterzug anschauen oder eine Dampflok. Wie funktioniert die richtig? Wir haben Conny Hartmann dorthin geschickt, um mal die Leute zu fragen, was sie so fasziniert am Thema Eisenbahn. Und, weil ich sagte, Tag des Busses auch, es wurde ein autonomer, ein Robobus vorgestellt. Mhm. Also das ist so eine Geschichte, die kennen wir aus anderen Städten schon. Autonomes Fahren, so kleine Busse für 10 Leute vielleicht, die keinen Fahrer haben, sondern die Busse fahren von A nach B und bringen zuverlässig die Leute hin und her. So könnte vielleicht das Busfahren der Zukunft aussehen. Und das wurde heute in Meiningen auf dem Bahnhofsvorplatz auch nochmal gezeigt und wir sind gespannt, was die Leute dazu sagen, ob sie sich da sicher fühlen oder nicht, aber auf jeden Fall hat es vielen sehr viel Spaß gemacht, das kann ich jetzt schon verraten und die Bilder dazu haben wir dann ab 19 Uhr bei uns im Thüringen-Journal.
1: Im MDR Fernsehen. Dankeschön, es ist ja noch Christian Müller.
2: Danke dir.

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1: Es ist 17 Uhr, alles Wichtige jetzt mit Karin Lukas.
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3: In der Gedenkstätte Buchenwald ist heute an das sowjetische Speziallager Nummer 2 erinnert worden. Nach 1945 waren dort rund 28.500 Menschen interniert. Mehr als 7.100 von ihnen starben. Zu den Gefangenen gehörten nicht nur lokale Funktionsträger der NSDAP, sondern auch Jugendliche und Menschen, die denunziert worden waren. Die Auflösung des Lagers 1950 sei damals ein Zugeständnis an die DDR gewesen, so der Leiter der Gedenkstätte Jens Christian Wagner. Nach ihrer Freilassung hätten die damals Internierten nicht über ihre Erlebnisse sprechen dürfen. Erst ab 1990 habe auch die wissenschaftliche Aufarbeitung des Geschehens begonnen. Die Linke will im Superwahljahr 2029 wieder stärkste Kraft im Land werden. Ein entsprechender Leitantrag des Landesvorstands ist auf dem Parteitag in Erfurt fast einstimmig angenommen worden. Demnach will die Partei in den kommenden Jahren ihr Profil als sozialistische Volkspartei und Bewahrerin des Sozialstaats schärfen. In 3 Jahren finden in Thüringen sowohl Landtags- und Bundestags- als auch Europa- und Kommunalwahlen statt. MDR-Thüringen-Reporter Peter Sommer.
4: Mehr als bisher will die Partei auch als Zuhörer- und Kümmererpartei wahrgenommen werden. 20.000 Bürgergespräche hat der Antrag als Ziel ausgegeben, an Infoständen auf der Straße, an Haustüren und über Gartenzäune hinweg. Die personelle Basis dafür sollen die vielen neu gewonnenen Mitglieder sein, allein 1.700 seit Beginn des letzten Jahres. Im Landtag will die Partei den Druck auf die geschrumpfte Regierungskoalition erhöhen, um eigene Projekte umzusetzen, wie etwa einen Transformationsfonds für die Autozuliefererbranche oder eine Initiative im Bundesrat für eine Vermögenssteuer.
3: Sinkende Kinder- und Schülerzahlen dürfen nach Ansicht der Gewerkschaft Erziehung und Wissenschaft Thüringen nicht zu einem Abbau von Bildung führen. Die frei werdenden Spielräume sollten für mehr Qualität, bessere Arbeitsbedingungen, stärkere Teilhabe und mehr Bildungsgerechtigkeit genutzt werden, heißt es in einem Beschluss der Gewerkschaft auf ihrer Landesvertreterversammlung in Zeulenroda. Die Thüringer Jusos fordern einen Kurswechsel der SPD im Bund. Auf ihrer Landeskonferenz in Gotha forderte die Nachwuchsorganisation der SPD ihre Mutterpartei auf, dem Reformkurs der Bundesregierung die Mehrheiten zu entziehen. Dazu verabschiedeten die Delegierten einen Leitantrag unter dem Motto »Alles Gute kommt von unten«. In Berlin regiere eine Koalition mit sozialdemokratischer Beteiligung, die den Sozialstaat schneller abräume als jede Regierung vor ihr, sagte die Landesvorsitzende der Jusos Sophie Ringhand. Sport. In der Fußballregionalliga hat Rot-Weiß Erfurt die Tabellenspitze verteidigt. Gegen den Tabellenzweiten Erzgebirge Aue hieß es nach 90 Minuten im Steigerwaldstadion 2:2. Und in den Samstagnachmittagsspielen der ersten Fußball-Bundesliga steht es in der zweiten Halbzeit wie folgt: Eintracht Frankfurt-Freiburg 2:2, Mönchengladbach-Mainz 2:2, Hamburger SV Köln 2:0, Werder Bremen-Augsburg 1:2. Das waren die Nachrichten. 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
1: Dankeschön, Karin. Sonne und Wolken wechseln sich heute Nachmittag ab. Es ist trocken bei 18 bis 22 Grad. In der zweiten Nachthälfte kann es hier und da mal regnen, besonders im Eichsfeld und im Südharz, bei Tiefstwerten zwischen 15 und 9 Grad. Morgen dann auch überall woanders in Thüringen immer mal verteilte Schauer, aber nur bis zum Nachmittag, denn dann wird's freundlicher bei 16 bis 20 Grad und damit 4 nach 5. Hier sind die aktuellen Verkehrsmeldungen. A9 Richtung Berlin zwischen Bad Berneck, Himmelkron und Markt Torgast. Behinderungen durch eine Ölspur. Ansonsten alles frei. Wenn Sie was sehen, 0800 218 1600. Das ist unsere kostenfreie Nummer für Sie ins MDR Thüringen Verkehrszentrum. Ich bin Tobi Breuer, wünsche Ihnen eine gute Fahrt und gleich gibt's die Bundesliga-Schlusskonferenz.
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0: Noch knapp eine Minute, dann gibt's die letzten Atemzüge der heutigen Nachmittagsspiele in der ersten Fußball-Bundesliga.
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6: Der aber mit dem Fuß noch zur Stelle. So gibt es die Ecke vor 50.000 am Niederrhein. Die Mainzer in der zweiten Hälfte längst nicht mehr so druckvoll wie noch vor der Pause. Geraldo Becker, bester Mann bei den Mainzern, eben ausgewechselt worden, hat mit Unverständnis reagiert. Ja, kann ich nachvollziehen. Der war auf jeden Fall der Stärkste. Ecke kurz ausgeführt, jetzt vor die 16er-Kante gespielt. Da kommt die Flanke, der Mainzer Kopfballtor! Tor für Mainz! 3:2! Und es ist Erik Martel, der Neuzugang aus Köln, der den Ball aus gefühlt einem Meter einnickt. Moritz Nikolas, Gladbachs Keeper, kommt nicht hin. Und Mainz führt wieder. 3:2. Der ehemalige Kölner. Köln ist das Stichwort. Was kommt noch vom FC in Hamburg?
7: Ja, René Wagner, der FC-Trainer, der übrigens 2024 auch mal für 9 Monate Co-Trainer beim HSV war unter Steffen Baumgart. Der hat 2 neue Stürmer gebracht, Marius Bülter und Luca Waldschmidt. Waldschmidt hat er bisher gekonnt ignoriert. Erster Saisoneinsatz für ihn, der war ja auch mal beim HSV. Aber da müssen wir in die Jahre 2016 bis 18 zurückgehen. Jetzt gibt es einen Freistoß für den FC von der halblinken Seite. Der Ball liegt gar nicht so weit vom Strafraum entfernt. Borna Sosa zeigt mit dem rechten Arm auf. Auf wie ein Schulkind in der Grundschule, bringt den Ball in den 5-Meter-Raum und Ache kommt nicht ran. Und das ist eine gute Nachricht für den HSV. Der Ball geht, das ist dann auch die bessere Nachricht für die Hamburger, auf der Gegenseite ins Seitenaus. Also, die Kölner versuchen viel, aber sie kommen irgendwie nicht mehr ran. Der HSV führt nach diesen Toren von Capaldo und Paulsen mit 2:0 hier im Hamburger Volksparkstadion. Ein bisschen spannender vom Ergebnis her ist es in Frankfurt bei Phil Hofmeister.
8: Ja, und Freiburg hat für mich gerade wieder ein bisschen mehr Körner hier in diesen letzten 10 Minuten. Knapp 83 Minuten vorbei. 2:2, weiter alles völlig offen. Doppelwechsel beim Sportclub in dieser Sekunde. Und zwar ganz vorne in der Abteilung Angriff. Lukas Höhler und auch der lange, der große Japaner Kesuke Goto kommen jetzt rein. Nochmal frische Offensivpower für das Team von Trainer Julian Schuster. Ballbesitz aber für die Hessen, für die Eintracht. Mit dem eingewechselten Ansgar Knauf, 35 Meter vor dem eigenen Tor, würde gerne einwerfen, Spiel ist aber noch nicht wieder freigegeben. Erst jetzt dauert alles noch ein bisschen und dann geht es hier bestimmt gleich wieder rund. Ich lege mich noch nicht fest, dass das Ding hier 2:2 am Ende ausgehen wird. Was macht der Bayernjäger aus Augsburg mit dem knappen Vorsprung, mit der knappen Führung in Bremen bei Olaf Rathje?
9: Habe ich erstmal gute Nachrichten für den Bundestrainer, der hört ja vermutlich zu. Der Kloppo, Finn Dahmen kann weiterspielen, wurde ja eben gerade behandelt. Der Torhüter der Augsburger steht jetzt aber wieder im Kasten und wird sicherlich gefordert sein in diesen letzten 6-7 Minuten in dieser Partie. Das haben wir schon häufig erlebt, dass das Weserstadion dann nochmal richtig abgehen kann. Aktuell liegen die Bremer weiterhin mit 1:2 hinten. Jetzt nochmal ein weiter Ball von Olivier Demar nach vorne. Der soll bei Füllkrug ankommen. Füllkrug kann den auch im Strafraum erstmal festmachen, legt ihn dann ab, aber dann kommt da keiner mehr hinterher und die Augsburger können dazwischen gehen. Auch dieser Pass denn ungenau, deshalb wieder die Bremer im Ballbesitz. Beiden Teams jetzt anzumerken, dass das eine intensive Partie bisher war. Die Fehler häufen sich, aber die Bremer probieren es noch einmal, kommen da jetzt aber nicht durch. Wir gehen dahin, wo es 2:2 steht, 2:3 steht es ja mittlerweile. Die Mainzer führen ja den Gladbach.
6: Ja, die führen nach dem Tor von Erik Martel. Neuzugang, hat mit einer Verletzung zuletzt zuschauen müssen. Heute erstmals im Kader eingewechselt worden und 13 Minuten nach seiner Einwechslung. Ein Tor des Willens am langen Pfosten. Hat sich leicht aufgestützt gegen den Gladbacher Lindberg, aber alles noch im Rahmen und dann rein ins Glück. Und das zeigt jede Menge Wirkung. Gladbachs Präsident Rainer Bonhoff, mein lieber Mann, eine Miene, sowas von viel sagen. Gladbach ja noch ohne Punktgewinn in dieser Saison. Und der hatte die Mundwinkel unten, so wie einst Angela Merkel. Wahnsinn, den Kopf auf den rechten Unterarm gestützt. Ja, das ist eine schwierige Zeit für Borussia Mönchengladbach. Noch aber gibt es Hoffnung. 9 Minuten bleiben, Spiel ist unterbrochen. Zusammenstoß im Mittelfeld, da liegen 2. Hier wird erstmal kein Fußball gespielt, gleich aber wieder und ganz sicher auch in Hamburg. Was kommt noch vom FC? Ha? Kommen die noch mal ran?
7: Erstmal kommt der HSV, abgefälschter Schuss, es war Sambi Lokonga und hat Schwebe den Ball. Was war am 3. Oktober 2025? Klar, weiß ich selber, Tag der Deutschen Einheit, aber damals, am 3.10.25, gab es auch den letzten Kölner Auswärtssieg in der Fußball-Bundesliga, 1-0 in Hoffenheim. Jetzt läuft die 86. Minute im Hamburger Volksparkstadion und der HSV führt mit 2-0. Bremen bitte!
9: Bremen! Zielt den Ausgleich und entschuldigt bitte diesen lauten Schrei, aber der donnert den Ball da oben in den Winkel. Wer denn? Na, der Niklas Füllkrug natürlich. So wertvoll wie eine Tankfüllung in diesen Tagen. Der Werder-Stürmer mit dem Ausgleich, dem 2:2 aus 16 Metern. Niklas Füllkrug ballert den da aber sowas von unter die Latte. Keine Chance für Finn Dahmen. Werder gleicht aus zum 2:2. Und jetzt stehen sie hier alle wieder im Weserstadion und signalisieren auch der Trainer Daniel Thun. Das reicht noch nicht. Wir wollen den Sieg gegen die Augsburger. Manuel Baum versucht seine Mannschaft jetzt zu beruhigen und neu zu sortieren. Denn natürlich wollen die Augsburger hier auch die 3 Punkte. Verspricht eine spannende, eine turbulente Schlussphase. Und die steht vielleicht ja auch noch in Hamburg bevor. Michael Augustin.
7: Ja, dafür bräuchte der FC allmählich mal den Anschlusstreffer. Immer noch 2-0 für den HSV. Fehlpass von Bonasosa. Moore rutscht weg. Der HSV kontert mit Remberg. Auf der rechten Seite ist Paulsen, aber links ist Fabio Vera. Der bekommt den Ball und dann Waldschmidt im Zurücklaufen, zieht leicht am Trikot von Vieira. Der Portugiese nimmt das Tempo raus. Topscorer der vergangenen Saison. Heute sein erster Startelf-Einsatz. Er war an vielen gefährlichen Aktionen beteiligt. Seine Standards kamen gefährlich. Seine Distanzschüsse sind gefährlich. Der HSV hat jetzt am 4. Spieltag wieder einen Spielmacher, der auch 90 Minuten in der Bundesliga durchhalten kann. Und jetzt muss er nur noch 2,5 Minuten plus Nachspielzeit durchhalten. Und dann wird es hier im Volksparkstadion noch lauter, als es ohnehin schon ist. Dann wäre es nämlich der erste Saisonsieg für den HSV. Wer jubelt bei dir in Frankfurt am Ende, Phil?
8: Schwer zu sagen nach wie vor. 2 Minuten noch offiziell zu spielen, 2:2 der Spielstand. Jetzt die Eintracht mit Ebnu Talib an diesem Nachmittag. Der potenzielle neue Nationalspieler. 3 der 4 Buden hier erzielt von Männern, die im ersten Klopp-Kader stehen. Ebnu Talib und Burkhardt für Frankfurt und der überragende Scherhan für den Sportclub aus Freiburg. Nochmal eine Auswechslung bei der Eintracht. Can Usun völlig ausgepumpt, platt geht raus. Amai Mouni kommt rein und auch Mario Götze für Johnny Burkhardt. Nochmal einen Impuls setzen in diesen letzten 2 Minuten. Nochmal einen Überraschungsmoment kreieren bei der Mannschaft von Trainer Adi Hütter. Das ist hier das große Ziel. Aber ich glaube, beide Teams werden am Ende mit diesem 2:2 absolut einverstanden. 90 Sekunden hier noch zu spielen. 2:2 wie gesagt hier und 2:2 Olaf jetzt auch bei dir in Bremen.
9: Und Niklas Füllkrug, ist es richtig anzusehen, dass er selber kaum begreifen kann. Kaum streift er das Werder-Trikot über, trifft er der ehemalige Nationalstürmer, der sich ja wahrscheinlich auch noch Hoffnung macht, dass er vielleicht doch noch vom Kloppo irgendwann berufen wird. Wenn er so weitermacht, sollte das doch auch klappen. Sein 3. Tor im 3. Spiel in Folge, das 2:2 von Niklas Füllkrug vor wenigen Augenblicken. Und Werder wieder im Ballbesitz. Die Augsburger kommen da jetzt nicht mehr so richtig ran, haben ihn jetzt aber mal im Zweikampf erobert mit dem Ball nach vorne. Aber so richtig gefährliche Aktionen konnten sie jetzt nicht mehr kreieren. Allerdings brauchen sie ja auch nicht viele Chancen. Effektiv unterwegs die Augsburger auch heute mit ihren ersten Balltoren. Werder hat aber aktuell dieses 0 2:2 aufgeholt und es steht 2:2. Aufholen ist auch angesagt in Gladbach, denn die Gladbacher liegen 2:3 hinten gegen Mainz hier am Wochenende.
6: Ja, wilde Nummer hier, 3:2 die Führung für die Mainzer, die 1:0 hinten lagen, dann 2:1 vorne, dann 2:2, jetzt 3:2 für die Mainzer. Mainz steht tief, Mainz lässt Gladbach machen, Gladbach kommt, Gladbach japst. Gladbach kriegt nicht so richtig mehr den Offensivdreh rein hier. 5 Minuten bleiben noch. Wir haben ja ein bisschen später in der zweiten Hälfte angefangen wegen einer langen Unterbrechung, verletzungsbedingt in der ersten Hälfte. Jetzt ist der Ball schon wieder im Seitenaus. Wir sind deutlich fortgeschrittener im Hamburger Volkspark. Deswegen schnell wieder zu dir, Michael.
7: Köln flankt von der rechten Seite. Ache, Kopf für Tor! Da ist der Anschlusstreffer für den ersten FC Köln. Nur noch 2:1 für den HSV. Und Ache, der will sich nicht lange mit Jubeltänzchen aufhalten. Schnappt sich den Ball aus dem Tornetz, bringt ihn nach vorne und legt die Kugel auf den Anstoßpunkt. Und an der Seitenauslinie wird die rote 3 hochgehalten. Das bedeutet, ab jetzt sind es noch 3 Minuten Nachspielzeit. Das werden spannende 3 Minuten Nachspielzeit. 2:1 nach diesem Anschlusstor von Ache. Die Flanke kam von Skiri. Ache läuft durch. Capaldo und Torunariga kommen nicht mehr in den Zweikampf, können den Kölner Angreifer, der eingewechselt wurde, nicht am Torerfolg hindern. Spannend hier, aber das gilt ja für alle Spiele, auch für die Partie in Frankfurt bei Philipp Hofmeister.
8: So sieht's aus. Wir sind schon tief in der Nachspielzeit. Bekommen auch noch ein bisschen was oben drauf, weil Onyedika, der Eintracht-Mittelfeldspieler, gerade am Boden liegt, hat einen Bodycheck vom Freiburger Höhler abbekommen. Gibt dann nochmal Freistoß für die Eintracht kurz hinter der Mittellinie. Es laufen die letzten 60 Sekunden hier der Nachspielzeit. 2:2 steht's. Was macht die Eintracht nochmal? Mit dem ruhenden Ball wird keinen direkten Schlag nach vorne geben, sondern den Rückpass auf Keeper Noah Atubolu. Und der donnert den dann wiederum hoch und lang hinein in die Hälfte. Das hätte man cleverer ausspielen können. Zweiter Ball kommt nochmal zurück Richtung Sportclub, Richtung Strafraum. Und Lienhardt muss den Ball hinterhergehen, sonst gibt es nochmal eine Ecke für die Eintracht. Aber das macht er und es gibt den Einwurf. Spannend ist es überall. Wir haben es gesagt, in den Schlussminuten der Bundesliga-Konferenz heute Nachmittag. Gilt auch fürs Weserstadion, Olaf Rathje.
9: Und hier ist es vor allem laut, schräg vor mir, ein ganz kleines Mädchen auf den Schultern ihres Papas und sie hat so Kopfhörer auf, um sie gegen die Lautstärke zu schützen und trotzdem drückt das kleine Mädchen traurig noch die Ohren oder die Hände auf ihre Kopfhörer, weil hier halt alle ihre Mannschaft nach vorne schreien. Aktuell steht es 2:2, 5 Minuten Nachspielzeit sind angezeigt, 2 Minuten, da sind von schon rum, Werder kommt da im Mittelfeld momentan nicht richtig durch und die Partie ist jetzt auch noch mal kurz unterbrochen, deshalb direkt weiter zur Partie Gladbach gegen Mainz. Jan Wochner.
6: Achtung, Chance Mainz, Schuss und Tor für Mainz. 4:2, wieder eine Ecke, wieder gewuschtelt und wieder ist der Ball im Netz. Mutmaßlich die Entscheidung in diesem Spiel. 89. Minute, der eingewechselte Dani da Costa
9: Tor
6: aus dem Gewühl.
9: Tor in Bremen. Und das ist das Fußballmärchen. Michel Weiser, 16 Monate weg gewesen, verletzt und knallt den Ball aus 16 Metern in den Winkel. Alle rennen auf den Rasen und umarmen Michel Weiser. Der hat letzte Woche schon in Köln geweint und auch jetzt sehe ich, wie er die Hände vors Gesicht hält. Das ist doch der absolute Wahnsinn. Michel Weiser in seinem ersten Heimspiel. Das kannst du dir nicht ausdenken. 2 Minuten über die Zeit und Michel Weiser schießt seine Mannschaft zum 3:2. Die drehen die Partie komplett. Michel Weiser und das ganze Stadion schreit seinen Namen. Der absolute Irrsinn. Hamburg feiert wahrscheinlich auch irrsinnig, wenn es denn den ersten Heimsieg geben sollte, Michael Augustin.
7: Ja, seit 10 Sekunden steht der in den Büchern. Schlusspfiff im Volksparkstadion. Der HSV schießt nicht nur seine erste Saison-Tore, er holt auch die ersten 3 Punkte. Gewinnt glücklich mit 2:1 gegen den ersten FC Köln. Schnell weiter nach Frankfurt. Phil Hofmeister.
8: Wo es vorbei ist und wahrscheinlich das einzige Spiel ohne Sieger heute Nachmittag in dieser wilden Bundesliga-Konferenz. 2:2 am Ende zwischen Frankfurt und Freiburg in einem hochintensiven, abwechslungsreichen Bundesligaspiel. Der Sportclub gewinnt erstmals in dieser Saison kein Pflichtspiel und damit zurück zum norddeutschen Irrsinn nach Bremen, beziehungsweise vorher machen wir noch mal bei Jan Wochner am Niederrhein in Mönchengladbach-Station.
6: Hier heißt es 4:2 für Mainz. Nachspielzeit beginnt in diesen Sekunden. 6 Minuten wird es obendrauf geben. Deutlich spannender ist es doch in Bremen. Und Olaf, also hättest du mir das vorher gesagt, hätte ich gesagt, viel zu kitschig. Kann nicht möglich sein, ist aber möglich.
9: Das ist viel zu kitschig, das ist viel zu albern. Da macht der Füllkrug das 2:2 und passt aus gleicher Position. Mitchell Weiser, das ist viel zu viel Märchen für die Realität, aber es steht oben auf der Anzeigentafel. Die Augsburger jetzt nochmal mit dem Ball in den Strafraum, aber die Bremer verteidigen dann da mit allen, schlagen den Ball einfach nur raus. Die Augsburger wissen gar nicht, wie ihnen geschieht. Vor wenigen Minuten führten sie hier noch 2:0, hatten gefühlt alles im Griff und ich war sehr dabei, sie für ihre Topleistung hier zu loben, wie eine Spitzenmannschaft aufgetreten im Bremer Weserstadion. Aber dann haben sie sich mit der Unterstützung dieses Stadions von Werder dann plötzlich doch überrollen lassen. Und ich glaube, es ist auch gut zu hören, was hier in Bremen los ist. Also das ist ein Fußballmärchen. Mitchell Weiser, vielleicht mit dem Siegtreffer. Jan Wochner, gibt es bei dir auch noch ein Märchen in Gladbach?
6: Oh, also setze ich ein großes Fragezeichen hinter diese mögliche oder diese Möglichkeit, denn Gladbach braucht 2 Tore, liegt 2:4 hinten, versucht es nochmal über die rechte Seite, kriegt aber auch in dieser Szene jetzt keine Ecke zugesprochen, deswegen schnell wieder Bremen.
9: Und hier wird jetzt noch aktuell diskutiert. Finn Dahmen ist da am Diskutieren mit dem Schiedsrichter, mit Bastian Dankert. Die Bremer versuchen hier so ein bisschen an der Uhr zu drehen. Die reguläre oder die Nachspielzeit ist bereits rum. Momentan nicht ganz klar, worüber da eigentlich diskutiert wird. Aber scheinbar gibt es jetzt einen Schiedsrichterball. Die Augsburger sind damit überhaupt nicht einverstanden, waren schon alle nach vorne geeilt in den Strafraum der Bremer. Wollten eigentlich einen Freistoß ausführen, stattdessen aber Schiedsrichterball. Und der ist noch immer nicht freigegeben. Die Bremer drehen gemütlich an der Uhr, spielen diesen Ball nicht aus. Und das gibt natürlich den Fans die Gelegenheit, hier die Feierlichkeiten zu eröffnen. Jan, hier wird immer noch nicht gespielt. Rollt bei dir der Ball?
6: Nee, hier gab es gerade ein kleines Handgemenge. Gelb für je ein Spieler jeder Mannschaft und dann gleich Freistoß für Gladbach. Allerdings weit, weit weg vom Tor. Gut und gerne 35, 36 Meter. Also nichts für einen Direktschuss, sondern eher was für eine Flanke. Da, also hier Mainz mit 2 Toren vor ist, möchte ich lieber hören, was in Bremen abgeht.
9: Und ich glaube, du hörst es und ihr hört den Schlusspfiff im Bremer Weserstadion. Werder 0:2 hinten gegen den FC Augsburg. Schlägt die Augsburger mit 3:2 durch Treffer von Niklas Füllkrug und Mitchell Weiser. Ein echtes Fußballmärchen. Und Mitchell Weiser wird von allen jetzt auf dem Rasen umarmt, während die Augsburger beim Schiedsrichter noch protestieren und diskutieren. Aber der Ball rollt noch in Gladbach.
6: In Gladbach. Elfmeter in Gladbach, Elfmeter für Gladbach. Zum zweiten Mal Handelfmeter für Gladbach beim Spielstand von 4:2 für Mainz. Der Torschütze Erik Martel hat den linken Arm weit vom Körper abgespreizt, von sich gestreckt gehabt und ist bei einem Kopfball allerdings aus nächster Nähe und ohne Absicht an der Hand getroffen worden. Sagen wir mal so. Im Regelwerk kann man das durchaus verargumentieren, da Elfmeter zu pfeifen, aber ist sehr, sehr unglücklich aus Mainzer Sicht. Und es gibt jetzt aufgrund der Proteste nochmal eine gelbe Karte für Schwolo im Kasten der Mainzer. Zur Erinnerung, wir hatten schon mal einen Handelfmeter in dieser zweiten Hälfte für Gladbach. Da schoss Dix an den rechten Pfosten. Und es war kein Tor für Gladbach. Jetzt könnte es den Anschlusstreffer bedeuten. 95. Minute, 5. Minute von 6 Minuten Nachspielzeit ist angebrochen. Schuto Machino eingewechselt gegen Schwolo. Ball freigegeben von Schiri Hartmann vor der Gladbacher Nordkurve. Läuft Machino an, schießt Tor! Nur noch 3:4. Und die Blicke gehen sofort nach oben. Wie viel Zeit ist noch? 90 Sekunden. Plus das, was eben bei dem Elfmeter vielleicht noch verschütt gegangen ist. Vielleicht bleiben noch 2 Minuten für Gladbach. Das Ganze im Übrigen vor einem halbleeren Stadion. Es sind schon so viele auf dem Weg nach Hause. Hören jetzt vielleicht auch die Bundesliga-Konferenz im Radio oder auf dem digitalen Endgerät und fragen sich, kommt Gladbach tatsächlich nochmal zurück. Erleben wir hier die nächste große Fußballüberraschung. Das nächste, ja, schon fast kitschige Ende eines Fußballspiels an diesem verrückten Bundesliga-Samstag. Mainz mit dem Ball lang und weit nach vorne. Verloren. Gladbach schlägt ihn seinerseits nach vorne und kassiert dann den Foulpfiff, weil Liedberg mit dem Oberarm zu viel gearbeitet hat. Der Schwede, der heute auch getroffen hat für Gladbach. Gladbach in vielerlei Hinsicht verbessert im Vergleich zur Vorwoche. War nicht so schwer. 0-5 in Freiburg abgefertigt worden unter Interimscoach Jan-Moritz Lichte. Sicherlich verbessert, aber die Defensive bleibt einfach sowas von löchrig. 16 Gegentore in 4 Spielen. Also so kannst du einfach in der Bundesliga nicht bestehen. Gibt es heute noch das Happy End? Fragezeichen. Viel Zeit bleibt nicht mehr. Nochmal Freistoß für die Gladbacher im eigenen 16er. Die Mainzer stellen sich dazwischen, verhindern hier die schnelle Ausführung. Dann gibt es das nächste Handgemenge, den nächsten Schubser. Kann gar nicht mehr nachzählen, wie viele gelbe Karten Schiedsrichter Hartmann heute schon verteilt hat. Dürften schon nahe des zweistelligen Bereiches sein. Und der Blick auf die Uhr verheißt nichts Gutes für Gladbach. 6 Minuten Nachspielzeit waren angezeigt. 6 Minuten Nachspielzeit sind um. Aber es gibt noch mal Freistoß. Was für ein überflüssiges Foul von Mainz da im Mittelfeld. Und es gibt den Freistoß und die nächste gelbe Karte. Ich habe jetzt noch mal nachgezählt. Also ist jetzt die 7. Und die gibt es für den eingewechselten Königsdörfer auf Mainzer Seite. Aber nochmal Freistoß für Gladbach. Die letzte Aktion. Wieso geht denn Moritz Nikolas, der Keeper, nicht mit nach vorne? Freistoß 13 Meter hinter der Mittellinie. Halblinke Position. Und vorne sind sie alle aufgereiht. An der Strafraumkante. Nochmal zur Erinnerung. Mainz führt 4-3. Gladbachs Freistoß. Kopfball drüber. Und das könnte sie gewesen sein. Die letzte Chance für die in dieser Saison noch sieglosen und punktlosen Gladbacher, die heute viel versucht haben, aber sich vor allem hinten durch ihre Fehler in der Defensive einmal mehr auf die Verliererstraße gebracht haben. Abstoß der Mainzer, weit nach vorne geschlagen. Immer noch läuft diese Partie und Gladbach erobert sich den Ball, schlägt den Ball nach vorne. Ja, gibt tatsächlich nochmal Nachschlag vom Nachschlag, also nochmal ein bisschen mehr Nachspielzeit, eben wegen der Unterbrechung eben beim Elfmeter. Und Gladbach spielt sich frei auf der linken Seite. Der junge Moja mit Ball am Fuß, vorbei am ersten, vorbei am zweiten, Pass in die Mitte, zentrale Position, Schuss von Sander, abgefälscht, rein in den 16er, dort hat ihn ein Gladbacher, Schuss vorbei, wieder Moja. Und das müsste es dann doch gewesen sein. Auf der Mainzer Bank sitzt keiner mehr. Alle sind sie aufgesprungen. Allen voran Urs Fischer, der Mann mit diesen durchdringenden, grauen Augen, fordert den Abpfiff des Schiedsrichters. Aber der ist immer noch nicht da. 8 Minuten Nachspielzeit. Gleich um Hartmann. Jetzt nimmt er die Pfeife und dann ist Schluss im Borussia-Park. Borussia Mönchengladbach verliert auch unter der Führung von Interimstrainer Jan-Moritz Lichte. Am Ende heißt es 3-4 gegen den ersten FSV Mainz 0-5. Und das war sie, die sowas von torreiche und turbulente ARD-Bundesliga-Konferenz.
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1: Mit Oliver Gusso und ich wünsche Ihnen einen schönen guten Abend. Ja, es war wieder eine aufregende Bundesliga-Schlusskonferenz und es gab auch richtig viele Tore zu hören. Zum Beispiel im Spiel Eintracht Frankfurt gegen Freiburg, da stand es am Ende 2:2. Gladbach verliert erneut und zwar mit 3:4 gegen Mainz. Hamburg fährt den ersten Sieg ein, gewinnt 2:1 gegen Köln. Und Bremen dreht noch einen 0:2 Rückstand gegen Augsburg und gewinnt am Ende 3:2. Auch mal wieder ein Tor von Füllkrug mit dabei. In der Tabelle, da führt der FC Bayern München vor Freiburg und Dortmund, Paderborn, Union Berlin und Borussia Mönchengladbach auf den letzten drei Plätzen. In der zweiten Liga 3 Spiele, 3 Ergebnisse. Kaiserslautern schlägt Braunschweig 1:0. Karlsruhe verliert gegen Nürnberg mit 0:1. Und Holstein Kiel und Osnabrück trennen sich 1:1. In der Tabelle da der 1. FC Nürnberg vor Hertha BSC und Heidenheim auf den letzten drei Rängen Hannover, Dresden und Darmstadt. Und Hannover 96 hat heute auch einen neuen Trainer bekannt gegeben, und zwar Sandro Wagner. Der ehemalige Trainer vom FC Augsburg übernimmt Hannover 96 nach der Länderspielpause. In der 3. Liga wurde auch gespielt. Aachen schlägt da Düsseldorf mit 1:0. Viktoria Köln gewinnt gegen Ingolstadt mit 3:0. Stuttgart 2. Mannschaft und Regensburg trennen sich 3:3 und Hoffenheim 2. Mannschaft gegen Meppen 1:0. In der Tabelle führt Viktoria Köln vor Duisburg und Hoffenheims 2. Mannschaft. In der Regionalliga, da hat Rot-Weiß Erfurt einen Heimsieg gegen Erzgebirge Aue knapp verpasst. 2:2 stand es da am Ende. Der Ausgleich für Aue fiel in der Nachspielzeit, tief in der Nachspielzeit, denn es gab reichlich obendrauf, weil auf beiden Seiten Pyrotechnik gezündet wurde, also viel Spektakel. Die Bilder dazu im MDR Thüringen Journal ab 19 Uhr. Und in der Thüringenliga wurde auch gespielt. Schott Jena gewinnt 3:1 gegen den FC an der Fahner Höhe. Arnstadt und Weida trennen sich 1:1. Heiligenstadt schlägt Suhl mit 4:0. Der 1. FC Eichsfeld gewinnt gegen Nordhausen mit 6:0. Bad Frankenhausen und Saalfeld trennen sich 1:1. Schleiz gewinnt gegen Geratal 3:1. Gera Westvororte verliert gegen Bad Langensalza 2:3. Und Bad Berka gewinnt bei Neustadt an der Orla mit 1:1.

0: Und damit 6:09. Hier ist eine aktuelle Verkehrsmeldung. A9 Richtung Berlin zwischen Bad Berneck-Himmelkron und Marktschorgast. Behinderungen durch eine Ölspur. Wenn Sie noch was sehen, geben Sie einfach Bescheid. Wir sagen es weiter. 0800 218 1600. Das ist unsere kostenfreie Nummer für Sie ins MDR Thüringen Verkehrszentrum. Ich bin Tobi Breuer und wünsche eine gute Fahrt.
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0: Musik von Prince am Samstagnachmittag.
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0: Weiß ja nicht, wie es Ihnen geht, aber ich liebe es, im Wald unterwegs zu sein. So frische Luft, Vogelgezwitscher und dann mal kurz ausruhen, so auf einer schönen Bank im Wald. Ja, es gehört einfach dazu, aber solche Rastplätze werden auch in Thüringen immer seltener. Warum? Das hat sich MDR Thüringen-Reporterin Sarah Böttcher angeschaut.
2: Die korken auch noch. Hier haben wir Glück. Kein Zigaretten.
3: Mit Mülltüte in der Hand sammelt Jörg Deselaars Abfall in seinem Wald bei Friedrichroda. Hinter ihm, neben einer hohen Kiefer, stand einmal eine Steinbank aus den 80er Jahren.
4: Ist aber irgendwann zusammengebrochen, als sich ein Waldgast hingesetzt hat. Das führte dazu, dass wir eine Rechnung zu begleichen hatten von ungefähr 24.000 Euro mit Operation, mit allem, was dazugehört.
3: Seitdem sind Bänke für Deselaars ein Risiko. Denn rund um Rastplätze gelten für Waldbesitzer besondere Verkehrssicherungspflichten. Sie müssen nicht nur die Bank kontrollieren, sondern auch mögliche Gefahren durch kranke oder abgestorbene Bäume.
4: Das heißt, da entstehen uns Kosten. Wenn Bäume dann in der Nähe sind, die unter Umständen faul sind, sie Pilze haben oder sonst irgendetwas. Und deswegen werden wir und haben wir auch kein Interesse mehr daran, in irgendeiner Weise Erholungseinrichtungen zu unterstützen.
3: Die Konsequenz? Die Bänke kommen weg. Schwer vorstellbar für eine Gruppe von Ordensschwestern, die gerade Urlaub in Friedrichroda machen. Mit Brotbüchse und Gummibärchen sitzen sie auf einer Bank am Waldweg. Von den Haftungsfragen wussten die Schwestern nichts.
5: Das ist unsere Initiative. Wir gehen in den Wald, da wo wir uns hinsetzen. Da müssen wir selber auch haften.
6: Da kann man doch keinen für verantwortlich machen. Da müssen wir alle Bäume abschlagen.
3: Juristisch allerdings wird zwischen waldtypischen Gefahren unterschieden. Zum Beispiel Totholz auf dem Weg beim Spazierengehen und atypischen Gefahren. Dazu zählen Infotafeln und eben Bänke. In Bayern wurde bereits eine Gesetzesänderung auf den Weg gebracht. Darauf hofft auch Jörg Deselaars in Thüringen.
7: Jeder, der den Wald betritt, muss auf eigene Gefahr den Wald betreten.
3: Und es wäre eine Chance, Bänke wieder als das zu sehen, was sie eigentlich sein sollen. Ein Platz zum Ausruhen.
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0: Es ist 18 Uhr, wir wünschen einen angenehmen Samstag. Alles Wichtige jetzt mit Karin Lukas.
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2: In der Gedenkstätte Buchenwald ist heute an das sowjetische Speziallager Nummer 2 erinnert worden. Nach 1945 waren dort rund 28.500 Menschen interniert. Mehr als 7.100 von ihnen starben. Zu den Gefangenen gehörten nicht nur lokale Funktionsträger der NSDAP, sondern auch Jugendliche und Menschen, die denunziert worden waren. Die Auflösung des Lagers 1950 sei damals ein Zugeständnis an die DDR gewesen, so der Leiter der Gedenkstätte Jens Christian Wagner. Nach ihrer Freilassung hätten die damals Internierten nicht über ihre Erlebnisse sprechen dürfen. Erst ab 1990 habe auch die wissenschaftliche Aufarbeitung des Geschehens begonnen. Die Linke versteht sich nach den Worten ihres Landtagsfraktionschefs Christian Schaft nicht als Mehrheitsbeschafferin einer geschwächten Landesregierung. Nach dem Zerfall der BSW-Fraktion stelle die Linke nach AfD und CDU die drittstärkste Fraktion im Parlament in Erfurt, sagte der 35-Jährige auf dem Landesparteitag in Erfurt. Kompromisse würden geschlossen, wenn sie zu Verbesserungen für die Menschen im Freistaat führten. Der Automobilzulieferer Powertrain in Nordhausen hat weitere Mitarbeiter eingestellt. Wie Geschäftsführer Bernd Gulden im MDR Thüringen sagte, sind inzwischen 59 neue Arbeitsverträge unterschrieben. Im Mai hatte das Unternehmen angekündigt, wegen der guten Auftragslage bis zum dritten Quartal rund 100 zusätzliche Beschäftigte einstellen zu wollen. Die zusätzlichen Mitarbeiter werden für einen Großauftrag benötigt. Der Generalinspekteur der Bundeswehr, Carsten Breuer, ist zum neuen Vorsitzenden des NATO-Militärausschusses gewählt worden. Die nationalen Militärvertreter des Bündnisses bestimmten den 61-Jährigen bei einem Treffen in Kopenhagen für den Posten. Auf dem Posten soll Breuer in den kommenden 3 Jahren die politische Führung der NATO beraten. Bundesverteidigungsminister Boris Pistorius erklärte, Breuer habe als Generalinspekteur strategische Weitsicht bewiesen und an entscheidender Stelle mit dazu beigetragen, die Bundeswehr neu aufzustellen. Jetzt werde er seine Erfahrung bei der NATO einbringen, die vor großen historischen Aufgaben steht. Sport. In der Fußball-Regionalliga hat Rot-Weiß Erfurt die Tabellenspitze verteidigt. Gegen den Tabellenzweiten Erzgebirge Aue hieß es nach 90 Minuten im Steigerwaldstadion 2:2. Und in der ersten Fußball-Bundesliga hat der SC Freiburg die Tabellenführung nach nur einem Spieltag wieder abgegeben. Gegen Eintracht Frankfurt hieß es am Ende 2:2. Borussia Mönchengladbach verlor auch das 4. Saisonspiel mit 3:4 gegen Mainz. Werder Bremen fügte mit einem 3:2 dem FC Augsburg die erste Saisonniederlage zu. Und der Hamburger SV landete seinen ersten Saisonsieg. Die Hamburger gewannen gegen den 1. FC Köln mit 2:1 und verließen damit das Tabellenende. Das waren die Nachrichten. 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
0: Dankeschön, Karin. Die Höchstwerte heute 18 bis 22 Grad. Dazu gibt's Wolken, aber auch viele sonnige Abschnitte und es bleibt trocken. Bis in die Nacht hinein, dann gegen Morgen ziehen dickere Wolken auf. Tiefstwerte 15 bis 9 Grad. Und besonders im Eichsfeld und Südharz kann es da schon anfangen zu regnen. Später zieht das ganze Regengebiet südwärts bis zum Nachmittag. Dann wird's überall freundlicher bei 16 bis 20 Grad. Und damit 4 nach 6. Hier sind die aktuellen Verkehrsmeldungen. A9 Richtung München, Richtung Berlin. Andere Richtung zwischen Bad Berneck, Himmelkron und Marktschorgast kommt immer noch zu Behinderungen wegen einer Ölspur. Ansonsten alles frei. Wenn Sie noch was sehen, sagen Sie Bescheid. Wir sagen es weiter. 0800 218 1600. Das ist unsere kostenfreie Nummer für Sie ins MDR Thüringen Verkehrszentrum. Ich bin Tobi Breuer und wünsche eine gute Fahrt in den Samstagabend.
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0: Mehrfach. Gute Musik von Bachmann, Turner, Overdrive. 6:45 ist es.
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0: Und jetzt machen wir mal ganz kurz die Musik leise. Ne? Stille, Vogelgezwitscher und dazu noch das Rauschen des Plotenbachs. Wer auf dem Naturcampingplatz Plotental bei Ziegenrück Urlaub macht, der sucht vor allem eines: Erholung vom hektischen Alltag. MDR Thüringen Reporterin Marie Kirschner hat den Campingplatz besucht. Marie, was ist denn an dem Campingplatz so besonders?
2: Ja, das Besondere ist nicht der Platz selbst, sondern wer ihn betreibt. 4 buddhistische Nonnen und 7 Mönche betreiben hier den Campingplatz. 2019 hat Wan Chi Nuing mit Hilfe von Spenden den Naturcampingplatz Plotental bei Ziegenrück ersteigert.
3: Als ich mit dem Auto hier reinkomme, dann habe ich gesagt, oh, das ist so schön Natur. Und dann habe ich gesagt, hier ist mein Ort.
2: Statt auf reinen Profit zu setzen, setzt er auf Ehrenamt, Achtsamkeit und tägliche Meditation.
0: Und wie finanziert sich das Ganze?
2: Ja, naja, groß davon leben können sie nicht.
3: Nur zum Überleben. An Geld verdienen hier ist nicht. Aber die Freude.
2: Und die habe ich schnell bemerkt. Sie haben ein ansteckendes Lächeln im Gesicht und strahlen Ruhe aus.
0: Wie wird das denn in Ziegenrück angenommen?
2: Auch bei den Gästen kommt das gut an. Jana Pasold ist seit 3 Tagen da.
4: Was ich liebe, ist eigentlich Reisen an sich und viel in Asien. Also von daher war das für mich auch so ein Lockvogel, nach Asien zu gehen, aber in Thüringen. Also das ist so eine schöne Kombination.
2: Und jeden Morgen kann beim Meditieren oder beim Qigong mitgemacht werden. Das Meditieren hilft, um im Kopf zur Ruhe zu kommen. Und das Qigong aktiviert mit leichten Dehnübungen den Körper.
0: Wer also eine Auszeit vom Alltagsstress braucht, der findet sie garantiert in Ziegenrück auf dem Naturcampingplatz im Plotental.

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1: Mit Oliver Gussow und ich wünsche Ihnen einen schönen guten Abend. So, in der Fußball-Bundesliga, da sind die vier Samstagsspiele vorbei und es sind durchaus einige Tore gefallen. Frankfurt und Freiburg trennen sich 2-2. Borussia Mönchengladbach verliert erneut und zwar gegen Mainz mit 3-4. Der Hamburger SV gewinnt erstmals in dieser Saison mit 2-1 gegen Köln. Und Werder Bremen schlägt Augsburg in einem dramatischen Spiel mit 3-2. Ein Spiel mit vielen Geschichten, weiß MDR Thüringen Sportreporter Olaf Rat hier.
2: Es war ein echtes Fußballmärchen, wie es selbst das Bremer Weserstadion selten erlebt hat. In der Nachspielzeit trifft der eingewechselte Mitchell Weiser und erzielt doch noch das 3-2 für Werder. Ausgerechnet Weiser, der 16 Monate aufgrund eines Kreuzbandrisses gefehlt hatte, dreht in seinem ersten Heimeinsatz also die Partie. Der emotionale Höhepunkt in einem aus Bremer Sicht mehr als erinnerungswürdigen Spiel. Zuvor hatte bereits Rückkehrer Niklas Füllkrug unter lautem Jubel der 40.000 zum Ausgleich nach 0-2 Rückstand getroffen. Werder gewinnt damit erstmals seit 15 Jahren die ersten beiden Heimspiele einer Bundesliga-Saison und geht mit ordentlich Rückenwind in die dreiwöchige Länderspielpause.
1: Tja, absolut. Werder Bremen aktuell auf Rang 6. Der FC Augsburg mit der ersten Niederlage steht aktuell auf Platz 4. In der Tabelle führen die Bayern. Jetzt noch das Spiel Stuttgart gegen Borussia Dortmund. Damit sind wir in der Fußball-Regionalliga und da gab es heute das Topspiel zwischen Rot-Weiß Erfurt und Erzgebirge Aue und das endete 2-2. Auch das war wirklich dramatisch, weil der Ausgleich für Aue, der fiel tief in der Nachspielzeit. Es gab ordentlich was obendrauf, weil beide Fanlager Pyrotechnik zündelten und der Trainer Fabian Gerber, der sagte das.
3: Natürlich ärgert es mich, dass wir dann kurz vor Schluss diesen Sieg nicht über die Zeit bringen. Einfach ein langer Ball, dann der chippt ihn in die Mitte und darf natürlich nicht so blank stehen im Zentrum, das ist klar. Aber nochmal, wir haben über, ich weiß nicht wie viele Minuten, einen Wahnsinns-Fight geliefert, hatten das Spiel eigentlich nach dieser Schrecksekunde auch mit Bobo, wo er verletzt runter musste, wo Aue dann auch die Großchance hatte, die einzige klare Torchance hatte, haben uns kurz geschüttelt und danach haben die Jungs das super gemacht.
1: Ja, Bobo, der Verteidiger von Rot-Weiß Erfurt, musste ausgewechselt werden. Sehen Sie alles natürlich heute Abend im Thüringen-Journal ab 19 Uhr. In der Tabelle führt Erfurt trotzdem weiterhin mit 24 Punkten nach 10 Spielen vor Aue. Der Chemnitz FC, der kann morgen noch auf einen Punkt ranrücken. Dann schauen wir zum Schluss noch zum Tennis, denn da läuft der Davis Cup. Deutschland spielt gegen Kroatien und da steht es nach den ersten beiden Einzeln 1-1 und zusammen fasst das für uns MDR Thüringen Sportreporter Uli Schäfer.
4: Sowohl Alexander Zverev als auch Daniel Altmaier waren als Favoriten in ihr Match gegangen. Aber nur Zverev wurde seiner Rolle gerecht. Allerdings hatte der US Open-Sieger im ersten Einzel durchaus Mühe. Zverev gewann 6-4 und 7-6 gegen Matej Dodik, die Nummer 171 der Welt. Der Underdog präsentierte sich als Kampfhund und spielte überraschend mutig mit. Letztlich setzte sich Zverev mit seiner Klasse und Nervenstärke durch und brachte Deutschland 1-0 in Führung. Im zweiten Einzel war Daniel Altmaier gegen Dino Prismic gefordert. Sein Problem, er war in den entscheidenden Momenten nicht abgezockt genug, ließ viele eigene Breakchancen liegen und musste sich am Ende 4-6 und 3-6 geschlagen geben.
1: Also 1-1 nach Tag 1. Die Entscheidung fällt dann in den beiden Einzeln und im Doppelmorgen.
5: Dankeschön, Olli. Heute Nacht ist es noch trocken. Am Anfang sind ein paar Wolken unterwegs bei Tiefstwerten zwischen 15 und 9 Grad. Allerdings in den frühen Morgenstunden kann es besonders im Eichsfeld und im Südharz regnen. Morgen zieht der Regen dann weiter Richtung Süden. Es wird dann also überall hin und wieder mal einen Schauer geben bis zum Nachmittag. Dann wird es freundlicher. Die Sonne kommt dann wieder raus bei 16 bis 20 Grad. Am Montag erwarten uns dann mehr Wolken als Sonne. Ab und zu gibt es einen Schauer Und am Montag wird es dann auch etwas kühler. 6:53. Hier ist eine aktuelle Verkehrsmeldung. A9 Richtung Berlin zwischen Bad Berneck-Himmelkron und Marktschorgast. Behinderungen durch eine Ölspur. Wenn Sie noch was sehen, kann auch ein Blitzer sein. Rufen Sie an. Wir sagen es weiter. 0800 218 1600. Das ist unsere kostenfreie Nummer für Sie ins MDR Thüringen Verkehrszentrum. Ich bin Tobi Breuer und wünsche einen schönen Samstagabend.
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0: ADHD, einfach gute Musik am Samstagabend.
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0: Johannes auch den ein oder anderen Schein bei unseren Kandidaten gelassen.
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Einfach gute Musik von Herbert Grönemeyer bei MDR Thüringen am Samstagabend. Ich bin Tobi Breuer, wünsche Ihnen noch einen schönen Rest Samstagabend. Gleich mit Jana Münchhof, die das Fazit des Tages zieht.

0: Es ist 19 Uhr. Alles Wichtige jetzt mit Karin Lukas.
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2: In der Gedenkstätte Buchenwald ist heute an das sowjetische Speziallager Nummer 2 erinnert worden. Nach 1945 waren dort rund 28.500 Menschen interniert. Mehr als 7.100 von ihnen starben. Zu den Gefangenen damals gehörten nicht nur lokale Funktionsträger der NSDAP, sondern auch Jugendliche und Menschen, die denunziert worden waren. Die Auflösung des Lagers 1950 sei damals ein Zugeständnis an die DDR gewesen, so der Leiter der Gedenkstätte, Jens Christian Wagner.
3: Die meisten Insassen wurden freigelassen und allerdings durften sie nach der Freilassung nicht über das sprechen, was sie erlitten haben. Und das blieb tatsächlich bis 1989/90 so. Das heißt, über diese Lager wurde in DDR-Zeiten nicht berichtet. Sie waren tabuisiert und erst nach 1990 konnte dann auch nach der Öffnung der sowjetischen Archive begonnen werden, die Geschichte dieser Lager zu erforschen.
2: Der 1997 errichtete Ausstellungsbau zum Speziallager wird momentan generalsaniert. 2028 wird dann die neu konzipierte Ausstellung eröffnet. Der Automobilzulieferer Powertrain in Nordhausen hat weitere Mitarbeiter eingestellt. Wie Geschäftsführer Bernd Gulden MDR Thüringen sagte, sind inzwischen 59 neue Arbeitsverträge unterschrieben. Im Mai hatte das Unternehmen angekündigt, wegen der guten Auftragslage bis zum dritten Quartal rund 100 zusätzliche Beschäftigte einstellen zu wollen. Die zusätzlichen Mitarbeiter werden für einen Großauftrag benötigt. Die Thüringer Linke bereitet sich auf ihrem Parteitag in Erfurt auf das Superwahljahr 2029 vor. Die Linke solle bis dahin zu einer sozialistischen Volkspartei werden, heißt es in einem Leitantrag des Landesvorstands. Der Antrag bezeichnet die Linke als einzige Partei, die sich gegen die Spaltung der Gesellschaft und den Sozialabbau insgesamt stellt. In den kommenden Jahren müsse die Partei ihr Profil als Kümmerer- und Zuhörerpartei schärfen, so die beiden Vorsitzenden Katja Maurer und Ralf Blüthner. Das 191. Oktoberfest in München ist offiziell eröffnet. Um Punkt 12 zapfte der neue grüne Oberbürgermeister Dominik Krause das erste Fass Bier an. Er brauchte dafür 2 Schläge. In diesem Jahr kostet eine Maß bis zu 15,90 Euro. Das Oktoberfest geht bis zum 4. Oktober. Mehr als 6 Millionen Besucherinnen und Besucher aus aller Welt werden erwartet. Sport. In der ersten Fußball-Bundesliga hat der SC Freiburg die Tabellenführung nach nur einem Spieltag wieder abgegeben. Gegen Eintracht Frankfurt hieß es am Ende 2:2. Borussia Mönchengladbach verlor auch das 4. Saisonspiel mit 3:4 gegen Mainz. Werder Bremen fügte mit einem 3:2 gegen den FC Augsburg die erste Saisonniederlage zu. Und der Hamburger SV landete seinen ersten Saisonsieg. Die Hamburger gewannen gegen den 1. FC Köln mit 2:1 und verließen damit das Tabellenende. Im Spiel von VfB Stuttgart gegen Borussia Dortmund steht es nach 30 Minuten noch immer 0:0. Das waren die Nachrichten. 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
0: Vielen Dank, Karin. Das Wetter bei uns in Thüringen, ja, heute Abend bleibt es meist freundlich mit einem Mix aus Sonne. Naja, die geht langsam unter, aber ein paar Wolken sind auf jeden Fall da. Es ist trocken, 15 bis 18 Grad. In der Nacht ziehen dann mehr Wolken auf und zum Morgen hin kommt vom Norden her Regen zu uns. Am Sonntag starten wir grau und nass, später lockert es dann ein bisschen auf, 16 bis 20 Grad. Dazu weht ein frischer Wind und für den Kindertag also lieber eine Wind- oder Regenjacke mal mit einpacken. Und am Montag wird es dann wieder ein bisschen freundlich. Es bleibt meistens trocken und es wird etwas kühler. Hier sind die aktuellen Verkehrsmeldungen. Vorsicht auf der A4 Richtung Frankfurt. Zwischen Jena-Göschwitz und Bucher liegen Fahrzeugteile auf der linken Fahrspur. A9 Richtung Berlin zwischen Bad Berneck, Himmelkron und Markt Czorgas Behinderungen durch eine Ölspur. Vorsicht auf der A9 Richtung München. Zwischen Rudolfstein und Bad Bergstäben liegt ein Betonklotz auf der Fahrbahn. A71 Richtung Schweinfurt zwischen Erfurt-Gispersleben und Erfurt-Bindersleben. Behinderungen durch einen defekten LKW auf der rechten Fahrspur. Ja, Blitze haben wir für Sie gerade keine vorliegen. Also, wenn Sie doch noch was gesehen haben, melden Sie uns Staus oder Blitze, das Ganze kostenfrei, im MDR Thüringen Verkehrszentrum unter 0800 218 16 00.
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0: Ja, die Spritpreise kennen derzeit vor allem eine Richtung, die zeigt nach oben. Der Druck auf die Politik war zuletzt enorm. Jetzt hat sich die schwarz-rote Koalition auf Entlastungen geeinigt. Was beschlossen wurde und wann die Hilfen greifen sollen, das besprechen wir gleich im Fazit vom Tag. Ich bin Jana Münchow. Schönen guten Abend.
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0: Sie hören das Fazit vom Tag hier bei MDR Thüringen. Ja, die hohen Spritpreise sorgen weiter für Frust an den Tankstellen. Und nach langem Ringen hat sich die schwarz-rote Koalition in Berlin nun auf Entlastungen geeinigt. Was das konkret für Autofahrer bedeutet, erklärt uns MDR Thüringen-Reporterin Ruth Kirchner. Worauf hat sich die Koalition genau verständigt?
1: Das Wichtigste, der Tankrabatt soll zurückkommen, und zwar für 3 Monate vom 1. Oktober bis Jahresende. Die Preise für Benzin und Diesel sollen dann faktisch um 17 Cent pro Liter sinken. Dafür soll die Energiesteuer gesenkt werden. So einen Tankrabatt gab es ja dieses Jahr schon mal im Mai und im Juni. Ursprünglich hatte die Bundesregierung dann entschieden, ihn nicht zu verlängern, wegen der hohen Kosten. Jetzt aber soll es doch wieder einen Tankrabatt geben. Diesmal sollen sich die Länder an den Kosten beteiligen, und zwar mit rund 1,25 Milliarden Euro. In einem schriftlichen Statement bezeichnete Kanzler Merz die vereinbarten Maßnahmen als starkes Signal für unser Land.
0: Dann soll es ja auch einen Spritpreisdeckel geben. Das bedeutet, es gibt eine Obergrenze für Kraftstoffe. Kommt der auch?
1: Ja, auch der soll kommen. In dem gemeinsamen Beschluss von Bund und Ländern heißt es, man wolle Gespräche mit der Mineralölwirtschaft führen und bis spätestens 1. Januar 2027 einen Spritpreisdeckel einführen. Dauerhaft soll der aber nicht sein. Vorbild sind Belgien und Luxemburg. Dort legt das jeweilige Wirtschaftsministerium auf Basis der Preisentwicklung auf den internationalen Märkten verbindliche Höchstpreise für Benzin, Diesel und Heizöl fest. Für ein derartiges Modell hatte vor allem die SPD plädiert. Jetzt soll es also auch bei uns eingeführt werden.
0: Ja, danke. Soweit Ruth Kirchner. Und die Vorhaben der Bundesregierung ziehen natürlich auch Reaktionen nach sich. Nina Schön fasst sie für uns zusammen.
2: Bauernpräsident Ruckwied lobte den Vorschlag zur kurzfristigen Senkung der Energiesteuer auf Kraftstoffe. Er forderte aber weitere Schritte. Der Chef des Bundesverbands Güterkraftverkehr, Logistik und Entsorgung, Engelhardt, sagte, 17 Cent je Liter könnten die akute Belastung abfedern. Entscheidend sei nun, dass der angekündigte Preisdeckel auch tatsächlich komme. Sozialverbände und Verbraucherschützer kritisierten die Beschlüsse als zu wenig zielgenau. Stattdessen müsse gezielt Menschen mit geringen Einkommen geholfen werden. Ähnlich äußerte sich der Verbraucherzentrale Bundesverband. Der BUND nannte die Maßnahmen teuer, unsozial und unökologisch.
0: Also der Tankrabatt soll ab dem 1. Oktober greifen und der Spritpreisdeckel kommt auch. Und zwar soll er ab Januar kommen.
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0: Fast zwei Jahre nach ihrem schmerzlichen Aus als Regierungspartei sieht sich die Thüringer Linke wieder im Aufwind. Stabil hohe Umfragewerte und steigende Mitgliederzahlen sollen dafür Beleg sein. Dementsprechend groß ist das Selbstbewusstsein, mit dem sich die Linke heute bei ihrem Parteitag in Erfurt präsentiert hat. Bis 2029, einem Superwahljahr mit Bundestags-, Landtags-, EU- und Kommunalwahlen, will man wieder stärkste Kraft in Thüringen werden. Das sieht zumindest ein Leitantrag vor, der fast einstimmig verabschiedet wurde. MDR Thüringen-Reporter Peter Sommer war dabei.
1: An uns kommt niemand vorbei, lautet die selbstbewusste Überschrift des Antrags. In den kommenden zwei Jahren will die Partei mehr als bisher ihr Profil als sozialistische Volkspartei, als Kümmerer- und Zuhörerpartei für die Menschen im Land schärfen. Und dafür mindestens 20.000 Bürgergespräche führen, kündigt Parteichef Ralf Plötner an.
2: Am Ende ist es auch ein klassischer Haustürwahlkampf, wie sich das manche vorstellen. Ich würde aber auch gerne, dass wir an die Gartenzäune gehen, dass wir an Infoständen mit den Leuten reden. Ich bin der Meinung, wir schaffen das, mit jedem hundertsten Mensch in Thüringen zu sprechen.
1: Die personelle Basis dafür sollen die mittlerweile knapp 4.500 Mitglieder sein. Viele von ihnen sind erst neu eingetreten, allein 350 seit Jahresbeginn. Von denen wiederum sind mehr als die Hälfte zwischen 20 und 30 Jahren alt, was aber offenbar auch Probleme mit sich bringt. Manche Altgediente fremdelten mit den Neuen und fühlten sich nicht wertgeschätzt, räumt die Co-Vorsitzende Katja Maurer ein.
3: Und wir haben uns gefragt, haben wir vielleicht zu viel über die sehr neuen Mitglieder gesprochen und zu wenig über diejenigen, die uns schon seit sehr, sehr vielen Jahren den Rücken stärken. Wir müssen uns Schritt für Schritt in eine Partei entwickeln, die es allen ermöglicht, so gut es eben geht, teilzuhaben.
1: Im Landtag wolle die Partei den Druck auf die nun geschrumpfte Regierungskoalition aus CDU, SPD und Thüringen gerecht erhöhen, kündigt Fraktionschef Christian Schaft an.
4: Ich sage aber auch eins ganz deutlich, wir sitzen auch nicht schmollend am Spielfeldrand, weil andere auf dem Platz stehen. Wir machen das, was von uns zu Recht erwartet ist. Wir versuchen dort Veränderungen zu erreichen, wo sie möglich sind. Und ja, das bedeutet auch an der einen oder anderen Stelle Gespräche und Kompromisse zu führen und zu finden mit einer CDU-geführten Landesregierung.
1: Um damit auch eigene Vorhaben einzubringen, wie etwa einen Transformationsfonds für die Autozuliefererbranche oder eine Initiative im Bundesrat für eine Vermögenssteuer.
0: Die Linke in Thüringen gehen mit neuem Selbstvertrauen ins Superwahljahr 2029. Herzlichen Dank, Peter Sommer.
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0: 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Sie hören das Fazit vom Tag. Ja, die Thüringer Landespolitik sorgt immer wieder für Schlagzeilen und Wendungen. Was passiert, das kann man sich manchmal gar nicht ausdenken. Und zwei Filmemacher haben über die Thüringer Regierungspolitik eine Serie gemacht. Sie heißt Brombeerland und beschäftigt sich eben mit der Landespolitik, ganz speziell mit der Landtagswahl 2024. Denn die beiden Filmemacher haben 7 Spitzenkandidaten damals begleitet. Und diese aufwendige Doku von Yvonne und Wolfgang André aus Weimar, die gibt es jetzt in der ARD Mediathek zu sehen. Sie gibt einen Einblick in den Inner Circle der Politik.
1: Das Interessante ist, dass wir diese Maske halt gespürt haben, wenn wir die Journalisten beobachtet haben, die halt den Politikern Fragen gestellt haben und die Antworten dann gehört haben, die sie denen gegeben hat. Und den Unterschied zu uns, wenn wir halt da sitzen, wo alle wussten, das ist nicht tagesaktuell, sondern es kommt erst viel, viel später raus. Und uns konnte man ganz offener und viel ehrlicher sozusagen entgegentreten.
0: Ja, da zeigen sich manchmal Einblicke, die man nicht vermutet. Das ist bestimmt sehr, sehr spannend. Und die ganze Doku eben gibt es in der ARD-Mediathek. Alle Teile, es sind 14 Stunden, 14 Teile und die können Sie jetzt einfach ganz hintereinander weggucken. Das Ganze heißt Brombeerland.
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0: 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Okay, die Bahn hat große Probleme. Ein marodes Schienennetz, Baustellen, Umleitungen und nicht zuletzt verspätete oder defekte Züge. Doch wenn alles reibungslos läuft, ist es einfach herrlich, mit der Bahn zu reisen. Das muss man sagen, das ist dann ganz entspannt. Und die Bahnbranche feiert das auch, und zwar seit gestern mit dem Tag der Schiene. 3 Tage voller Bahnerlebnisse. So laden Bahnhöfe zum Tag der offenen Tür ein oder zeigen ihre Baustellen. In Erfurt beispielsweise haben Kinder aus Kitas und der Stadt spezielle Führungen bekommen. MDR Thüringen-Reporter Michael Hesse erzählt Ihnen, was die Bahn bietet.
1: Auf Entdeckungstour gehen. Bereits gestern konnten das 4 Kindergartengruppen auf dem Erfurter Hauptbahnhof. Den Kleinen wurde erklärt, wer da auf dem Führerstand eines Zuges sitzt und was es noch so für Jobs bei der Bahn gibt. Auch beim kleinen Henry schlägt das Herz für die Schiene.
2: Ich fahre nur selten Zug, deswegen finde ich es schön. Also eigentlich darf ich ja nur Tablet im Zug spielen. Das ist auch schön.
1: Was im Kleinen über die Schiene rollt, das hat Pico gestern in Sonneberg den Großen gezeigt. Beim Blick hinter die Kulissen haben die Produzenten der Modelleisenbahn den Weg zum fertigen Modell aufgezeigt. Die großen Bahnfans haben heute beim Tag der offenen Tür spannende Einblicke in Meiningen bekommen. Eingeladen hatte die Südthüringbahn, wie Sprecherin Anna Strickmann erzählt.
3: Also der Tag der Schiene ist für die Eisenbahnunternehmen in Deutschland ein wichtiger Tag. Wir wollen zeigen, was alles hinter den Kulissen eines Eisenbahnverkehrsunternehmens passiert, um auf diese Art und Weise die verschiedenen Berufsfelder des Unternehmens mit vorzustellen und auf die Art und Weise natürlich auch Fachkräfte für uns zu gewinnen.
1: Und in Erfurt hatten die Verkehrsbetriebe zu einem Blick hinter die Kulissen des Nahverkehrs auf das Betriebsgelände am Urbicher Kreuz eingeladen. Ein besonderer Höhepunkt, die Tatra Straßenbahn, die ihr 50-jähriges Jubiläum feiert. Und die Thüringer Bergbahn öffnet auch noch morgen für alle kostenfrei das Erlebnismuseum Maschinarium.
0: Zum bundesweiten Tag der Schiene haben sich mehrere Thüringer Bahn- und Verkehrsunternehmen vorgestellt. Mit dabei die Südthüringenbahn in Meiningen und die Erfurter Verkehrsbetriebe. Meine nächste Fahrkarte habe ich auf jeden Fall schon gebucht. Es geht

0: Das Wetter heute Abend bei uns in Thüringen, es bleibt meistens freundlich, ein paar Wolken sind da. Trocken ist es bei 15 bis 18 Grad. In der Nacht ziehen dann ein paar Wolken mehr auf und zum Morgen kommt dann auch ein bisschen Regen vom Norden her zu uns rein. Aber das ist alles nicht so wild. Morgen am Sonntag, da starten wir ziemlich grau und auch ziemlich nass. Später lockert es dann ein bisschen auf, 16 bis 20 Grad, dazu weht ein frischer Wind. Und am Montag ist es dann wieder ein bisschen freundlicher, meistens trocken, aber auch etwas kühler. 19 Uhr und 31 Minuten. Hier sind die aktuellen Verkehrsmeldungen. Vorsicht auf der A4 Richtung Frankfurt zwischen Jena-Göschwitz und Bucha liegen Fahrzeugteile auf der linken Fahrspur. A9 Richtung Berlin zwischen Bad Berneck, Himmelskron und Markt Schorgast Behinderungen durch eine Ölspur. Und Vorsicht auf der A71 Schweinfurt Richtung Sangerhausen zwischen Erfurt-Bindersleben und Erfurt-Gispersleben sind Rehe am Fahrbahnrand. So, und Blitzer haben wir immer noch keine. Wenn Sie immer noch was gesehen haben, melden Sie uns das, Staus oder Blitzer. Das Ganze kostenfrei im MDR Thüringen Verkehrszentrum 0800 218 1600. Vielen Dank fürs Bescheidsagen und gute Fahrt.
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0: In der Gedenkstätte Buchenwald ist heute an ein langes, verdrängtes Kapitel der Nachkriegsgeschichte erinnert worden. Es geht um das sowjetische Speziallager Nummer 2. Tausende Menschen waren dort nach 1945 interniert. Viele überlebten die Haft nicht. Mehr dazu gleich bei uns hier im Fazit vom Tag.
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0: Kurzfazit vom Tag hier bei MDR Thüringen. Der Ettersberg bei Weimar hat eine lange und dunkle Geschichte. Zuerst errichteten die Nationalsozialisten dort das Konzentrationslager Buchenwald. Zehntausende Menschen starben dort. Nach dem Zweiten Weltkrieg nutzte die sowjetische Besatzungsmacht Teile des ehemaligen KZ-Geländes für das sogenannte Speziallager Nummer 2. 5 Jahre lang, zwischen 1945 und 1950, waren dort rund 28.500 Menschen interniert. Mehr als 7.000 starben. An die Errichtung dieses Speziallagers vor 81 Jahren wurde heute in der Gedenkstätte Buchenwald erinnert. Und darüber spreche ich jetzt mit dem Leiter der Gedenkstätte Buchenwald, Herrn Jens Christian Wagner. Hallo, Herr Wagner.
1: Hallo, ich grüße Sie.
0: Die Geschichte dieses Speziallagers wird seit mehr als 30 Jahren wissenschaftlich aufgearbeitet. Können Sie uns sagen, wer damals in diesem Lager festgehalten wurde?
1: Ja, überwiegend waren das meistens kleinere Funktionäre der NSDAP. Dann eine ganze Reihe von Jugendlichen, denen die sowjetische Geheimpolizei vorwarf, Mitglieder der HJ gewesen zu sein. Und es gab tatsächlich im Speziallager auch Menschen, die komplett unschuldig waren.
0: Was ist denn in diesem Speziallager passiert?
1: Im Unterschied zu den nationalsozialistischen Lagern musste dort keine Zwangsarbeit geleistet werden, sondern die saßen de facto in den Baracken, ohne zu wissen, wie lange sie eigentlich noch dort bleiben sollten. Auch die Angehörigen waren meistens nicht informiert worden. Es herrschte vor allen Dingen im Winter 1946/47 ein katastrophaler Hunger, mit der Folge, dass sehr, sehr viele Speziallagerinsassen verhungert sind. Und man muss sagen, es gab in den nur ganz wenigen Fällen überhaupt eine juristische Grundlage für diese Haft. Und tatsächlich waren das massive Menschenrechtsverletzungen, die da durch die sowjetische Besatzungsmacht, durch die sowjetische Geheimpolizei begangen worden sind.
0: Gehen wir nochmal genau nach Buchenwald. Wie wurde dieses Lager dann aufgelöst?
1: Aufgelöst wurde das Speziallager Anfang 1950, also kurz nach der Gründung der DDR. Die Umstände, die in diesen Lagern herrschten, sie belasteten die DDR und als ein Zugeständnis wurden dann diese Lager aufgelöst. Die meisten Insassen wurden freigelassen. Allerdings durften sie nach der Freilassung nicht über das sprechen, was sie erlitten haben. Und das blieb tatsächlich bis 1989/90 so.
0: Ja, und nach 1990 konnte dann zu dem Speziallager und auch den Umständen also geforscht werden. Daraus ist eine Dauerausstellung geworden und die wird momentan generalsaniert. An was forschen Sie denn jetzt genau?
1: Wir sind jetzt gerade dabei, uns sehr intensiv auch mit den Waldheimer Prozessen auseinanderzusetzen, weil da wissen wir noch nicht so sehr viel darüber. Bei den Frauen müssen wir noch weiter forschen. Es waren ja nicht nur Männer, sondern auch Frauen im Speziallager. Bei bestimmten Berufsgruppen ist es noch durchaus möglich, das eine oder andere zu erforschen. Und das alles wollen wir in einer neuen Dauerausstellung dann der Öffentlichkeit präsentieren, die 2028 eröffnet werden soll.
0: Ja, umso wichtiger ist, dass die neue Dauerausstellung kommt. Und ich bedanke mich ganz herzlich bei Ihnen für das Gespräch.
1: Danke Ihnen.
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0: Jetzt ist Ihre Vorstellungskraft gefragt. Stellen Sie sich vor, Sie betreten eine Fabrik, die gar nicht existiert. Oder Sie laufen mit anderen Menschen durch digitale Welten oder die testen Maschinen, bevor sie gebaut werden. Ja, was erst einmal nach Science Fiction klingt, wird jetzt an der Technischen Universität Ilmenau erforscht. Denn dort ist in dieser Woche eine sogenannte Cave eröffnet worden. Ein Hightech-Raum, der Nutzer mitten in virtuelle Welten versetzt. MDR Thüringen-Reporterin Lisa Woody war vor Ort. Also Cave ist das englische Wort für Höhle. Was steckt denn eigentlich wirklich dahinter?
1: Ja, das Großlabor ist eine begehbare 5-Seiten-Großprojektion, also Wände und Boden. Und mit spezieller Technik entsteht da der Eindruck, mitten in einer virtuellen Welt zu stehen. Man kann sich darin frei bewegen und die Umgebung reagiert auch darauf. Und das technisch Besondere ist laut TU, 2 Menschen können da gleichzeitig durch dieselbe virtuelle Welt gehen und dabei jeweils ihre eigene Sicht auf die Umgebung haben.
0: Ja, also durch eine virtuelle Welt laufen, das klingt wirklich spannend. Wofür kann man denn dieses digitale Großlabor eigentlich nutzen?
1: Ja, zum einen ist die Anlage für die Lehre gedacht. Also Studentinnen und Studenten eigentlich aller Fachrichtungen können das Ganze auch selbst nutzen, weil man damit ja ganz viel simulieren kann. Und das klingt schon ziemlich spannend, hat mir Wolfgang Proll, Professor für virtuelle Welten und digitale Spiele, erklärt.
2: Um mal ein Beispiel zu nennen, ich kann zum Beispiel jetzt in einer virtuellen Fabrik sehen, ob die Abläufe funktionieren, ob Leute, die miteinander an einem Werkstück arbeiten müssen, ob die das überhaupt in den entsprechenden Räumlichkeiten, die vielleicht noch gar nicht existieren in der Realität, dann tatsächlich machen können oder ob man die Ablaufwege oder die Maschinen dann anders anordnen müsste.
1: Aber die Anlage soll auch für die Forschung genutzt werden.
0: Ja, und was soll da erforscht werden, wie man 3D-Welten erschaffen kann?
1: Na, da geht es eher um Nutzerverhalten und die Interaktionsmöglichkeiten der Nutzer mit dieser virtuellen 3D-Welt. Und das High-End-Labor gehört auch zu einem Zentrum an der TU für 3D-Anwendungen. Also die Cave soll sowohl für die Forschung als auch für die Lehre genutzt werden. Und die Umsetzung hat übrigens 9 Jahre gedauert. Letztendlich hat das auch mit Hilfe von Land- und EU-Mitteln geklappt und rund 1,6 Millionen Euro gekostet.
0: Diese Woche ist ein neues Labor an der TU Ilmenau eröffnet worden. Hier werden virtuelle Welten erforscht. Dankeschön, Lisa.

0: 3, 2, 1.
1: Und habt es auf eine friedliche Wiesen.
2: Genau, die hat nämlich heute begonnen. Das Münchner Oktoberfest ist eröffnet. Mit mehr als 6 Millionen Besuchern pro Jahr gilt es als das größte Volksfest der Welt. Und ich will hier auch immer wieder gern die Thüringer Wurzeln betonen, denn das Oktoberfest geht ja auf ein Pferderennen zu Ehren der Hochzeit von Kronprinz Ludwig von Bayern und Prinzessin Therese von Sachsen-Hildburghausen zurück. Achtung, ne? Und das Ganze war im Jahr 1810. Das fand auf der Theresienwiese statt und seit 1819 wird das Fest von der Stadt München organisiert. MDR Thüringen-Reporter Max Gilbert war heute dabei.
3: Zwei Schläge braucht der Münchner Oberbürgermeister Dominik Krause, dann fließt das Bier und die Wiesen ist offiziell eröffnet. Eine gelungene Premiere für Krause.
4: Na, ich bin zufrieden mit den zwei Schlägen und mir wurde ein Tipp immer mitgegeben, man sollte bloß nicht zu größenwahnsinnig werden und einen Schlag probieren, weil dann geht es auf jeden Fall schief.
3: Die erste Mass ging wie immer an den bayerischen Ministerpräsidenten Markus Söder von der CSU. Drinnen werden die ersten Massen und Händel bestellt. Draußen freuen sich die Besucher über spätsommerliche Temperaturen und viel Sonnenschein.
5: Tolles Fest, tolles Wetter, tolle Leute, also super.
6: Mei, man hat die ganze Zeit Vorfreude und dann ist man den ersten Tag da und dann ist wieder auch noch schön.
3: Nachdem es auf dem Festgelände vergangenes Jahr Probleme wegen Überfüllung gab, wurde das Sicherheitskonzept angepasst. In den Biergärten und Festzelten trinken und feiern derweil die Menschen. Die Wiesen geht dieses Jahr bis zum 4. Oktober.
2: Ja, also was ich gehört habe, bis 15,90 Euro für eine Mass, also das ist ganz schön saftig, aber ich bin mir ziemlich sicher, dass trotzdem viel gefeiert und getrunken wird. Und ich muss sagen, Oktoberfeste gibt es ja auch außerhalb Bayerns. Bei uns in Thüringen zum Beispiel geht's los mit dem Erfurter Oktoberfest. Ich habe heute gesehen, das Festzelt am Domplatz steht schon. Am 25. September geht's los und statt einer Leberkäse-Semmel gibt's eben eine Bratwurst, logisch. Und am 24. Oktober haben wir dann in Jena das Oktoberfest und ebenfalls am 24. Oktober öffnet die Vereinsbrauerei Apolda ihre heiligen Hallen und bietet dort eben leckeres Bier. So, dann hören wir nochmal in die Musik rein und uns gleich wieder.

Das war das Fazit am Samstag hier bei MDR Thüringen mit mir, Jana Münchhoff. Also ich wünsche Ihnen auf jeden Fall jetzt einen schönen Samstagabend und denken Sie dran, morgen ist Kindertag und da ist auch jede Menge los. 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So, und hier geht's dann nach den Nachrichten weiter mit unserem ARD-Abend und meinem Kollegen Frank Huber. Viel Freude dabei.

0: 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Um 20 Uhr mit Karin Lukas, guten Abend. In der Gedenkstätte Buchenwald ist heute an das sowjetische Speziallager Nummer 2 erinnert worden. Nach 1945 waren dort rund 28.500 Menschen interniert. Mehr als 7.100 von ihnen starben. Zu den Gefangenen gehörten nicht nur lokale Funktionsträger der NSDAP, sondern auch Jugendliche und Menschen, die denunziert worden waren. Die Auflösung des Lagers 1950 sei damals ein Zugeständnis an die DDR gewesen, so der Leiter der Gedenkstätte Jens Christian Wagner. Nach ihrer Freilassung hätten die damals Internierten aber nicht über ihre Erlebnisse sprechen dürfen. Erst ab 1990 habe auch die wissenschaftliche Aufarbeitung des Geschehens begonnen. Der Automobilzulieferer Powertrain in Nordhausen hat weitere Mitarbeiter eingestellt. Wie Geschäftsführer Bernd Gulden, MDR Thüringen, sagte, sind inzwischen 59 neue Arbeitsverträge unterschrieben. Im Mai hatte das Unternehmen angekündigt, wegen der guten Auftragslage bis zum dritten Quartal rund 100 zusätzliche Beschäftigte einstellen zu wollen. Die zusätzlichen Mitarbeiter werden für einen Großauftrag benötigt. Die Thüringer Linke bereitet sich auf ihrem Parteitag in Erfurt auf das Superwahljahr 2029 vor. Die Linke solle bis dahin zu einer sozialistischen Volkspartei werden, heißt es in einem Leitantrag des Landesvorstands. Der Antrag bezeichnet die Linke als einzige Partei, die sich gegen die Spaltung der Gesellschaft und den Sozialabbau insgesamt stellt. In drei Dörfern im Unstrut-Hainich-Kreis hat heute die vermutlich älteste Kirmes Thüringens begonnen. Seit 752 Jahren wird in Ober- und Niederdorla sowie Langula das Fest gefeiert. Dazu gehören die öffentlichen Tänze und die traditionelle Hammelfahrt am Kirmesmontag. Dabei ziehen junge Frauen und Männer mit Pferdekutschen durch die Dörfer. Sport. In der Fußballregionalliga hat Rot-Weiß Erfurt die Tabellenspitze verteidigt. Gegen den Tabellenzweiten Erzgebirge Aue hieß es nach 90 Minuten im Steigerwaldstadion 2:2. In der ersten Fußball-Bundesliga hat der SC Freiburg gegen Eintracht Frankfurt 2:2 gespielt. Borussia Mönchengladbach verlor 3:4 gegen Mainz. Werder Bremen siegte gegen FC Augsburg 3:2. Und der Hamburger SV gewann gegen den 1. FC Köln mit 2:1. Im Spiel von VfB Stuttgart gegen Borussia Dortmund steht es in der zweiten Halbzeit 0:1. Das Wetter in Thüringen. In der Nacht zunächst locker, dann zunehmend bewölkt, in den Frühstunden aufkommender Regen 15 bis 9 Grad. Morgen zunächst weitgehend bedeckt und weiter ausbreitender Regen, im Verlauf des Nachmittags allmählich auflockernde Bewölkung, nur noch vereinzelte Schauer 18 bis 21 Grad. Das waren die Nachrichten, es ist 20.03 Uhr.
1: Und hier ist der Verkehrsservice für den ARD-Abend. Aber ich sehe gerade, da gibt es gar nichts zu melden, keine Meldungen. Schön, dann wünsche ich eine gute Fahrt durch den Abend.
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Das war Patti Smith mit Because the Night. Einen schönen Samstagabend wünsche ich Ihnen zusammen mit dem ARD-Abend. Wenn wir kontakten wollen, das geht wie immer ganz einfach, unter 0800 80 80 110 oder schreiben Sie mir gern auch eine Mail. Die geht an ard-abend@mdr.de. Ich freue mich drauf. Es gibt ja so Songs, die erkennt man sofort. Ich finde, dieser Song gehört durchaus dazu, stammt aus dem Jahr 1999. Das sind die Backstreet Boys mit I Want It That Way.

ist auch ein starker Song. Die Jungs aus Norwegen, 80er von Aha mit Touchy. Ja, morgen ist ja in Deutschland Kindertag. In Thüringen ist das ja sogar Feiertag, was morgen am Sonntag jetzt keinen ganz großen Unterschied macht. Was machen Sie Besonderes am Kindertag? Machen Sie überhaupt was Besonderes? Und was mich auch interessieren würde, wie lange ist man eigentlich Kind? Also mein Papa ist 89, müsste der jetzt mit mir noch irgendwas machen? Keine Ahnung, vielleicht tut das ja. 0800 80 80 110. Oder ard-abend@mdr.de. Schreiben Sie mir.

Ich glaube, wir mussten da in der Tanzschule früher immer Cha-Cha-Cha drauf üben. Das arme Lied. Earth, Wind and Fire und September hier im ARD-Abend. Aber es gibt ja so Lieder, da hat man gleich ein Bild im Kopf. Beim nächsten denke ich immer so an eine Fahrt über einen endlosen Highway irgendwo in Amerika. Naja, bei Chris Isaak und Blue Hotel, das passt schon.

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9: Und hier ist der Verkehrsservice für den ARD-Abend um 20.31 Uhr. Aber ich sehe, es gibt nichts zu melden. Schön so. Und damit wünsche ich eine angenehme Fahrt durch den Abend.

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Klaus Lage aus den 80ern mit Tausend und einer Nacht. Ja, die Woche hat ja mal wieder alles gegeben. Also jetzt wird es Zeit, den Kopf auszuschalten, gute Laune einschalten und den passenden Soundtrack gibt's jetzt von Earth and Fire. Ein richtig schöner Klassiker mit Weekend hier im ARD Abend.

Ich finde ja, der Rhythmus, der hat was, oder? Flash in the Pan mit Midnight Man hier im ARD-Abend. Zum Thema Kindertag hat mir die Lisa aus Sondershausen geschrieben, dass sie morgen gar nichts macht. Die Begründung ist aber ganz gut. Sie meint, sie wird erst in 2 Monaten Mutti. Lisa, danke für die Mail und herzlichen Glückwunsch. Ja, also morgen Kindertag, machen Sie was Besonderes? Oder wie lange ist man eigentlich Kind? Schreiben Sie es mir, ard-abend@mdr.de.

1989 entstanden. Crystal Burke mit den Tender Hands. Wenn man zu jemand sagt, Mensch, ich bin total verliebt in dein Lächeln, dann ist das, würde ich sagen, schon ein sehr schönes Kompliment. Musikalisch verpackt ist es dann wie bei Shanice mit I Love Your Smile.

0: Nachrichten.
1: Um 21 Uhr mit Karin Lukas, guten Abend. Der Bundesverband Güterkraftverkehr hat den neuen Tankrabatt von Bund und Ländern als wichtige Entlastung für Spediteure gelobt. Verbandschef Dirk Engelhardt sagte der Bild-Zeitung, 17 Cent weniger pro Liter Sprit könnten deren akute Belastung abfedern. Auch der Deutsche Bauernverband reagiert positiv. Die Energiesteuer entsprechend zu senken, statt auf eine preissenkende Wirkung einer geringeren Mehrwertsteuer zu setzen, sei richtig, so Präsident Joachim Ruckwied. Kritik kommt dagegen von Teilen der Opposition und von Verbänden. Unter anderem heißt es, hier werde das Gießkannenprinzip angewandt. Außerdem würden die Konzerne den Tankrabatt, wie schon im Mai und Juni, nicht vollständig an die Verbraucher weitergeben. In der Gedenkstätte Buchenwald ist heute an das sowjetische Speziallager Nummer 2 erinnert worden. Nach 1945 waren dort rund 28.500 Menschen interniert. Mehr als 7.100 von ihnen starben. Zu den Gefangenen gehörten nicht nur lokale Funktionsträger der NSDAP, sondern auch Jugendliche und Menschen, die denunziert worden waren. Die Auflösung des Lagers 1950 sei damals ein Zugeständnis an die DDR gewesen, so der Leiter der Gedenkstätte Jens Christian Wagner. Nach ihrer Freilassung hätten die damals Internierten nicht über ihre Erlebnisse sprechen dürfen. Die Thüringer Jusos fordern einen Kurswechsel der SPD im Bund. Auf ihrer Landeskonferenz in Gotha forderte die Nachwuchsorganisation der SPD ihre Mutterpartei auf, dem Reformkurs der Bundesregierung die Mehrheiten zu entziehen. Dazu verabschiedeten die Delegierten einen Leitantrag unter dem Motto »Alles Gute kommt von unten«. In Berlin regiere eine Koalition mit sozialdemokratischer Beteiligung, die den Sozialstaat schneller abräume als jede Regierung vor ihr, sagte die Landesvorsitzende der Jusos Sophie Ringhand. In drei Dörfern im Unstrut-Hainich-Kreis hat heute die vermutlich älteste Kirmes Thüringens begonnen. Seit 752 Jahren wird in Ober- und Niederdorla sowie Langula das Fest gefeiert. Dazu gehören die öffentlichen Tänze und die traditionelle Hammelfahrt am Kirmesmontag. Dabei ziehen junge Frauen und Männer mit Pferdekutschen durch die Dörfer. Sport. In der Fußball-Regionalliga hat Rot-Weiß Erfurt die Tabellenspitze verteidigt. Gegen den Tabellenzweiten Erzgebirge Aue hieß es nach 90 Minuten im Steigerwaldstadion 2:2. Und in der ersten Fußball-Bundesliga unterlag der VfB Stuttgart Borussia Dortmund mit 0:1. Das Wetter in Thüringen: in der Nacht zunächst locker, dann zunehmend bewölkt, 15 bis 9 Grad. Morgen zunächst weitgehend bedeckt, später ausbreitender Regen, 18 bis 21 Grad. Das waren die Nachrichten. Es ist 21 Uhr und 3 Minuten.
2: Und hier ist der Verkehrsservice für den ARD-Abend. Die A1 Hamburg Richtung Bremen ist zwischen Hamburg-Stellhorn und Harburg wegen Brückenarbeiten bis Montag 5 Uhr gesperrt. Die Umleitung führt über die U76. Und dann haben wir noch die A72 Richtung Hof zwischen Zwickau-Ost und Zwickau-West. Behinderung, da gab es einen Unfall. Das Ganze im Baustellenbereich. Das war's. Damit wünsche ich eine gute Fahrt durch den Abend.
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2: Vom MDR in Thüringen. Heute Abend mit Frank Huber. Ich grüße Sie. Die Reise geht weiter hier mit Desireless und Voyage, Voyage.

Stimmen der Bee Gees und Alone hier im ARD-Abend. Morgen ist in Deutschland ja Kindertag, in Thüringen ist es sogar ein Feiertag und der Ingo hat mir jetzt da geschrieben, ich bin Kind für alle Ewigkeiten, ich liebe einfach das Leben und das Lernen und ich komme aus dem Staunen manchmal nicht mehr raus. Also ich höre da raus, man muss sich das Kind in einem selber einfach für immer erhalten. Ingo, danke für die Mail. Was machen Sie morgen Besonderes? Wie lange sind wir Kinder? ARD-abend@mdr.de

Wir können nicht nur Walzer. Falco und Rock Me Amadeus hier im ARD-Abend. Und die Schotten? Die Schotten können nicht nur Whisky und Dudelsack. Amy MacDonald beweist das ja seit Jahren, dass auch richtig starke Pop-Rock-Songs aus Schottland kommen. Beispiel aus dem Jahr 2017 jetzt. Hier ist ihr Titel Dream On.

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6: Und hier ist der Verkehrsservice für den ARD-Abend um 21.29 Uhr. Die A1 Hamburg Richtung Bremen ist zwischen Hamburg-Stillhorn und Harburg wegen Brückenarbeiten bis zum Montag 5 Uhr gesperrt. Die Umleitung führt über die U76. Das war's schon. Ich wünsche Ihnen eine gute Fahrt durch den Abend. Jetzt mit Musik von UB40 und Chrissy Hynde mit I Got You, Babe.

Nelly Furtado und Say It Right. Gleich zwei Falschfahrermeldungen aus dem Verkehrsservice für den ARD-Abend. Achtung, Falschfahrer auf der A33 Bielefeld-Osnabrück. Zwischen Hilter und Osnabrück-Vletter ist der Falschfahrer unterwegs. Bitte äußerst rechts fahren. Bitte überholen Sie nicht. Wir melden, wenn die Gefahr vorüber ist. Und dann haben wir noch einen Falschfahrer. Und zwar auf der B103 an der Stadtautobahn Rostock-West, Rostock-Warnemünde. Zwischen Schuttorkreuz und Warnow-Allee in Rostock ist dieser Falschfahrer unterwegs. Bitte fahren Sie auch hier äußerst rechts, nicht überholen. Ich melde dann, sobald die Gefahr vorüber ist.

Bad Nütchems Harvest und M hier im ARD-Abend. Zum Thema Kindertag hat mir jetzt der Jürgen aus Salzgitter noch geschrieben. Er meint, ich bin 77 Jahre alt. Meine Kinder waren für mich immer noch

0: ZZ Top mit Rough Boy. Und jetzt zweimal Entwarnung aus dem Verkehrsservice für den ARD-Abend. Entwarnung für die A33 Bielefeld-Osnabrück. Kein Falschfahrer mehr zwischen Hilter und Osnabrück-Fledder. Und Entwarnung auch für die B103 an der Stadtautobahn Rostock-West, Rostock-Warnemünde. Auch dort kein Falschfahrer mehr.
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0: Also dieser Song hat auch so viel positive Energie, finde ich. Die Lighthouse Family hier im ARD-Abend mit Lifted. Ja, apropos Energie, da gibt's auch eine große Portion jetzt aus dem Jahr 84, nämlich von Evelyn Thomas.
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0: Nachrichten. Um 22 Uhr mit Karin Lukas. Guten Abend. Der Bundesverband Güterkraftverkehr hat den neuen Tankrabatt von Bund und Ländern als wichtige Entlastung für Spediteure gelobt. Verbandschef Dirk Engelhardt sagte der Bild-Zeitung, 17 Cent weniger pro Liter Sprit könnten deren akute Belastung abfedern. Auch der Deutsche Bauernverband reagiert positiv. Die Energiesteuer entsprechend zu senken, statt auf eine preissenkende Wirkung einer geringeren Mehrwertsteuer zu setzen, sei richtig, so Präsident Joachim Ruckwied. Kritik kommt dagegen von Teilen der Opposition und von Verbänden. Unter anderem heißt es, hier werde das Gießkannenprinzip angewandt. Außerdem würden die Konzerne den Tankrabatt, wie schon im Mai und Juni, nicht vollständig an die Verbraucher weitergeben. Die Linke versteht sich nach den Worten ihres Landtagsfraktionschefs Christian Schaft nicht als Mehrheitsbeschaffer einer geschwächten Landesregierung. Nach dem Zerfall der BSW-Fraktion stelle die Linke nach AfD und CDU die drittstärkste Fraktion im Parlament in Erfurt, sagte der 35-Jährige auf dem Landesparteitag in Erfurt. Kompromisse würden geschlossen, wenn sie zu Verbesserungen für die Menschen im Freistaat führten. Im Doppelhaushalt 26/27 habe die Linke Kürzungen wegverhandelt, beispielsweise im Kulturbereich oder bei Jugendclubs. Der Generalinspekteur der Bundeswehr, Carsten Breuer, ist zum neuen Vorsitzenden des NATO-Militärausschusses gewählt worden. Die nationalen Militärvertreter des Bündnisses bestimmten den 61-Jährigen bei einem Treffen in Kopenhagen für den Posten. Auf dem Posten soll Breuer in den kommenden 3 Jahren die politische Führung der NATO beraten. Bundesverteidigungsminister Boris Pistorius erklärte, Breuer habe als Generalinspekteur strategische Weitsicht bewiesen und an entscheidender Stelle mit dazu beigetragen, die Bundeswehr neu aufzustellen. Jetzt werde er seine Erfahrung bei der NATO einbringen, die vor großen historischen Aufgaben steht. Sport. Die Handballerinnen des Thüringer HC stehen in der Bundesliga, feiern ihren 4. Sieg in Folge. Das Team von Trainer Herbert Müller gewann am Abend vor mehr als 1.100 Zuschauern beim TuS Metzingen mit 35:33. Und in der ersten Fußball-Bundesliga hat Borussia Dortmund zurück an die Tabellenspitze gekämpft. Die Mannschaft erarbeitete sich beim VfB Stuttgart am Abend ein 1:0. Das Wetter in Thüringen: in der Nacht zunächst locker, dann zunehmend bewölkt, in den Frühstunden aufkommender Regen, 15 bis 9 Grad, weiter teils lebhafter Südwestwind. Morgen zunächst weitgehend bedeckt und weiter ausbreitender Regen, im Verlauf des Nachmittags allmählich auflockernde Bewölkung, nur noch vereinzelte Schauer, 18 bis 21 Grad. Am Montag viele dichte Wolken, etwas kühler bis 18 Grad. Das waren die Nachrichten, es ist 22:03.
1: Und hier ist der Verkehrsservice für den ARD-Abend. Die A1 Hamburg Richtung Bremen ist zwischen Hamburg-Stillhorn und Harburg wegen der Brückenarbeiten bis Montag 5 Uhr gesperrt. Die Umleitung führt hier über die U76. Und die A215 Neumünster Richtung Kiel ist zwischen Kreuz Kiel West und Kiel Mitte wegen der Bauarbeiten bis Montag 5 Uhr gesperrt. Das war's. Ich wünsche Ihnen eine gute Fahrt durch den Abend.
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1: Vom MDR in Thüringen mit Frank Huber. Und ich grüße Sie jetzt mit der tollen Stimme von Whitney Houston. I wanna dance with somebody who loves me.

Das ist doch auch so ein wunderbarer, typischer 70er-Sound von Smokey im ARD-Abend mit Layback in the Arms of Someone. Ja, wenn Schweden Popmusik exportiert, dann ja meist in allerbester Qualität. Das haben ja auch Marie Fredriksson und Per Gessle wirklich eindrucksvoll und ganz oft bewiesen. Hier jetzt ein schöner Roxette-Klassiker, 91 entstanden, Fading Like a Flower.

bisschen Neudeutsch, aber der muss auch sein im ARD-Abend, Hubert K. und der Blick in den Sternenhimmel. Es gibt ja Songs, also die brauchen einfach keine großen Effekte. Also ich finde, die leben dann irgendwie ganz gut von ihrer Atmosphäre, die sie schaffen. Und das ist ein gutes Beispiel jetzt. Van Morrison mit It's All Over Now, Baby.

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4: Und hier ist der Verkehrsservice für den ARD-Abend um 22.31 Uhr. Die A1 Hamburg Richtung Bremen ist zwischen Hamburg-Stellhorn und Harburg wegen der Brückenarbeiten bis Montag 5 Uhr gesperrt. Die Umleitung führt über die U76. Und die A215 Neumünster Richtung Kiel ist zwischen dem Kreuz Kiel-West und Kiel-Mitte wegen Bauarbeiten bis Montag 5 Uhr gesperrt. Das war's. Ich wünsche Ihnen weiter eine gute Fahrt durch den Abend, jetzt mit Musik von Bananarama, Robert De Niro's Waiting.

0: 91er hier im ARD-Abend. Evan Collins und A Girl Like You. Die nächste Stimme, die beschreibe ich mal als tief, warm, voller Soul. Und jetzt könnten Sie wahrscheinlich schon drauf kommen. 70er Jahre noch. Und der Herr, der da gleich singt, war ziemlich übergewichtig. Aber der brauchte einfach einen Brustkorb für diese Stimme, der groß ist. Let the music play, Barry White.
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Cocker, Don't You Love Me Anymore. Tja, Liebe, Enttäuschung, vielleicht die Stärke loszulassen. Das ist übrigens auch das Thema jetzt bei Adele und Set Fire to the Rain.

Boston und Amanda. Ich lasse diese Stunde ausklingen mit Soft Cell, mit Tainted Love und diesem Song von Peter Gabriel mit Salisbury Hill. Und damit verabschiede ich mich, denn gleich ab 23 Uhr geht's ja weiter mit der ARD-Hitnacht. Ich bin Frank Huber, schön, dass Sie da waren. Ich wünsche Ihnen eine angenehme und gute Nacht.

So, und jetzt muss ich doch nochmal schnell dazwischen gehen. Es gibt wieder eine Falschfahrermeldung von der A70 jetzt Bayreuth-Schweinfurt. Zwischen Schonungen und dem Dreieck Schweinfurt-Werneck ist dieser Falschfahrer unterwegs. Bitte fahren Sie äußerst rechts und überholen Sie nicht.

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1: Um 23 Uhr mit Peter Eichenberg. Die deutsche Mineralölwirtschaft warnt vor den Folgen des geplanten Spritpreisdeckels. Der Sprecher des Wirtschaftsverbandes Fuels und Energie von Gersdorf sagte dem ARD-Hauptstadtstudio, es handele sich um ein sehr bürokratisches Instrument. Aus Berlin Uwe Brandt.
2: In Belgien und Luxemburg gibt es einen solchen Deckel zwar, doch den könne man nicht so leicht auf den deutschen Markt mit 14.000 Tankstellen übertragen. Außerdem warnte Gersdorf davor, dass die Versorgung mit Kraftstoff gefährdet sein könnte, wenn der staatlich festgelegte Preis falsch gesetzt wird. Diese Sorge teilt der Wirtschaftswissenschaftler Jens Südekum nicht. Der Berater von Finanzminister Klingbeil betont, es drohten keine Versorgungsengpässe, wenn der Preisdeckel flexibel eingesetzt wird. Dies hätten die Erfahrungen in den Nachbarländern gezeigt.
1: Die Entscheidung von US-Präsident Trump, dem Nachrichtensender CNN und weiteren Medien den Zugang zum Weißen Haus zu verweigern, stößt auf breite Kritik. Der Vereinigung der White House-Korrespondenten erklärte, der Schritt verstoße gegen die in der Verfassung garantierte Pressefreiheit. Sie forderte die Regierung auf, den Zugang der Kollegen umgehend wiederherzustellen. Trump hatte den Sendern CNN und MS Now sowie der Nachrichtenplattform Politico indirekt vorgeworfen, Lügen zu verbreiten. Die Houthi-Rebellen im Jemen haben die jüngsten Angriffe auf Ziele in Saudi-Arabien für sich reklamiert. Ein Sprecher sagte, Kämpfer der Gruppe hätten mit einer großen Anzahl ballistischer Raketen und Marschflugkörper sowie Drohnen angegriffen. Ziele seien die saudische Hauptstadt Riad und Ölanlagen am Roten Meer gewesen. Die Angriffe waren demnach eine Reaktion auf Versuche Saudi-Arabiens, die jemenitische Hauptstadt Sana'a ins Visier zu nehmen. In der Fußball-Bundesliga hat Borussia Dortmund die Tabellenführung erobert. Die Mannschaft gewann beim VfB Stuttgart mit 1:0. Aus der Sportredaktion Moritz Knorr.
3: Angreifer Maximilian Bayer entschied das Topspiel des vierten Spieltags gegen den VfB Stuttgart zugunsten des BVB. Der 23-Jährige erzielte in der 70. Minute den einzigen Treffer des Abends. Dortmund feiert damit den vierten Sieg im vierten Spiel und springt auf den ersten Tabellenplatz. Möglich wird das auch durch den ersten Punktverlust des SC Freiburg. Die Breisgauer trennten sich am Nachmittag 2:2 unentschieden von Eintracht Frankfurt. Außerdem gewann der HSV gegen Köln, Bremen gegen Augsburg und Mainz in Mönchengladbach.
1: Das waren die Nachrichten. Das Wetter in Deutschland, nachts südlich von Mosel und Main nur wenige Wolken, sonst bewölkt und Regen möglich, Tiefstwerte 17 bis 7 Grad. Morgen ganz im Süden freundlich, im Norden Auflockerungen, aber in Küstennähe kräftige Schauer. Dazwischen häufig Regen, Höchstwerte 17 bis 27 Grad. Und am Montag im Nordosten teil leicht wechselhaft, im Südwesten heiter bis wolkig, 14 bis 23 Grad. Es ist 23.03 Uhr.
4: Schönen Dank, damit starten wir jetzt gut informiert in die Nacht und von mir noch der Blick auf die Straßen im Lande. Damit Sie gut ans Ziel kommen, dort wo Sie unterwegs sind, hier ist der Verkehrsservice in der ARD-Hitnacht, nur mit den ganz aktuellen Meldungen und mit den Baustellen, die es nur heute Nacht gibt. Entwarnung erstmal von der Autobahn 70, kein Falschfahrer mehr. Zwischen Schonungen und Dreieck Schweinfurt-Werneck fahren alle wieder in die richtige Richtung. Auf der Autobahn 81 ist der Engelberg-Tunnel wegen Bauarbeiten in beiden Richtungen bis morgen früh ca. 5 Uhr gesperrt und dann noch die Autobahn 93, hier ist zwischen Freimd und Naburg wegen Brückenarbeiten in beiden Richtungen bis ca. 6 Uhr morgen früh gesperrt. Das waren die Verkehrsmeldungen. Wir wünschen eine gute Fahrt.
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4: Mit Hanno Bauer in Magdeburg. Schön, dass Sie dabei sind und dass wir gemeinsam durch diese Nacht starten, in die Reihen starten. Und

Easy, na das ist doch mal ein Auftaktmotto für diese Nacht. Take it easy, die Eagles. Ja, der Sommer, der scheint sich gerade zu verabschieden, meist mit Temperaturen, die die meisten Leute noch einmal richtig nach draußen gelockt haben. Und auch hier in Magdeburg waren noch so viele auf der Straße unterwegs, dass es fast ein Wunder war, dass ich bei den vielen Autos und bei den vielen Menschen auf der Straße noch pünktlich hier im Nachtstudio angekommen bin. Und hier angekommen, gleich dann mit so schöner Musik, die wir gerade gehört haben, schon zum Auftakt. Und es geht auch weiter mit schöner Musik die ganze Nacht. Jetzt zum Beispiel Prince und Symbol, The Most Beautiful Girl in the World. Hier ist die ARD-Hitnacht. Schöne Nacht wünsche ich.

0: Nichts bringt mich runter. Ist doch genau der Rhythmus, in den Traudel aus Hannover jetzt am liebsten einstimmen würde. Nichts bringt mich runter. Oder genauer gesagt, nichts bringt mich von der Urlaubsstimmung wieder runter. Sie hat geschrieben, hallo Hanno, wir sind am Mittwoch von unserer Ostseekreuzfahrt wiedergekommen. Waren mit der Mein Schiff Relax unterwegs und hatten ganz tolle Kabine, barrierefrei. Ich konnte mich mit meinem Rollstuhl gut bewegen und auch die Ausflüge konnte ich mitmachen. Die Gangway rauf und runter ging problemlos mit Hilfe der Crew. Riga, Tallinn, Danzig, Helsinki und Kopenhagen. Wow, Traudel, was für eine schöne Reise und danke auch fürs angehängte Bild bei der E-Mail. Das ist ja echt mega. Ach, beneidenswert und auf jeden Fall auch sieht's irgendwie entspannt aus. Wunderbar, dann mal wieder schön ankommen hier bei uns in Deutschland und ganz liebe Grüße nach Hannover. Dankeschön, diese Urlaubseindrücke mit uns geteilt zu haben. Hier ist die ARD Hitnacht, 23.23 Uhr ist es.
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0: 23.31 Uhr ist es schon. Und damit Zeit für den Verkehrsservice in der ARD-Hitnacht. Die Autobahn 1 Hamburg Richtung Bremen ist zwischen Hamburg-Stillhorn und Harburg wegen Brückenarbeiten bis Montag früh gesperrt. Umleitung ist die U76. Die A1 Euskirchen Richtung Blankenheim ist zwischen Nettersheim und Blankenheim nach einem Unfall gesperrt. Die A3 Frankfurt Richtung Würzburg ist zwischen Aschaffenburg-West und Aschaffenburg-Ost wegen Löscharbeiten gesperrt. Die Autobahn 8 Karlsruhe Richtung Stuttgart ist zwischen Pforzheim-Süd und Heimsheim wegen der Erneuerung der Fahrbahn gesperrt. Die letzte freie Ausfahrt ist Pforzheim-Nord. Dort bitte nur der Umleitung U9 und nicht dem Navi folgen. Die A40 Essen Richtung Dortmund ist zwischen Dreieck Bochum-West und Bochum-Zentrum wegen Bauarbeiten gesperrt. Die Autobahn 44 Dortmund Richtung Kassel ist zwischen Marsberg und Diemelstadt wegen Bauarbeiten gesperrt, das ganze Wochenende über. Ebenfalls das ganze Wochenende gesperrt die Autobahn 46 Hemer Richtung Hagen zwischen Iserlohn, Seilersee und Iserlohn-Zentrum. Auf der Autobahn 81 ist der Engelbergtunnel wegen Bauarbeiten in beiden Richtungen bis ca. 6 Uhr gesperrt. Die Autobahn 93 ist zwischen Pfreimd und Nabburg wegen Brückenarbeiten in beiden Richtungen gesperrt. Dann weiter der Blick auf die Autobahn 215 Neumünster Richtung Kiel. Hier ist zwischen Kreuz Kiel West und Kiel Mitte wegen Bauarbeiten bis Montag früh gesperrt. Das waren die Verkehrsmeldungen. Kommen Sie gut und munter ans Ziel. Eine gute Fahrt.
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0: Und für alle gibt's jetzt Eagle Eye Cherry mit Save Tonight. Ja, wir sind heute Nacht sicher. Hier ist Hanno Bauer in Magdeburg. Schön, dass Sie auch dabei sind.

0: ganze Minute stoppen?
1: Nein, so lange machen wir hier keine Pause. Hier muss es doch Schlag auf Schlag mit tollen Musiken weitergehen. 23.40 Uhr ist es und es geht weiter mit dem Steam System. Nana, hey, hey, kiss him, goodbye. Schönes Motto für die Nacht.

Goodbye, hier kommt ein Falschfahrer. Also nicht goodbye, sondern Vorsicht bitte. Achtung auf im Großraum Köln auf der Industriestraße zwischen Langel und Feldkassel. Kommt Ihnen ein Falschfahrer entgegen, bitte ganz rechts fahren, nicht überholen. Im Großraum Köln auf der Industriestraße zwischen Langel und Feldkassel ist ein Falschfahrer unterwegs. Vorsicht hier.

0: Und noch einmal, Achtung bitte, ein Falschfahrer im Großraum Köln auf der Industriestraße zwischen Lange und Feldkassel ist ein Falschfahrer gemeldet worden. Vorsicht hier in beiden Richtungen. Margitta und Andi, ihr hattet ja eine schöne Zeit, lese ich in der E-Mail, die mir gerade zugegangen ist an ard-hitnacht@mdr.de. Und zwar steht hier, hallo Hanno, wir kommen gerade von einem Karat-Konzert zurück. Es war wunderbar. Jetzt noch ein Weilchen der Musik der ARD-Hitnacht lauschen, bevor es zur Nachtruhe geht. Viele Grüße ans gesamte Team der ARD-Hitnacht, an alle Hörer und an alle, die uns kennen. Von Margitta und von Andi aus Nebra. Schön, dass ihr eine schöne Zeit hattet. Und schade, dass ich heute Karat nicht im Musiklaufplan habe. Das hätte natürlich sehr gut gepasst, aber heute nicht dabei. Und deswegen genießt jetzt einfach die anderen, die wir im Programm haben, wie zum Beispiel
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0: Den legendären John Legend mit All of Me.

schamanisch wird hier der Sonntag herbeigesungen, oder? Bei Enigma Return to Innocence in der ARD-Nacht. Wunderbare Musik. 10 Minuten vor Mitternacht ist es. Und bis Mitternacht werden hier noch die Mandolinen vom Himmel regnen. Oh Gott, ich hoffe, jeder hat einen Schutzhelm auf. Mandoline Rain, Bruce Hornsby and the Range und danach noch Rod Stewart bis Mitternacht mit seinem This Old Heart of Mine. Und die ARD-Hitnacht lädt dann natürlich ein, die nächsten 6 Stunden noch mit in den Sonntagmorgen hinein zu starten und durch die Nacht zu kommen.

23.55 Uhr. Schön, dass wir diesen Tag noch beenden könnten mit einer Restschuld, die es zu erfüllen gibt. Es gibt nämlich die Entwarnung im Großraum Köln auf der Industriestraße. Kein Falschfahrer mehr. Zwischen Langel und Feldkassel fährt alles wieder in die gewohnte Richtung.

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1: Um 0 Uhr mit Wolfgang Berger. Die deutsche Mineralölwirtschaft warnt vor den Folgen des geplanten Spritpreisdeckels. Der Sprecher des Wirtschaftsverbandes Fuels und Energie von Gersdorf sagte dem ARD-Hauptstadtstudio, es handle sich um ein sehr bürokratisches Instrument. Aus Berlin Uwe Berndt.
2: In Belgien und Luxemburg gibt es einen solchen Deckel zwar, doch den könne man nicht so leicht auf den deutschen Markt mit 14.000 Tankstellen übertragen. Außerdem warnte Gersdorf davor, dass die Versorgung mit Kraftstoff gefährdet sein könnte, wenn der staatlich festgelegte Preis falsch gesetzt wird. Diese Sorge teilt der Wirtschaftswissenschaftler Jens Südekum nicht. Der Berater von Finanzminister Klingbeil betont, es drohten keine Versorgungsengpässe, wenn der Preisdeckel flexibel eingesetzt wird. Dies hätten die Erfahrungen in den Nachbarländern gezeigt.
1: Der Generalinspekteur der Bundeswehr Breuer wird neuer Vorsitzender des NATO-Militärausschusses. Die nationalen Militärvertreter des Bündnisses stimmten bei einem Treffen in Kopenhagen für den 61-Jährigen. Er soll das Amt im Sommer kommenden Jahres antreten. Der Vorsitzende des Militärausschusses berät die politische Führung der NATO und ist in der Regel für 3 Jahre im Amt. Breuer ist seit 2023 Generalinspekteur der Bundeswehr. Die Houthi-Rebellen im Jemen haben die jüngsten Angriffe auf Ziele in Saudi-Arabien für sich reklamiert. Ein Sprecher sagte, Kämpfer der Gruppe hätten mit einer großen Anzahl ballistischer Raketen und Marschflugkörper sowie Drohnen angegriffen. Ziele seien die saudische Hauptstadt Riad und Ölanlagen am Roten Meer gewesen. Die Angriffe waren demnach eine Reaktion auf Versuche Saudi-Arabiens, die jemenitische Hauptstadt Sana'a ins Visier zu nehmen. In der Fußball-Bundesliga hat Borussia Dortmund die Tabellenführung erobert. Die Mannschaft gewann beim VfB Stuttgart mit 1:0. Aus der Sportredaktion Moritz Knorr.
3: Angreifer Maximilian Bayer entschied das Topspiel des 4. Spieltags gegen den VfB Stuttgart zugunsten des BVB. Der 23-Jährige erzielte in der 70. Minute den einzigen Treffer des Abends. Dortmund feiert damit den 4. Sieg im 4. Spiel und springt auf den 1. Tabellenplatz. Möglich wird das auch durch den 1. Punktverlust des SC Freiburg. Die Breisgauer trennten sich am Nachmittag 2:2 unentschieden von Eintracht Frankfurt. Außerdem gewann der HSV gegen Köln, Bremen gegen Augsburg und Mainz in Mönchengladbach.
1: Das waren die Nachrichten. Und das Wetter in Deutschland. Südlich von Mosel und Main nur wenige Wolken, sonst bewölkt und Regen möglich. Tiefstwerte 17 bis 7 Grad. Tagsüber ganz im Süden freundlich, im Norden Auflockerungen, aber in Küstennähe kräftige Schauer, dazwischen häufig Regen. Höchstwerte 17 bis 27 Grad. Am Montag im Nordosten leicht wechselhaft, im Südwesten heiter bis wolkig, 14 bis 23 Grad. Dienstag teils trüb, im Südwesten und Nordosten mehr Sonne bei 14 bis 24 Grad. Es ist 0:03 Uhr.
4: Dankeschön für die ersten Worte des neuen Tages. Heute ist Sonntag, der 20. September und Ihnen unterwegs eine gute Fahrt. Sollten Sie unterwegs sein, hier ist der Verkehrsservice in der ARD-Hitnacht. Die A1 Hamburg Richtung Bremen ist zwischen Hamburg-Stillhorn und Harburg wegen Brückenarbeiten gesperrt. Die A1 Euskirchen Richtung Blankenheim ist zwischen Nettersheim und Blankenheim nach einem Unfall gesperrt. Auf der Autobahn 8 Karlsruhe Richtung Stuttgart wird die Fahrbahn erneuert. Deshalb ist zwischen Pforzheim Süd und Heimsheim gesperrt. Letzte freie Ausfahrt ist Pforzheim Nord. Dort bitte nur der Umleitung U9 folgen und nicht Ihrem Navi. Die Autobahn 40 Essen Richtung Dortmund ist zwischen Dreieck Bochum West und Bochum Zentrum wegen Bauarbeiten gesperrt. Die A44 Dortmund Richtung Kassel ist zwischen Marsberg und Diemelstadt gesperrt. Die A46 Hemer Richtung Hagen ist zwischen Iserlohn Seilersee und Iserlohn Zentrum wegen Bauarbeiten gesperrt. Auf der A81 ist der Engelbergtunnel wegen Bauarbeiten in beiden Richtungen bis ca. 5 Uhr gesperrt, morgen früh. Die A83 ist zwischen Freimd und Naburg wegen Brückenarbeiten gesperrt, in beiden Richtungen bis ca. 6 Uhr. Am Sonntagmorgen. Und die Autobahn 215 noch, Neumünster Richtung Kiel, ist zwischen Kreuz Kiel West und Kiel Mitte wegen Bauarbeiten bis Montag früh gesperrt. Das waren die Verkehrsmeldungen. Wir wünschen eine gute Fahrt.
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4: Mit Hanno Bauer in Magdeburg. Schön, dass Sie dabei sind. Und bei uns fangen gleich die Engel an zu singen, während bei mir der Frosch im Hals hoch und runter hüpft.

Ja, mal gut, dass der Engel hier gesungen hat. Die Eurythmics haben den Beginn gemacht an diesem Sonntag. Und ja, ich muss mal sagen, hier, ja, böses Amphibientier, du darfst jetzt deinen Sonntag woanders verbringen, nicht in meinem Hals. Und ich werde mir jetzt erstmal einen schönen Tee machen, damit das Biotop dann auch dementsprechend vorbereitet ist und kein Frosch mehr in meinem Hals Platz findet.

0: Voltaire und Belief. Belief, ja, ich glaube ja, das mit dem Frosch im Hals, das lässt sich erklären. Ich war heute den ganzen Tag herrlich draußen bei schönstem, fast nochmal Sommerwetter. Ja, sonnig war es auf jeden Fall. Also dann, wenn die Wolken mal nicht zu dicht waren. Aber eben auch mal immer zwischendurch. Aber es war eben absolut windig und irgendwie, ja, ich hatte eine leichte Jacke dabei, aber immer, wenn ich sie an hatte, war es zu warm und wenn ich sie dann ausgezogen habe, war es ganz plötzlich wieder zu kühl im Wind. Ich glaube ja, das hat zum gemütlichen Fröschlein-Feuchtbiotop beigetragen in meinem Hals. Andere nennen es vermutlich ein herbstliches Halskratzen, aber ich sehe es halt positiv.
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0: Das klingt auch nach schöner grüner Wiese. Crimson and Clover. Tommy James and the Shondells. In der ARD-Hitnacht. Und damit ist es 0.20 Uhr. Und Iris und Mario haben sich gemeldet per E-Mail an ard-hitnacht@mdr.de. Guten Abend, lieber Hanno. Du sagtest vorhin, du kannst nicht eine Minute stoppen bei Sandra. Klar kannst du. Nimm dein Handy.
1: Ja, mach ich, okay.
0: Nimm die Stoppuhr.
1: Ja, und dann?
0: Und stopp eine Minute. Ach so, ja, na, das kann doch jeder, Mensch. Aber danke für den Tipp, ihr Guten. Und dann schreiben sie weiter. Wir haben eben die E-Mail von Traudel aus Hannover gehört. Wir finden es bewundernswert, dass ein Rollifahrer eine Kreuzfahrt machen kann. Der Blindfisch, also davon spricht Mario von sich offensichtlich, der Blindfisch traut sich das selbst mit Begleitung nicht. Alle Achtung und ja. Tolle Sache, Traudel. Wir bewundern deinen Mut. Wir wünschen dir, lieber Hanno, und der gesamten Radiofamilie eine gute Nacht und morgen einen super entspannten Sonntag. Na, der ist doch heute schon. Wir sind doch schon in den Sonntag reingestartet. Liebe Grüße, Iris und Mario aus Lengerich in Westfalen und auch von dem unter dem Strang schlafenden Zwerg Langhaardackel Malu. Malu, du machst das richtig. Du hast die Augen schon zu und bist außerdem so nützlich, dort unten mal ein bisschen Staub zu wedeln.
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0: Im Schlaf sauber gemacht. Wunderbar. Ich liebe Hunde.

Herbert Grönemeyer, was soll das? Und was soll das denn bitte? Hier kommt jetzt so eine Band daher, Orchestral Manoeuvres in the Dark heißt sie, und fordert frecherweise gleich zum Beginn der Nachtsendung zum Träumen auf. Dreaming. Wer macht denn sowas? Das ist doch die Sendung für alle Wachbleiber und Durchzieher. Und falls Sie zusätzlich auch noch jemand sind, der nicht nur wach bleibt und durchzieht, gleich gibt's die aktuellen Verkehrsmeldungen. Eine allerdings jetzt gleich, gerade aufgetaucht, ein Falschfahrer auf der Autobahn 45. Zwischen Kreuz Olpe Süd und Lüdenscheid Süd ist ein Falschfahrer gemeldet worden. Bitte Vorsicht hier in beiden Richtungen. Falschfahrer auf der A45 zwischen Kreuz Olpe Süd und Lüdenscheid Süd ist ein Falschfahrer unterwegs.

0: Gleich ist es halb. Aber da es einen Falschfahrer gibt, machen wir mal einen zeitigen Verkehrsservice in der ARD-Hitnacht. Achtung bitte, Falschfahrer auf der Autobahn 45 zwischen Kreuz Olpe Süd und Lüdenscheid Süd. Ist ein Falschfahrer unterwegs, bitte ganz rechts fahren, nicht überholen. Auf der Autobahn 45 zwischen Kreuz Olpe Süd und Lüdenscheid Süd ist ein Falschfahrer unterwegs. Vorsicht hier in beiden Richtungen. Die Autobahn 1 Hamburg Richtung Bremen ist zwischen Hamburg-Stillhorn und Harburg wegen Brückenarbeiten gesperrt. Umleitung bitte benutzen, die U76. Die Autobahn 8 Karlsruhe Richtung Stuttgart ist zwischen Pforzheim Süd und Heimsheim gesperrt in beiden Richtungen wegen der laufenden Fahrbahnerneuerung. Die letzte freie Ausfahrt ist Pforzheim Nord. Dort bitte nur der Umleitung U9 folgen und nicht ihrem Navigationsgerät. Die A40 Essen Richtung Dortmund ist zwischen Dreieck Bochum West und Bochum Zentrum wegen Bauarbeiten gesperrt. Die A44 Dortmund Richtung Kassel ist zwischen Marsberg und Diemelstadt wegen Bauarbeiten gesperrt. Die A46 Hemer Richtung Hagen ist zwischen Iserlohn, Seilersee und Iserlohn Zentrum wegen Bauarbeiten bis Montag früh gesperrt. Auf der Autobahn 81 ist der Engelbergtunnel in beiden Richtungen gesperrt. Bis ca. 5 Uhr wird's dauern. Die Autobahn 93 ist zwischen Freimd und Naburg wegen Brückenarbeiten in beiden Richtungen bis ca. 6 Uhr gesperrt. Und dann noch die A215 Neumünster Richtung Kiel. Hier ist zwischen Kreuz Kiel West und Kiel Mitte wegen Bauarbeiten bis Montag früh gesperrt. Das waren die Verkehrsmeldungen. Bleiben Sie munter unterwegs.
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0: Mit Hanne Bauer in Magdeburg.

So, hier kommt schon das Herbstwetter in gesungener Version mit Supertramp. It's raining again. Und Heidi ist draußen am Radiogerät und hat geschrieben, Hallo, jetzt bloß nicht krank werden, so kurz vor dem Winterschlaf. Frösche verschwinden übrigens ziemlich bald aus allen Hälsen, wenn man ein paar Mal am Tag, auch nachts erlaubt, mit lauwarmem Salzwasser gurgelt. Ich habe keinen im Tee, schenke dir noch reinen Wein ein und grüße recht lieb, Heidi. Ah, das ist ein gutes Hausmittel. Bei mir tut es auch erstmal ein Glas kaltes Wasser, ehrlich gesagt. Aber das mit dem lauwarmen Salzwasser, das hört sich sehr gut an, vor allem wenn man danach erbrechen will. Und bei uns jetzt wunderbare Musik von Pink und ihrer Tochter, Cover Me in Sunshine.

Ja, warum kaltes Wasser? Wo ich mir doch einen Tee gemacht habe. Ganz einfach, der hat erstmal ziehen müssen und ist jetzt noch zu heiß, um ihn zu trinken. Deswegen hilft erstmal das kalte Wasser. So, und Lutz hat sich auch schon im Postfach der Sendung bemerkbar gemacht und mir Folgendes geschrieben. Am Mikro hört man nichts von deinem Frosch im Hals. Lutz, das liegt einfach daran, dass ich ja vorher meistens erstmal abhustet, das braucht ihr ja nicht zu hören. Also wenn ich eine Sekunde früher das Mikrofon aufmachen würde, ich glaube, dann würde es jeder hören. Und er schreibt weiter, wenn ich zu meinen Sturm- und Drangzeiten freitags einen normalen Job gemacht habe, dann am Wochenende 48 Stunden Amateurfunk, Sprechfunk, Wettkampf und montags wieder den normalen Job, da konnte man meine Stimme dann wirklich wegschmeißen. Lutz, was hast du da gefunkt? In eine Diskothek rein oder was? Auf jeden Fall schreibt er weiter, in diesem Sinne ist bei dir noch viel Luft nach unten. Man kann dir nicht mehr, bis man dich nicht mehr am Mikrofon versteht. Na, das hoffe ich doch, dass es dann irgendwie doch weitergeht. Ganz liebe Grüße, Lutz, nach Dresden und danke.

Hier ist die ADAC und es gibt eine weitere Verkehrsmeldung, die Autofahrer erkennen sollten, die in Neu-Ulm unterwegs sind auf der Bundesstraße 10 Europastraße. In Höhe Neu-Ulm-Ost werfen nämlich Personen gerade Steine auf die Fahrbahn. Achtung bitte in beiden Richtungen. In Neu-Ulm auf der B10 Europastraße in Höhe Neu-Ulm-Ost werfen Personen Steine auf die Fahrbahn. Und Achtung, weiter auf der Autobahn 45 zwischen Kreuz Olpe Süd und Lüdenscheid Süd ist weiterhin der Falschfahrer gemeldet. Vorsicht dort noch in beiden Richtungen.

Roland, willkommen am Radio in Stuttgart. Er nennt sich ja selbst immer das Rechenzentrum Stuttgart, weil er der Herr der Zahlen ist. Und heute schreibt er: Hallo Anno, heute Nacht ist deine 340. ARD-Hitnacht. Roland, da schaffe ich ja in diesem Jahr locker noch mein 350. Jubiläum. Gut zu wissen. Dankeschön fürs Mitzählen. Und bei Johnny Logan bricht hier auch schon ein neues Jahr an. What's another year? Na, mal sehen, wie viele Sendungen das dann bringen wird. Und Dankeschön fürs Mitzählen und für die guten Tipps zur Froschvertreibung. Und die lieben Grüße nach Magdeburg. Ich grüße ganz lieb zurück nach Stuttgart.

das wird doch ein schöner sonniger Tag, wird hier behauptet. I can see clearly now Johnny Nash in der AD Hitnacht. Und Peter aus Bremen ist immer unser Falschfahrervertreiber, ja, hat geschrieben: Hallo Hanno, trete gerade meinen Sonntagsdienst an, mache das Radio an und höre die Meldung über einen Falschfahrer. Na, das kann ja noch was werden heute Nacht. Trotzdem allen Nachtschwärmern eine grusame Nacht oder stressfreie Nachtschicht. Und Peter, natürlich auch dir in deiner Backstube in Bremen eine gebutterte Schicht mit der richtigen Sendung im Radio. Und ja, die Entwarnung gibt's jetzt gerade von der Autobahn 45. Kein Falschfahrer mehr zwischen Kreuz Olpe Süd und Lüdenscheid Süd ist wieder freie Fahrt.

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1: Um 1 Uhr mit Wolfgang Berger. In Mecklenburg-Vorpommern und Berlin werden heute neue Landesparlamente gewählt. Insgesamt sind 3,8 Millionen Bürger aufgerufen, ihre Stimme abzugeben. Aus der Nachrichtenredaktion Christoph Johansen.
2: In Mecklenburg-Vorpommern lieferten sich SPD und AfD in den Umfragen zuletzt ein enges Rennen. Weit hinter ihnen lag die mitregierende Linke. Grüne und BSW müssen um den Einzug in den Landtag in Schwerin bangen. Und auch die CDU rutscht in Umfragen zuletzt nahe an die 5%-Hürde. In Berlin zeichnete sich in Umfragen ein Kopf-an-Kopf-Rennen von Linken und CDU um die Position als stärkste Kraft ab. Aber auch die AfD, die Grünen und die SPD waren zweistellig. Das BSW kämpft um den Einzug ins Abgeordnetenhaus.
1: Die deutsche Mineralölwirtschaft warnt vor den Folgen des geplanten Spritpreisdeckels. Der Sprecher des Wirtschaftsverbandes Fuels und Energie von Gersdorf sagte dem ARD-Hauptstadtstudio, es handele sich um ein sehr bürokratisches Instrument. Aus Berlin Uwe Berndt.
3: In Belgien und Luxemburg gibt es einen solchen Deckel zwar, doch den könne man nicht so leicht auf den deutschen Markt mit 14.000 Tankstellen übertragen. Außerdem warnte Gersdorf davor, dass die Versorgung mit Kraftstoff gefährdet sein könnte, wenn der staatlich festgelegte Preis falsch gesetzt wird. Diese Sorge teilt der Wirtschaftswissenschaftler Jens Südekum nicht. Der Berater von Finanzminister Klingbeil betont, es drohten keine Versorgungsengpässe, wenn der Preisdeckel flexibel eingesetzt wird. Dies hätten die Erfahrungen in den Nachbarländern gezeigt.
1: Der Generalinspekteur der Bundeswehr Breuer wird neuer Vorsitzender des NATO-Militärausschusses. Die nationalen Militärvertreter des Bündnisses stimmten bei einem Treffen in Kopenhagen für den 61-Jährigen. Er soll das Amt im Sommer kommenden Jahres antreten. Der Vorsitzende des Militärausschusses berät die politische Führung der NATO und ist in der Regel für 3 Jahre im Amt. In der Fußball-Bundesliga hat Borussia Dortmund die Tabellenführung erobert. Die Mannschaft gewann beim VfB Stuttgart mit 1:0. Aus der Sportredaktion Moritz Knorr.
4: Angreifer Maximilian Bayer entschied das Topspiel des 4. Spieltags gegen den VfB Stuttgart zugunsten des BVB. Der 23-Jährige erzielte in der 70. Minute den einzigen Treffer des Abends. Dortmund feiert damit den 4. Sieg im 4. Spiel und springt auf den 1. Tabellenplatz. Möglich wird das auch durch den 1. Punktverlust des SC Freiburg. Die Breisgauer trennten sich am Nachmittag 2:2 unentschieden von Eintracht Frankfurt. Außerdem gewann der HSV gegen Köln, Bremen gegen Augsburg und Mainz in Mönchengladbach.
1: Das waren die Nachrichten. Das Wetter in Deutschland: südlich von Mosel und Main nur wenige Wolken, sonst bewölkt und Regen möglich, Tiefstwerte 17 bis 7 Grad. Tagsüber ganz im Süden freundlich, im Norden Auflockerungen, aber in Küstennähe kräftige Schauer, dazwischen häufig Regen, Höchstwerte 17 bis 27 Grad. Am Montag im Nordosten leicht wechselhaft, im Südwesten heiter bis wolkig bei 14 bis 23 Grad. Es ist jetzt 1:03 Uhr.
5: Schönen Dank fürs 3 Minuten Nachrichtenupdate. Von mir noch der Blick auf die Straßen. Hier ist der Verkehrsservice in der ARD-Hitnacht. Achtung bitte in beiden Richtungen, immer noch in Neu-Ulm auf der B10 Europastraße in Höhe Neu-Ulm-Ost werfen Personen Steine auf die Fahrbahn. Ich hoffe, die Polizei ist schon unterwegs dorthin. Dann die Autobahn 1 Hamburg Richtung Bremen ist zwischen Hamburg-Stillhorn und Harburg wegen Brückenarbeiten gesperrt. Umleitung ist die U76. Bitte folgen Sie an dieser Stelle nicht Ihrem Navi, sondern der U9. Die Autobahn 8 Karlsruhe Richtung Stuttgart ist zwischen Pforzheim Süd und Heimsheim gesperrt, das ganze Wochenende über, wegen der Fahrbahnerneuerung, die läuft. Die letzte freie Ausfahrt ist Pforzheim Nord. Dort also bitte der U9 folgen und nicht dem Navi. Die Autobahn 28 Bremen Richtung Oldenburg ist zwischen Oldenburg-Kreienbrück und Oldenburg-Marschweg nach einem Unfall gesperrt. Die A40 Essen Richtung Dortmund ist zwischen Dreieck Bochum-West und Bochum-Zentrum wegen Bauarbeiten gesperrt. Die Autobahn 44 Dortmund Richtung Kassel ist zwischen Marsberg und Diemelstadt wegen Bauarbeiten gesperrt. Ebenfalls gebaut wird auf der Autobahn 46 Hemer Richtung Hagen, deswegen ist zwischen Iserlohn-Seilersee und Iserlohn-Zentrum gesperrt. Auf der Autobahn 81 ist der Engelberg-Tunnel wegen Bauarbeiten in beiden Richtungen bis ca. 5 Uhr gesperrt. Bis 6 Uhr dauert die Sperrung auf der Autobahn 93 zwischen Freimd und Naburg wegen Brückenarbeiten. Und dann noch die Autobahn 215 Neumünster Richtung Kiel. Hier ist zwischen Kreuz Kiel West und Kiel Mitte wegen Bauarbeiten gesperrt. Das waren die Verkehrsmeldungen. Gute Fahrt Ihnen unterwegs. Bleiben Sie munter mit der richtigen Sendung im Radio.
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5: Mit Hanno Bauer in Magdeburg. Gemeinsam fliegen wir durch die Nacht. Außer Tom Petty mit seinen Heartbreakers, die müssen erstmal ihren Flugschein machen. und lernen das Fliegen. Learning to Fly hören wir jetzt zu Beginn dieser Stunde.

0: Ein Abflug in die 60er mit David McWilliams. Und zu dem Lied erzählte mir Anfang dieser Woche gerade erst Michael aus Neu-Ilsenburg. Tatsächlich habe sich der Sänger bei der Aufnahme von The Days of Pearly Spencer in eine dem Aufnahmestudio nahe Telefonzelle gestellt und den so verfremdeten Part eingesungen, der hier so wie Telefon klingt. Ja, Dankeschön für die Info, Michael. Und ich gehe mal davon aus, er hat dann nur 20 Pence eingeworfen, weil es eben auch nur so ein kurzes Lied geworden ist. 2 Minuten 31 kurz. Aber dafür sehr schöne Musik.
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Hier ist die ARD Hitnacht und die nächste E-Mail kommt von Martin, glaube ich, Neu-Martin. Hallo, liebe Grüße an René und der coolen Truppe, ganz besonders an Mutti, die mit uns letzte Woche mit der MSC Splendida durchs Mittelmeer geschippert sind. Hatten leider vergessen, die Adressen auszutauschen. Ich hoffe, ihr seid gut zu Hause angekommen. Wir wurden zum falschen Terminal gebracht und haben es dann doch noch nach Hause geschafft. Liebe Grüße aus dem Saarland. So, so, na, euch sind ja Sachen passiert. Ich hoffe, der Urlaub an sich war aber schön und ihr seid dann inzwischen wieder gut angekommen bei euch im großen Saarland. Auf 21 geht es jetzt schon zu. Ja. Und wir haben Peter in seiner Backstube in Bremen schon gehört, der sich Gedanken gemacht hat über die Falschfahrer, die sich schon bemerkbar gemacht haben in der Sendung. Und da gibt's doch jetzt für alle, die jetzt gerade backend in der Küche oder in der Backstube stehen, auch noch den Baker Man dazu. Laidback in der ARD-Hitnacht.

kaum erwähne ich den Bäckermann Peter in Bremen, der immer auf die Falschfahrer schaut. Schon kommt wieder ein neuer rein. Achtung bitte, Falschfahrer auf der Autobahn 59. Und jetzt, wo ich gerade anfange zu sprechen, wird der Falschfahrer gerade rausgenommen. Na, ich gehe mal davon aus, die Meldung wird nochmal überarbeitet und taucht gleich wieder auf. Ich glaube, ich melde mich gleich nochmal.

Das war wohl ein falscher Rotalarm, der jetzt gerade eben auf meinem Verkehrsmonitor aufgetaucht ist und sofort wieder weg war. Also ich bin nicht böse drüber, muss ich einfach sagen. Geht ja einfach auch viel besser unterwegs ohne Falschfahrer auf der Straße. Also hoffen wir mal, dass es dabei bleibt.

Jetzt gibt es wirklich einen Falschfahrer auf der Autobahn 6. Zwischen Kreuz Nürnberg Ost und Rot ist ein Falschfahrer gemeldet worden. Bitte ganz rechts fahren, nicht überholen. Auf der Autobahn 6 zwischen Kreuz Nürnberg Ost und Rot ist ein Falschfahrer unterwegs. Vorsicht in beiden Richtungen.

So. Und auch der Falschfahrer, der gerade eben wieder verschwunden ist, der ist jetzt auch wieder aufgetaucht. Achtung bitte, Falschfahrer auf der Autobahn 59 zwischen Lind und Bonn-Wielig. Kommt ein Falschfahrer entgegen, bitte ganz rechts fahren, nicht überholen. Achtung bitte, ein Falschfahrer auf der Autobahn 59 zwischen Lind und Bonn-Wielig ist ein Falschfahrer auf der Straße. Und irgendwie kommt es mir jetzt schon ganz komisch vor, dazu dann jetzt auch noch Aha zu spielen und Stay on these roads, also bleib auf der Straße. Ich würde sagen, in diesen beiden Fällen dann auf der Autobahn 6 zwischen Kreuz Nürnberg Ost und Rot und auf der Autobahn 59 zwischen Lind und Bonn-Wielig eher nicht.

0: 1.32 Uhr. Jetzt Zeit für den Verkehrsservice in der ARD-Hitnacht, da wir aber die zwei Falschfahrer ja schon hatten. War noch genügend Zeit, erstmal das Lied schön zu Ende zu hören. So, Achtung bitte, Falschfahrer nochmal auf der Autobahn 6 zwischen Kreuz Nürnberg Ost und Rot ist ein Falschfahrer auf der Straße. Und Achtung bitte ebenfalls auf der Autobahn 59 zwischen Lind und Bonn-Vielich ist ein Falschfahrer unterwegs auf der Straße. Bitte ganz rechts fahren, nicht überholen an beiden Stellen und Vorsicht in beiden Richtungen. Die Autobahn 1 Hamburg Richtung Bremen ist zwischen Hamburg-Stillhorn und Harburg wegen Brückenarbeiten gesperrt. Die A8 Karlsruhe Richtung Stuttgart ist zwischen Pforzheim Süd und Heimsheim gesperrt. Hier wird die Fahrbahn erneuert. Letzte freie Ausfahrt ist Pforzheim Nord. Dort bitte nur der Umleitung U9 folgen und nicht ihrem Navi. A28 Bremen Richtung Oldenburg zwischen Oldenburg-Kreienbrück und Oldenburg-Marschweg ist nach einem Unfall gesperrt. Die Autobahn 40 Essen Richtung Dortmund ist zwischen Dreieck Bochum West und Bochum Zentrum gesperrt. Die A44 Dortmund Richtung Kassel ist zwischen Marsberg und Diemelstadt gesperrt. Die A46 Hemer Richtung Hagen ist zwischen Iserlohn-Seilersee und Iserlohn-Zentrum wegen Bauarbeiten gesperrt. Auf der Autobahn 81 ist der Engelbergtunnel wegen Bauarbeiten in beiden Richtungen gesperrt. Die A93 ist zwischen Freimd und Naburg wegen Brückenarbeiten gesperrt. Und dann noch die Autobahn 215 Neumünster Richtung Kiel. Hier ist zwischen Kreuz Kiel West und Kiel Mitte wegen Bauarbeiten gesperrt. Gute Fahrt Ihnen unterwegs.
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0: Für alle, die munter bleiben wollen, ist hier Hanno Bauer in Magdeburg. Grüß Sie.

Beside You, Always. Das passt doch zu uns in der Nachtsendung, oder? Sophie B. Hawkins, gerade gehört in der ARD-Hitnacht. Und ganz liebe Grüße an Rainer. Rainer hat geschrieben, hallo Hanno, da ist noch jemand aus dem großen, kleinen Saarland. Aber aus Saarbrücken, vom Sicherheitsdienst an der Universität bis heute früh um 6 Uhr. Alle Nachteulen, liebe Grüße aus Saarbrücken von Rainer. Da grüße ich ganz lieb zurück. Und dann haben wir ja ganz genau dieselben Dienstzeiten.

Ganz liebe Grüße zurück an Kim und Christine. Ja, Christine hat geschrieben, hallo Hanno, ich komme gerade von der Autobahn und freue mich über die Nachtsendung. Wie immer, große Klasse, herzlichen Dank und liebe Grüße aus Ronnenberg. Dann grüße ich doch mal ganz lieb zurück. Jetzt mit Musik von Anastasia, One Day in Your Life. 1:45 Uhr ist es gerade.

0: So, offensichtlich wie immer kurz vor den Nachrichten darf ich noch ein bisschen aufräumen, denn es gibt zwei Entwarnungen. Erstmal die Entwarnung von der Autobahn 6, kein Falschfahrer mehr zwischen Kreuz Nürnberg Ost und Rot. Und außerdem gibt es auch noch die Entwarnung gleich von der Autobahn 59. Das war die Meldung, die mal kurz aufgeploppt ist, da wieder weg war und dann plötzlich wieder kam. Auch hier kein Falschfahrer mehr zwischen Lind und Bonn-Wielich.
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0: Und Yvonne hat geschrieben, moin, wir, Yvonne und ich, hören euch jeden Abend hier in der Dominikanischen Republik in Sosua. Habe ich das richtig ausgesprochen? In Sosua. Gerade haben wir ein heftiges Gewitter bei 30 Grad und wir sitzen auf der Terrasse und lauschen eurer Musik. Ganz liebe Grüße in die Heimat. Da freue ich mich aber über die Grüße. Herzlichen Dank dafür und ich wünsche natürlich noch einen ganz schönen Urlaub.

Hier ist die ARD Hitnacht. Wir arbeiten uns geschmeidig durch die schönste, weil ruhigste Zeit des Tages. Und das jetzt noch mit ein paar ganz kleinen Lügen. Bei Fleetwood Mac nämlich Little Lies. Und danach kommen dann die nur wahren Nachrichten um 2 Uhr.

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1: Um 2 Uhr mit Wolfgang Berger. In Mecklenburg-Vorpommern und Berlin werden heute neue Landesparlamente gewählt. Insgesamt sind 3,8 Millionen Bürger aufgerufen, ihre Stimme abzugeben. Aus der Nachrichtenredaktion Christoph Johansen.
2: In Mecklenburg-Vorpommern lieferten sich SPD und AfD in den Umfragen zuletzt ein enges Rennen. Weit hinter ihnen lag die mitregierende Linke. Grüne und BSW müssen um den Einzug in den Landtag in Schwerin bangen. Und auch die CDU rutscht in Umfragen zuletzt nahe an die 5%-Hürde. In Berlin zeichnete sich in Umfragen ein Kopf-an-Kopf-Rennen von Linken und CDU um die Position als stärkste Kraft ab. Aber auch die AfD, die Grünen und die SPD waren zweistellig. Das BSW kämpft um den Einzug ins Abgeordnetenhaus.
1: Die deutsche Mineralölwirtschaft warnt vor den Folgen des geplanten Spritpreisdeckels. Der Sprecher des Wirtschaftsverbandes Fuels und Energie von Gersdorf sagte dem ARD-Hauptstadtstudio, es handele sich um ein sehr bürokratisches Instrument. Aus Berlin Uwe Berndt.
3: In Belgien und Luxemburg gibt es einen solchen Deckel zwar, doch den könne man nicht so leicht auf den deutschen Markt mit 14.000 Tankstellen übertragen. Außerdem warnte Gersdorf davor, dass die Versorgung mit Kraftstoff gefährdet sein könnte, wenn der staatlich festgelegte Preis falsch gesetzt wird. Diese Sorge teilt der Wirtschaftswissenschaftler Jens Südekum nicht. Der Berater von Finanzminister Klingbeil betont, es drohten keine Versorgungsengpässe, wenn der Preisdeckel flexibel eingesetzt wird. Dies hätten die Erfahrungen in den Nachbarländern gezeigt.
1: Der Generalinspekteur der Bundeswehr Breuer wird neuer Vorsitzender des NATO-Militärausschusses. Die nationalen Militärvertreter des Bündnisses stimmten bei einem Treffen in Kopenhagen für den 61-Jährigen. Er soll das Amt im Sommer kommenden Jahres antreten. Der Vorsitzende des Militärausschusses berät die politische Führung der NATO und ist in der Regel für 3 Jahre im Amt. In der Fußball-Bundesliga hat Borussia Dortmund die Tabellenführung erobert. Die Mannschaft gewann beim VfB Stuttgart mit 1:0. Aus der Sportredaktion Moritz Knorr.
4: Angreifer Maximilian Bayer entschied das Topspiel des 4. Spieltags gegen den VfB Stuttgart zugunsten des BVB. Der 23-Jährige erzielte in der 70. Minute den einzigen Treffer des Abends. Dortmund feiert damit den 4. Sieg im 4. Spiel und springt auf den 1. Tabellenplatz. Möglich wird das auch durch den 1. Punktverlust des SC Freiburg. Die Breisgauer trennten sich am Nachmittag 2:2 unentschieden von Eintracht Frankfurt. Außerdem gewann der HSV gegen Köln, Bremen gegen Augsburg und Mainz in Mönchengladbach.
1: Das waren die Nachrichten. Das Wetter in Deutschland. Südlich von Mosel und Main nur wenige Wolken, sonst bewölkt und Regen möglich. Tiefstwerte 17 bis 7 Grad. Tagsüber ganz im Süden freundlich, im Norden Auflockerungen, aber in Küstennähe kräftige Schauer. Dazwischen häufig Regen, Höchstwerte 17 bis 27 Grad. Am Montag im Nordosten leicht wechselhaft, im Südwesten heiter bis wolkig bei 14 bis 23 Grad. Es ist 2:03 Uhr.
5: Dankeschön für die aktuellen Nachrichten. Damit sind wir wieder auf dem neuesten Stand und von mir kriegen Sie auch noch die allerneuesten Verkehrsmeldungen. Und zwar im Verkehrsservice der ARD Hitnacht. A1 Fehmarn Richtung Lübeck. Hier ist zwischen Lehnsahn und Neustadt Pelzerhaken nach einem Unfall gesperrt. Dann die A1 Hamburg Richtung Bremen ist zwischen Hamburg-Stillhorn und Harburg wegen Brückenarbeiten gesperrt. Die A8 Karlsruhe Richtung Stuttgart ist zwischen Pforzheim Süd und Heimsheim wegen der Fahrbahnerneuerung gesperrt. Die letzte freie Ausfahrt ist Pforzheim Nord. Dort bitte nur der Umleitung U9 und nicht dem Navi folgen. A40 Essen Richtung Dortmund zwischen Dreieck Bochum West und Bochum Zentrum. Wegen Bauarbeiten ist hier gesperrt. Dann wird auch auf der Autobahn 44 gearbeitet. Dortmund Richtung Kassel, deswegen zwischen Marsberg und Diemelstadt gesperrt. Die Autobahn 46 ist zwischen Iserlohn Seilersee und Iserlohn Zentrum gesperrt. Auf der Autobahn 81 ist der Engelbergtunnel wegen Bauarbeiten in beiden Richtungen bis ca. 5 Uhr gesperrt. Die Autobahn 93 ist zwischen Fremd und Naburg wegen Brückenarbeiten in beiden Richtungen bis ca. 6 Uhr gesperrt. Und dann noch die Autobahn 215 Neumünster Richtung Kiel. Hier ist zwischen Kreuz Kiel West und Kiel Mitte wegen Bauarbeiten gesperrt. Da sage mal noch einer, es geht nicht voran, wird doch überall gearbeitet. Fein so. Und das vor allem in der Nacht. Das waren unsere Verkehrsmeldungen.